0: Anspruch nehmen muss. Und das ist ein Modell, das ich für sehr gescheit halte und das wir auch fordern.
1: Beim Hitze- und Klimaschutz attestiert der Gewessler der Regierung, den Kopf in den Sand zu stecken.
2: Die Ukraine meldet starke russische Raketenangriffe. In Saporischschja sollen mindestens 5 Menschen getötet und 20 weitere verletzt worden sein. Auch in der Hauptstadt Kiew waren die Menschen bis vor kurzem aufgerufen, sich in Schutzräume zu begeben. Der Bürgermeister spricht von mehreren Explosionen. Und Hunde spüren ganz genau, wie sich ihr Frauchen oder Herrchen fühlt. Eine neue Studie der Uni Wien zeigt, dass Hunde dabei sogar zwischen verschiedenen Gefühlen unterscheiden können. Raphael Krapscher berichtet.
3: Für die Studie haben Forscherinnen und Forscher der Universität Wien Hunde in einen MRT-Scanner gelegt und ihnen Fotos von menschlichen Gesichtern gezeigt. Dabei hat sich gezeigt, dass das Hundehirn nicht nur fröhliche Gesichter als etwas Positives verarbeitet. Die Tiere können auch Angst von anderen negativen Emotionen wie Trauer oder Wut unterscheiden, erklärt der Neurowissenschaftler Raúl Hernández.
4: Das ist neu und war eigentlich völlig unerwartet, denn in bisherigen Verhaltensstudien wurden üblicherweise nur positive und negative Emotionen miteinander verglichen.
3: Für Hunde gibt es also nicht bloß gut oder schlecht, denn ihr Gehirn erkennt auch Feinheiten in unseren Emotionen. Wie gut sie darin auch im normalen Alltag sind und wie sich das auf ihr Verhalten auswirkt, möchte das Forschungsteam in kommenden Untersuchungen klären.
2: Und jetzt zum Wetter und zu Georg Brack.
5: Zeitweise scheint die Sonne heute, zeitweise ziehen Wolken durch. Am Nachmittag kommen auch ein paar teils kräftige Schauer und Gewitter dazu, und zwar vor allem im Bergland und im Süden. Wir starten heute im Flachland vielerorts bei Temperaturen über 20 Grad in den Tag und am Nachmittag werden es zwischen 26 und knapp 35 Grad. In der zweiten Wochenhälfte kommt dann weniger heiße und sehr trockene Luft zu uns nach Österreich. Damit gehen die Höchstwerte ein bisschen zurück, aber auch die Gewitterwahrscheinlichkeit.
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1: Ist Sophie Mooseder. Es ist 3 Uhr. Ein TikTok-Fake hat in Rumänien zu einem brutalen Angriff auf Rettungskräfte geführt. Es geht dabei um angeblich entführte Kinder. Barbara Tschandl.
2: Das Sanitätsteam, das gerade dabei ist, einen Patienten ins Krankenhaus zu bringen, wird mitten auf der Straße angehalten. 7 Menschen schlagen wie wild auf den Krankenwagen ein. Die Windschutzscheibe geht zu Bruch. Der Fahrer des Wagens wird schwer verletzt.
3: Ich kann nicht genau sagen, womit das Fenster zerschlagen wurde, mit einem Stein oder einem Hammer. Ich habe versucht, mich vor den Splittern zu schützen, dann den Krankenwagen gewendet und bin davongefahren,
2: erzählt er im Krankenhaus. Bei der Polizei geben die 6 Männer und eine Frau wenig später an, sie hätten über TikTok erfahren, dass in Krankenwagen Kinder entführt würden. Diese Fake News kursieren in Rumänien online schon seit Jahren. Rumäniens Vizepräsidentin fordert jetzt strengere Gesetze für Social Media. Krankenwagen stehlen keine Kinder, aber TikTok stiehlt Gehirne, sagt sie.
1: Das ungarische Parlament wählt am Vormittag einen neuen Staatspräsidenten. Zur Wahl steht der ehemalige Präsident des Höchstgerichts András Baka. Dass er gewählt wird, ist sehr wahrscheinlich. Es gibt keine Gegenkandidaten. Ein Crash hat für kurze Zeit den Flughafen in Mailand lahmgelegt. Ein Flughafenauto und ein Privatjet sind zusammengefahren. 2 Flüge müssten deshalb auf andere Airports umgeleitet werden. Und Werbeanrufe sind in Frankreich ab heute tabu. Ein neues Gesetz verbietet, dass Firmen, Kundinnen und Kunden etwas am Telefon aufschwatzen. Ernst Kernmeier berichtet.
4: Telefonmarketing hat in Frankreich in den letzten Jahren stark zugenommen. Dutzende Anrufe täglich sind keine Seltenheit, sagt ein Mann in Paris. Es nervt und man kann es kaum verhindern. Ab heute soll das anders werden. Wenn eine Firma versucht, Konsumenten ungefragt etwas aufzuschwatzen, drohen Geldstrafen von bis zu 375.000 Euro. Die Politik hat mit dem neuen Gesetz auf den Unmut in der Bevölkerung reagiert und auf den Druck von Konsumentenschutzorganisationen. In einer Umfrage vor knapp 2 Jahren haben 97% der Französinnen und Franzosen gesagt, dass sie sich von den dauernden Anrufen belästigt fühlen. Die Zahl der Anzeigen gegen aggressive Direktvermarkter hat sich seither noch einmal verdoppelt.
1: Und jetzt zum Wetter und zu Georg Brack.
5: Recht warm geht es durch die Nacht. Die Tiefstwerte 18 bis 25 Grad. Ein paar Grad kühler wird es nur in den Alpen und im Waldviertel. Tagsüber werden es heute 26 bis knapp 35 Grad. Außerdem wechseln Sonnenschein und Wolken. Speziell am Nachmittag kommen auch ein paar Regenschauer und Gewitter dazu. Die meisten und teils kräftige gibt es heute in Salzburg, Kärnten und der Steiermark. Morgen am Mittwoch gehen die Temperaturen dann ein bisschen zurück. Es gibt aber deutlich mehr Sonnenschein und deutlich weniger Schauer und Gewitter als heute.
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2: Mikrofon ist Sophie Mooseder. Es ist 4 Uhr. Außenministerin Beate Meinl-Reisinger ist heute in Washington zu Besuch. Sie trifft dort ihren Amtskollegen US-Außenminister Marco Rubio. In Washington Markus Müller.
3: Abstimmen mit der wichtigsten Supermacht der Welt. Das ist das Ziel des Besuchs von Außenministerin Meinl-Reisinger in den USA. Österreich übernimmt im Jänner für 2 Jahre einen Sitz im UNO-Sicherheitsrat, dem höchsten Gremium der UNO. Dort will es sich unter anderem für die Beilegung von Krisen einsetzen. Und das kann nur funktionieren, wenn die 5 Vetomächte zustimmen, also auch die USA. Ein Treffen mit dem Außenminister Chinas, einer weiteren Vetomacht im UNO-Sicherheitsrat, hat bereits im Juni stattgefunden. Es ist schon das 2. Zusammentreffen von Meinl-Reisinger mit US-Außenminister Marco Rubio innerhalb knapp eines Jahres. Zur Sprache kommen dürften auch aktuelle Krisen, wie der russische Angriff auf die Ukraine und die Situation rund um den Iran.
2: In Salzburg drohen jetzt nicht nur einem Raser Konsequenzen, sondern auch dem, der dem Raser sein Auto geborgt hat. Weil der Raser keinen Führerschein hat, drohen ihm tausende Euro Geldstrafe. Peter Obermüller.
4: Der Lenker ist viel zu schnell auf der Autobahn von Wals Richtung Wien unterwegs mit bis zu 225 km/h bei erlaubten 100 km/h. Beendet wird die nach Polizeiangaben aggressive und gefährliche Raserfahrt mit einem Unfall bei der Abfahrt Salzburg-Mitte. Eine Zivilstreife der Landesverkehrsabteilung hat den Schnellfahrer bereits mehrere Kilometer verfolgt. Weil der 39-Jährige keinen Führerschein hat, wird jetzt auch der Autobesitzer angezeigt nach dem Kraftfahrgesetz Hans-Wolf Gruber von der Landespolizeidirektion Salzburg.
5: In derartigen Fällen kommen auch die Pflichten des Zulassungsbesitzers zu tragen, weil dieser ja nur berechtigten Personen ein Kraftfahrzeug überlassen darf. Also Personen, die auch einen gültigen Führerschein besitzen.
4: Das kann bis zu 5.000 Euro kosten, in besonders schweren Fällen, wie es heißt, bis zu 10.000 Euro. Auch der Raser wird wegen mehrerer Verwaltungsübertretungen und wegen mehrfacher Gefährdung der körperlichen Sicherheit angezeigt.
2: US-Präsident Donald Trump

0: Trump will, dass Kinder weniger geimpft werden. In einer Anordnung verlängert Trump außerdem die empfohlenen Abstände zwischen Impfungen. Fachleute warnen davor, dass sich Krankheiten dadurch wieder verbreiten könnten. Und der neue Hochwasserschutz in Klagenfurt ist fertig. Die neue Anlage beim Treimischer Teich soll 10.000 Menschen schützen. 2023 wäre der alte Damm fast gebrochen, nach tagelangem schweren Regen. Jetzt weiter zum Wetter und zu Georg Brack.
1: Zeitweise scheint die Sonne heute, zeitweise ziehen Wolken durch. Am Nachmittag kommen auch ein paar teils kräftige Schauer und Gewitter dazu, und zwar vor allem im Bergland und im Süden. Wir starten heute im Flachland vielerorts bei Temperaturen über 20 Grad in den Tag, und am Nachmittag werden es zwischen 26 und knapp 35 Grad. In der zweiten Wochenhälfte kommt dann weniger heiße und sehr trockene Luft zu uns nach Österreich. Damit gehen die Höchstwerte ein bisschen zurück, aber auch die Gewitterwahrscheinlichkeit.
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1: Am Mikrofon ist Felix Nowak. Bei russischen Angriffen auf die Ukraine sind in der Nacht erneut 5 Menschen getötet worden. 20 Personen sind laut Behördenangaben verletzt. Schwerpunkt der Angriffe war die Stadt Saporischschja, aber auch in der Hauptstadt Kiew hat es wieder Luftalarm gegeben. Journalisten dort berichten über eine Serie von Explosionen. Dem ukrainischen Militär fehlen nach eigenen Angaben seit längerer Zeit Luftabwehrraketen. Der US-Chip-Konzern Nvidia will gemeinsam mit 6 großen Finanzinstituten mehr als 500 Milliarden Dollar mobilisieren, um die Infrastruktur für künstliche Intelligenz auszubauen. Dazu habe man Absichtserklärungen etwa mit BlackRock und Goldman Sachs unterzeichnet. Nvidia gilt als wesentlicher Treiber und Profiteur der aktuellen KI-Entwicklungen. In Frankreich tritt heute ein neues Gesetz in Kraft, das viele Französinnen und Franzosen als Erlösung begrüßen. Erlösung von unerbetenen Werbeanrufen. Künftig darf es die nur mehr geben, wenn eine Firma die ausdrückliche Zustimmung der Kunden hat. Ob das neue Gesetz hält, was es verspricht, muss sich aber erst weisen. Ernst Kernmeier berichtet.
2: Telefonmarketing hat in Frankreich in den letzten Jahren stark zugenommen. Dutzende Anrufe täglich sind keine Seltenheit, sagt ein Mann in Paris. Es nervt und man kann es kaum verhindern. Ab heute soll das anders werden. Wenn eine Firma versucht, Konsumenten ungefragt etwas aufzuschwatzen, drohen Geldstrafen von bis zu 375.000 Euro. Die Politik hat mit dem neuen Gesetz auf den Unmut in der Bevölkerung reagiert und auf den Druck von Konsumentenschutzorganisationen. In einer Umfrage vor knapp 2 Jahren haben 97% der Französinnen und Franzosen gesagt, dass sie sich von den dauernden Anrufen belästigt fühlen. Die Zahl der Anzeigen gegen aggressive Direktvermarkter hat sich seither noch einmal verdoppelt.
1: Der designierte ORF-Generaldirektor Clemens Pick legt heute dem Stiftungsrat seine Wunschvorstellungen für das Direktorium vor. Dem Führungsteam sollen 13 Personen angehören, 4 für zentrale Funktionen und 9 für die ORF-Landestudios. Heute klärt sich, ob Pick an seiner dafür vorgesehenen Konstellation noch Änderungen vornehmen muss. Das waren die Nachrichten mit Felix Nowak. Wir kommen zum Wetter.
3: Zeitweise sonniges Sommerwetter erwartet uns heute. Wir starten meist bei 18 bis 25 Grad und ein paar Restwolken in den Tag. Im Lauf des Vormittags setzt sich aber verbreitet für ein paar Stunden die Sonne durch. Im Lauf des Tages entstehen allerdings wieder Quellwolken und die entwickeln sich zu ein paar Schauern oder Gewittern. Die meisten und teils heftige gibt es heute in Salzburg, Kärnten und der Steiermark. Die Temperaturen erreichen heute 26 bis knapp 35 Grad. In 2000 Meter Höhe hat es heute um die 17 Grad. Außerdem weht im Osten, vom Weinviertel über Wien bis ins Burgenland, teils lebhafter Nordwind. Morgen am Mittwoch gehen die Temperaturen etwas zurück, sie bleiben aber sommerlich bei 25 bis 32 Grad. Außerdem gibt es deutlich mehr Sonnenschein und weniger Schauer und Gewitter als heute. Einzelne kommen am ersten von der Silvretta bis zu den niederen Tauern dazu. Für den Großteil Österreichs sind es also gute Bedingungen, um am Abend die partielle Sonnenfinsternis zu beobachten. So viel zum Wetter von Georg Brack.
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1: Man schlägt den Hund und meint den Herrn. Dieses Sprichwort kommt in einer anderen Form auch in den Geschichten der chassidischen Juden vor, die der Religionsphilosoph Martin Buber in einem Band gesammelt hat. Angelika Pressler, Theologin und Psychotherapeutin aus Salzburg, hat in den Morgengedanken ihre eigene Interpretation zu dieser Verwechslung.
2: Kennen Sie das? Bei einer Bekannten, bei Ihrem Partner oder bei Ihrer Schwester, beim Bruder, stört Sie etwas gewaltig. Eine Handbewegung, die Art zu sprechen oder Sie anzuschauen. Vage erinnert Sie das an etwas, an jemanden. Irgendwie fühlen Sie sich klein gemacht, verletzt und gekränkt. Sie werden wütend. Am liebsten würden Sie die Person zurechtweisen, was die sich herausnimmt, so eine Unverschämtheit. Vielleicht haben Sie aber auch innegehalten und nachgedacht. Erinnert mich diese Person, dieses Reden vielleicht an jemand ganz anderen? War das nicht mein Vater, der mich so von oben herab behandelt hat, oder meine Mutter mit ihrem vorwurfsvollen Blick? Dazu eine Geschichte. Einmal war Rabbi David von Lelov unterwegs. Als er in einer fernen Stadt verweilte, fiel plötzlich auf der Gasse eine Frau über ihn her und schlug auf ihn ein. Sie glaubte, in ihm ihren Mann zu erkennen, der sie vor vielen Jahren verlassen hatte. Als nach wenigen Augenblicken der Irrtum sich klärte, brach sie in ein fassungsloses Weinen aus. »Sei ruhig«, sagte Rabbi David zu ihr. »Du hast doch nicht mich, sondern deinen Mann geschlagen.« Und leise fügte er hinzu: »Wie oft schlägt man auf einen ein, weil man ihn für einen anderen hält, als er ist.«
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1: Am Mikrofon ist Felix Nowak. Die Bundesregierung ringt um ein Hilfspaket für die dürregeplagte Landwirtschaft. Die Hagelversicherung schätzt den Schaden bisher auf 1 Milliarde Euro. Landwirtschaftsminister Totschnig von der ÖVP will rasch mit Finanzminister Marterbauer SPÖ verhandeln. Letzterer sieht allerdings im Budget keinen Spielraum für zusätzliche Mittel. Dazu sagt Totschnig:
2: Es ist eine historische Dürrekatastrophe. Und eine historische Dürrekatastrophe kann man nicht mit einem laufenden Budget bewältigen. Das heißt, wir haben ein außerordentliches Ereignis hier, riesige Schäden, und dafür braucht es auch außerordentliche Mittel, und dafür werden wir kämpfen, und das werden wir auch in den Verhandlungen massiv einfordern.
1: Es dürften jedenfalls harte Verhandlungen bevorstehen, denn aus dem Finanzministerium heißt es, eine koste es, was es wolle, Politik werde es nicht geben. Nach dem gestrigen Erdbeben in Kolumbien ist die Zahl der Toten auf zumindest 111 gestiegen. Zahlreiche Menschen werden noch unter den Trümmern vermutet. Das Beben hatte die Stärke 7,4. Einen Zusammenhang mit den kürzlichen Erdbeben in Venezuela dürfte es laut Fachleuten nicht geben. US-Präsident Donald Trump soll nach dem NATO-Gipfel im Juli in Ankara heimlich das Flugzeug gewechselt haben, das berichtet die Washington Post. Demnach soll er aus Sorge um eine Morddrohung aus dem Iran mit einer kleineren Maschine abgereist sein. Dafür soll sich der US-Präsident in den Container eines Catering-Fahrzeugs begeben haben. Der künftige ORF-Chef Clemens Pick präsentiert dem Stiftungsrat heute sein Team. Das sind 13 Direktorinnen und Direktoren, auch für die 9 Landesstudios. Insgesamt 7 davon sind neu. Stefan Kappacher, wird das Aufsichtsgremium diese neue ORF-Führung bestätigen?
3: Ja, man kann davon ausgehen, dass es eine breite Zustimmung für das Team von Clemens Pick geben wird. Die SPÖ-ÖVP-Mehrheit hat ja nahezu geschlossen für Pick als Generaldirektor gestimmt und wird ihm jetzt nicht in den Rücken fallen. Aber auch unabhängige Stiftungsrätinnen und Stiftungsräte haben sich schon positiv geäußert, weil bei der Auswahl keine offensichtlichen parteipolitischen Wünsche erfüllt worden seien. Die beiden FPÖ-Leute im Stiftungsrat werden das Direktorium ablehnen. Die haben ja auch eine Beschwerde gegen die Bestellung von Clemens Pick als ORF Chef eingebracht. Da spielen parteistrategische Interessen der Freiheitlichen aber auch eine Rolle.
1: Heute beginnt auch der Prozess in der Sache Roland Weismann gegen den ORF. Der frühere Generaldirektor kämpft vor Gericht gegen seine Kündigung. Worum geht's da genau?
3: Weismann ist ja zunächst sexuelle Belästigung einer Mitarbeiterin vorgeworfen worden von der Spitze des ORF-Stiftungsrats. Das wurde nach Prüfung durch die Compliance-Stelle von ORF-Chefin Ingrid Thurnherr aber nicht aufrechterhalten. Weismann wurde stattdessen wegen des, Zitat, anscheinend unangemessenen Verhaltens gekündigt. Dagegen geht er vor, das Gericht wird auch über Millionenforderungen Weismanns gegen den ORF entscheiden müssen.
1: Danke, Stefan Kappacher. Und das waren die Nachrichten mit Felix Nowak.
4: Und hier ist das Wetter mit Claudia Schneider.
5: Ja, heute haben wir es auch noch mal recht unbeständig. Es wird wieder sehr warm, 26 bis 31 Grad. Auch die Nacht ist irrsinnig warm verlaufen. Wir haben in der Stadt Salzburg 21 Grad. In Bischofshofen sind es 18. In St. Michael, ja, 14 Grad. Aber... Es geht sich wieder viel Sonnenschein aus. Dazwischen ziehen dichtere Wolken durch. Ein paar Regenschauer, Gewitter können vor allem in den Gebirgsgauen dabei sein. Im Flachgau wird es trocken und auch am meisten sonnig bleiben. Und morgen setzt sich dann wieder sehr trockene Luft durch und damit ist es dann über weite Strecken auch wieder, ja, wolkenlos.
4: Unser Blick auf die Straßen, unser kurzer Blick auf die Straßen. 3 Minuten nach 6.
5: Sind uns keine Probleme gemeldet worden. Gute Fahrt.
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4: Wir sind wieder bereit, Sie in den Tag zu begleiten mit allem, was wir haben, auch wenn wir immer wieder hören:
8: Ich würde das nicht als Arbeit sehen, sag's ganz ehrlich.
4: Ja, stimmt, es ist ein Vergnügen. Heute am Dienstag, 11. August. Guten Morgen.

0: Guten Morgen am Dienstag,
1: 6:11.
2: Sehr fix, ich stehe auf dich.
0: Die aktuelle Dürre kommt nicht mehr aus den Schlagzeilen. 1 Milliarde Euro an Dürreschäden gibt's in diesem Sommer bis jetzt in Österreich. Und das betrifft längst nicht mehr nur die Pflanzerl in der Landwirtschaft. Schönen guten Morgen, Florian Hörmann.
3: Schönen guten Morgen. Ja, die Pflanzen sind ja zu einem großen Teil auch Futter für das Vieh und das fehlt damit auch komplett. Im Schnitt 30% weniger ernten die Bauern aktuell. Und das geht sich dann bei den Rindern auch nicht mehr aus. 60% mehr Schlachtungen gibt's deswegen in Salzburg aktuell.
0: Die Details im Frühjournal 6:30 und wir müssen über unsere Obusse reden.
3: Ja, im Vergleich zur Landwirtschaft haben die bei den aktuellen Unwettern nämlich zu viel Wasser abbekommen. Ein großer Teil der Obusflotte steht deswegen aktuell und muss jetzt repariert werden. Und Bürgermeister Bernhard Auinger von der SPÖ nutzt das jetzt gleich, um das Ende der Obusse in der Stadt Salzburg komplett herbeizuberufen.
0: Was? Wie er den Obus gerne ersetzt hätte in 18 Minuten im Journal. Dann ist es 6:30. Guten Morgen.
3: Guten Morgen.

0: lustig. Gestern habe ich irgendwie nochmal gefragt, irgendwen, die habe ich gefragt. Die Gypsy Kings, waren die nicht bei uns einmal haben unter den Dombögen gespielt? Als Straßenmusikanten?
1: Nein, das waren andere, die unter den Dombögen spielen.
0: Das waren andere.
1: Vielleicht schauen sie ähnlich aus und spielen ähnlich gut. Ich weiß es nicht, aber belebt immer die Stadt. Die Gypsy Kings waren auch mal in Salzburg, die sind im Hangar, was ich weiß, irgendwann einmal aufgetreten.
0: Sascha,
1: ja.
0: Ah, ja, ja, ja. 20 Minuten nach 6 am Dienstag.
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0: Das Wetter haben wir relativ schnell zusammengefasst. Weiterhin warm, kein Tropfen Regen.
1: So gut wie kein Tropfen. Ne? Diese paar Regenschauer, die da durchziehen, die sind meist relativ schwach. Natürlich können kräftige dabei sein und auch Wärmegewitter sich bilden im Laufe des Tages mit Schwerpunkt in den Gebirgsgauen. Aber die meiste Zeit bleibt es trocken und wir haben heute wieder Sonne und Wolken im Wechsel. Es wird ja heiß, 26 bis 31 Grad. Und heute ist die Luft eben noch ziemlich labil. Ab morgen setzt sich dann wieder richtig stabiles Hochdruckwetter durch trockene Luft, dann gibt es wieder fast keine Wolken. Von den Temperaturen her bleiben wir jeden Tag entweder ein bisschen drunter oder über 30 Grad und es geht mit Hochsommerwetter und vollem Turbowetter.

0: Jeder Hundebesitzer weiß, wovon wir jetzt reden. Schönen guten Morgen am Dienstag gleich 6:30. Die Hunde kriegen mit, wie es uns geht.
1: Eindeutig.
0: Sie freuen sich mit uns, sie sind mit uns traurig, sie trösten, sie schlecken dir übers Gesicht, wenn es irgendwie
1: sie suchen sofort deine Nähe oder sie gehen von dir weg. Also sie spüren einfach unsere Vibes und können die auch wirklich irrsinnig gut deuten. Und was Hundebesitzer schon längst wissen, die Wissenschaft bestätigt es jetzt, Raphael Krapscher.
2: Für die Studie haben Forscherinnen und Forscher der Universität Wien Hunde in einen MRT-Scanner gelegt und ihnen Fotos von menschlichen Gesichtern gezeigt. Dabei hat sich gezeigt, dass das Hundehirn nicht nur fröhliche Gesichter als etwas Positives verarbeitet. Die Tiere können auch Angst von anderen negativen Emotionen wie Trauer oder Wut unterscheiden, erklärt der Neurowissenschaftler Raúl Hernández.
3: Das ist neu und war eigentlich völlig unerwartet, denn in bisherigen Verhaltensstudien wurden üblicherweise nur positive und negative Emotionen miteinander verglichen.
2: Für Hunde gibt es also nicht bloß gut oder schlecht, denn ihr Gehirn erkennt auch Feinheiten in unseren Emotionen. Wie gut sie darin auch im normalen Alltag sind und wie sich das auf ihr Verhalten auswirkt, möchte das Forschungsteam in kommenden Untersuchungen klären.

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1: Rund 60% mehr Schlachtungen wegen Dürre in Salzburg. Salzburgs Bürgermeister erwartet baldiges Aus für die O-Busse. Und das Wetter, leicht unbeständig und sehr warm heute. Es ist 6:30 zum ORF Radio Salzburg Frühjournal am 11. August. Begrüßt Sie Florian Hörmann. Guten Morgen. Keine nennenswerten Niederschläge seit dem Winter, schwindende Grundwasserreserven. Die heimische Landwirtschaft hat bekanntlich mit massiven Problemen zu kämpfen. Zum einen werden die Futtermittel für Rinder knapp, zum anderen das Wasser. Die Folge jetzt, die Zahl der Schlachtungen steigt um aktuell rund 60% in Salzburg. Informationen von Karl Kern.
2: Die Versorgung der Tiere mit Nutz- und Trinkwasser ist in der heimischen Landwirtschaft nicht mehr gesichert. Betriebe treiben ihre Tiere von den Almen ab, der Grund Wassermangel. Etliche Bauern ziehen deshalb erst für den Herbst geplante Schlachtungen vor. Die Alpenrind in Bergheim ist der mit Abstand größte Rinderschlachtbetrieb im weiten Umkreis. Die Zahl der Schlachtungen dort ist extrem angestiegen, von rund 250 Tieren pro Tag auf 400 Tiere täglich. Ein Ende ist nicht in Sicht. Es bräuchte flächendeckenden Regen, sagt Bruno Deutinger, Tierzuchtdirektor in der Landwirtschaftskammer Salzburg. Er befürchtet einen Teufelskreislauf für manche Betriebe. Weil es kein Wasser und kein Futter gibt, werden Tiere vorzeitig geschlachtet, damit die Bestände verkleinert, es fehlen in der Folge Einnahmen, Existenzen würden gefährdet. 160.000 Rinder gibt es derzeit in Salzburg, die Hälfte davon sind Milch- und Mutterkühe, der Rest Kälber und Stiere.
1: Die schwerwiegenden technischen Probleme beim O-Bus haben die Diskussion über diese Busse neu entfacht. Nach starken Regenfällen sind ja wesentliche Teile der Flotte in der Landeshauptstadt ausgefallen, und zwar zweimal hintereinander. Der Salzburger Bürgermeister sieht sich damit in seiner kritischen Haltung gegenüber dem O-Bus bestätigt. Schon in naher Zukunft würden andere Systeme die Oberleitungen ablösen, sagt er. Andreas Landrock berichtet.
3: Erst sind 25 O-Busse liegen geblieben, dann beim nächsten Regen noch einmal 10. Betroffen waren ausgerechnet die modernsten Fahrzeuge der Salzburger O-Bus-Flotte vom Schweizer Hersteller Hess. Die technische Ursachensuche ist noch nicht abgeschlossen. Laut einer aktuellen Stellungnahme der SLV, der Salzburg-Linienverkehrsbetriebe, sei zurzeit ein Spezialistenteam in Salzburg, um alle möglichen Fehlerquellen noch einmal intensiv zu untersuchen. Der Salzburger Bürgermeister und O-Bus-Kritiker Bernhard Auinger von der SPÖ sieht unterdessen ein baldiges Ende für die O-Bus-Flotte. Die Zukunft seien Batteriebusse, wie beim Albus. Neue Oberleitungen würden voraussichtlich nicht mehr gebaut.
4: Nachdem sich die Batterietechnologie derartig massiv und rasch verbessert, gehe davon aus, dass wirklich taugliche Fahrzeuge, die den O-Bus ersetzen können, schon in den nächsten 1 bis 5 Jahren auf dem Markt sein werden, auch zu günstigeren Preisen. Und dann wird man sich diese Frage in der SLV stellen, wenn man O-Busse erneuern muss, wird man vermutlich keine neuen O-Busse mehr kaufen, sondern vermutlich Batteriebusse.
3: Sagt der Salzburger Bürgermeister Auinger. In längstens 15 Jahren könnte die Umstellung in Salzburg erfolgt sein, ergänzt Auinger. Die bestehenden Oberleitungen würde man dann gar nicht mehr brauchen.
1: Im benachbarten Deutschland ist ein Streit um den geplanten Ausbau der Autobahn A8 ausgebrochen. Der Abschnitt zwischen dem Chiemsee und Salzburg soll ja eigentlich 6-spurig ausgebaut werden. Die zuständige bundesdeutsche Autobahn GmbH rudert jetzt aber zurück. Stattdessen sei höchstens ein Pannenstreifen geplant. Man müsse Brücken neu bauen und die 6 Spuren würden das verkomplizieren. Die Politik in Bayern schäumt deswegen und fordert den geplanten Ausbau. Auch der Deutsche Bund ist dafür. Wegen Schmuggels und Verkaufs von 7 Kilo Kokain stehen heute ein Nordmazedonier und ein Bosnier vor Gericht. Sie hätten das Pulver vom Balkan nach Salzburg geschafft, heißt es. Der Kokainkonsum ist hierzulande in den letzten 10 Jahren stark gestiegen, besagen Abwasseruntersuchungen und Jörg Eisenberger berichtet.
5: Seit dem Jahr 2015 hat sich der Kokainkonsum im Land Salzburg nahezu verdoppelt. In jedem zweiten Drogenberatungsgespräch geht es um Kokainabhängigkeit, die längst kein Problem der Oberschicht mehr ist. Die Stadt Salzburg ist beim Konsum führend, dann kommen die großen Tourismuszentren in Pinzgau und Pongau. Der Absatzmarkt der 2 Angeklagten ist also groß, mit ihren 7 Kilo geschmuggelt vom Balkan nach Salzburg in etwa 1 Dutzend Fahrten. Die Reinheit des Kokains wird in den letzten Jahren auch immer besser, gleichzeitig sinken aber die Preise. Denn sehr groß ist das Angebot, heißt es im Drogenbericht der EU. Noch vor wenigen Jahren war ein Gramm um etwa 100 Euro zu haben. Heute können es nur mehr 50 Euro sein. Die südamerikanischen Kokainkartelle liefern einfach mehr nach Europa, oft über den Balkan. Die Angeklagten hätten also mit ihrer Ware vor einigen Jahren noch rund 300.000 Euro verdienen können. Heute dürften es vielleicht 100.000 sein. Der Strafrahmen für die zwei orientiert sich aber nicht unmittelbar an der Menge, sondern am Reinheitsgrad. Wie hoch der in diesem Fall war, ist nicht bekannt, aber wohl so hoch, dass mehrere Jahre Gefängnis drohen. Vergangenes Jahr wurden in Salzburg von Drogenfahndern nur knapp 4 Kilo Kokain beschlagnahmt.
1: Wir kommen noch zum Sport. Der Kiewel Salzburgs derzeit bester Schwimmer Luka Mladenovic noch immer an seinem schwachen ersten Auftritt bei der Schwimm-EM in Paris über 100 Meter Brust. Der 22-Jährige verfehlt da den Einzug ins Semifinale um 15 Hundertstel und bleibt mit Platz 21 deutlich hinter den Erwartungen zurück. Der dreifache U23-Europameister will den Blick jetzt aber schnell nach vorn wenden und sich ab sofort ganz auf die 200 Meter Brust morgen, die 50 Meter am Freitag sowie die Lagenstaffel am Sonntag konzentrieren. Und wir konzentrieren uns jetzt auf das Wetter, Claudia Schneider.
6: Und da gibt es relativ wenig Änderungen. Es geht sehr warm weiter, aber eben heute auch noch nicht ganz beständig. Wir haben dichte Restwolken und es können auch ein paar Regentropfen dabei sein. Am Vormittag verbreitet dann aber sonnig, am Nachmittag wieder Quellwolken und im Bergland sind wieder Regenschauer und Gewitter möglich. Im Flachland, da wird es am meisten sonnig bleiben und auch trocken bei 26 bis 31 Grad heute. Und morgen mit der trockenen Luft sind die Wolken dann im Endeffekt passé. Morgen wird es dann wieder heiß und wenige Wolken morgen in Sicht.
7: Unser Blick auf die Straßen um 6.36 Uhr.
6: Da gab es jetzt Pferde bei St. Michael auf der A10 auf der Tauernautobahn Richtung Salzburg. Deswegen war der Katschberg-Tunnel für einige Minuten gesperrt. Aber die Pferde sind jetzt in Sicherheit. Die sind eingefangen worden und sie dürften in Bälde wieder weiterfahren können. Gute Fahrt.
7: Wilde Pferde.
6: Ob sie wild waren, weiß ich nicht. Aber sie dachten sich, machen wir doch heute mal einen Ausritt.

0: kurz vor 6:35 am Dienstag. In diesem Sommer ist Autofahren besonders gefährlich. Anscheinend also jetzt nicht die Fahrt, aber nehmen wir an, Sie fahren aus dem Büro nach Hause mit Computer, dann nur einkaufen, kaufen ein Deo, ein Haarspray und so weiter. Das sind alles im Sommer gefährliche Alltagsgegenstände, ÖMTC-Juristin Christina Holz-Weiß.
1: Feuerzeuge sind im Normalfall gasgefüllt und Gas dehnt sich bei großer Hitze aus. Dadurch kann es bei Sitztemperaturen oder Temperaturen am Armaturenbrett von 70 bis 80 Grad tatsächlich zu Explosionen kommen. Was noch besonders zu beachten ist, dass Spraydosen wie Deo-Sprays, Insektenspray, die sind besonders mit Vorsicht zu behandeln, weil handelsübliche Spraydosen halten ungefähr eine Temperatur von 50 Grad Celsius aus. Darüber hinaus besteht Explosionsgefahr.
0: Jetzt stell dir vor, du machst da die Haare kurz da an der Ampel vor der Arbeit und dann zur Explosion.
2: Nein,
0: gefährlich.
2: Das darf man nicht. Also wenn Sie gerade ins andere Auto an der Ampel rüberschauen und die macht das gerade, dann vielleicht einfach.
0: Gleich umdeuten. Sehr gefährlich.

0: Ganz wichtige Sache, meine Damen und Herren. Schönen guten Morgen. Am Dienstag die Sonnenfinsternis. Wir reden ja gefühlt über nichts anderes. Auch in Guten Morgen Salzburg. Jeden Tag Sonnenfinsternis. Morgen. Und wenn ich die Leute so dann frage am Abend beim Zusammensitzen, schaut euch hier die Sonnenfinsternis an. Hey, was für Sonnenfinsternis?
1: Ja, sag mal,
0: ja, die große Sonnenfinsternis. Jeder redet von der Sonnenfinsternis. Und dann ist die Frage, ja, was? Echt? Cool. Kann ich mir die von daheim aus anschauen? Keine Ahnung, ob man es von daheim sieht.
1: Ja, das hängt schwer davon ab, wo wir wohnen, in welcher Höhe und vor allem welche Berge vor uns stehen. Astronom Helmut Windhager, so jetzt einmal auf Salzburg gesehen.
2: Wenn man nicht gerade in der Nähe des Untersbergs wohnt, geht sich das meistens aus.
1: Ja, weil da steht ja wie ein Riesenhaus da und da siehst du dann natürlich bei Sonnenuntergang nichts.
0: Lustig finde ich, geht es sich meistens aus. Für das eine Haus geht es sich aus, für das andere nicht.
1: Da musst du echt ganz hoch oben wohnen. Zu Sonnenuntergang geht sie dann als Sichel unter. Das heißt, wir brauchen die gewisse Weitsicht und dann müssen wir eben in Richtung Westen schauen. Wer sich nicht ganz sicher ist, ob dieses Himmelsspektakel vom eigenen Garten aus zu sehen ist, da gibt es jetzt eine App.
2: Es gibt da viele so Sternwartenprogramme, die gratis sind. Stellarium zum Beispiel, kann man sich runterladen und schauen, wo der Mond dann genau sein wird und die Sonne. Und dann schaut man, sehe ich da was oder sehe ich nichts.
1: Und er selbst hat ja schon wichtige Erfahrungen mit diesen Simulations-Apps gemacht.
2: Wir haben das auf der Sternwarte auch gemacht, Gott sei Dank. Da ist ein hoher Baum im Weg gestanden. Da haben wir geschaut, wir haben da Gott sei Dank eine Freihaltung unserer Sicht vereinbart und jetzt haben wir Freisicht auf das Ereignis. Das wäre natürlich eine Blamage. Und da die Gäste kommen und dann stehen die Bäume davor.
1: Ja, vielleicht können wir jetzt das Problem lösen, wenn Ihr Nachbar den Baum nicht schneiden will. Sie brauchen freie Sicht zur Sonnenfinsternis.
0: Ja, aber man sollte vorher noch schauen, in welche Richtung. Gell? Man muss nicht alles fällen jetzt rund im Garten.
1: Ja. Vielleicht war das jetzt ein Argument und man kann sich zusammentun, dass der Nachbar mitschauen kann.
0: Und dem Untersberg wird es auch herzlich wurscht sein.
1: Dann können wir auch nicht wegschaffen.

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3: Am Mikrofon ist Felix Nowak. Zum Auftakt der ORF-Sommergespräche hat Grünen-Chefin Leonore Gewessler am Abend Pflöcke in Sachen Wehrdienstreform eingeschlagen. Die Regierung ist auf eine Oppositionspartei angewiesen, weil sie den Zivildienst bei Bedarf verlängern will. Der Wehrdienst soll außerdem besser entlohnt werden. Das müsse dann aber auch für den Zivildienst gelten, fordert Gewessler.
4: Zivildienst ist eine enorm wichtige Aufgabe. Das ist nicht zweite Klasse Dienst an dieser Nation, sondern das ist eine enorm wichtige Aufgabe. Ich sehe es nicht ein, dass man die doppelt benachteiligt. Also wenn es einen Automatismus gibt, um den Zivildienst zu verlängern, dann muss es auch einen Automatismus geben in der Bezahlung. Um ein Beispiel zu nennen, was mir wichtig ist in diesen Verhandlungen.
3: Einen längeren Wehr- und Zivildienst kann sich die Grünen-Chefin demnach grundsätzlich vorstellen. Peter Daser aus unserer Innenpolitik-Redaktion, was bedeutet das denn für die anstehenden Verhandlungen?
5: Die Koalition, die braucht ja eine Oppositionspartei für die Wehr- und Zivildienstreform und da hat Gewessler sozusagen ein Gesprächsangebot lanciert, also längerer Zivildienst, dann muss es auch mehr Geld geben für die Zivildiener. Das klingt jetzt verhandlungsmäßig nicht so weit hergeholt. Sie hat gestern auch ja ein paar andere Dinge gesagt, ebenfalls mehr in Richtung Pragmatismus und weniger Ideologie. Also wenn sie beim Thema Hitze zum Beispiel sagt, Klimaanlagen, die sind Teil der Lösung oder bei der Migration, Europa muss kontrollieren, wer reinkommt, dann hätte man das früher von Grünen eher nicht so gehört.
3: Danke, Peter Daser. Die Dieselpreise in Europa sind gestern erneut deutlich gestiegen. Grund dafür sind mehrere Angriffe auf Raffinerien. Zum einen hat die Ukraine eine Anlage in Russland attackiert, zum anderen die jemenitische Houthi-Miliz eine in Saudi-Arabien. Kolumbien hat nach dem schweren Erdbeben gestern den Notstand ausgerufen. Mehr als 100 Menschen sind tot geborgen worden, doch die Zahl der Opfer dürfte noch steigen. Ansgar Gersmann.
6: In einer Reihe stehend versuchen die Menschen Eimer um Eimer die Trümmer zu beseitigen. Zahlreiche Anwohner helfen bei der Suche nach Überlebenden. Mit einer Stärke von 7,4 hat hier im Westen Kolumbiens gestern die Erde gebebt. Mehr als 1500 Wohnhäuser wurden beschädigt, Dutzende Gebäude stürzten vollständig ein. An erster Stelle stehe die Rettung der Menschen, die unter den Trümmern begraben seien. Die Regierung werde alle Ressourcen mobilisieren, verspricht Präsident Abelardo de la Espriella. Erst seit wenigen Tagen ist er im Amt. 6 Flughäfen sind wegen Schäden für den kommerziellen Flugverkehr außer Betrieb. Die Stromversorgung sowie Telefonverbindungen sind teilweise zusammengebrochen.
3: Das waren die Nachrichten mit Felix Nowak.
7: Und jetzt gibt's das Wetter mit Claudia Schneider.
8: Heute ziehen Wolkenfelder durch, aber in Summe überwiegt die Sonne bei Temperaturen von 26 bis 31 Grad. Am Nachmittag im Bergland dann wieder mehr Quellwolken und vor allem im Pinzgau, Pongalungau. Da sind dann heute im Laufe des Tages wieder Schauer und Gewitter einzuplanen. Nach Norden hin wird es aber die meiste Zeit über sonnig und trocken bleiben. Morgen am Mittwoch scheint oft die Sonne. Zuerst gibt es lokale Nebel- und Hochnebelfelder und dann viel Sonnenschein und bis zu 30 Grad. Jetzt hat es in der Stadt Salzburg 21 Grad, in Abtenau 19 und in Lofer 18 Grad.
7: Blick auf die Straßen, 3 nach 7.
8: Sind uns keine Staus oder Störungen gemeldet worden.
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7: Boah, weil heute das Spiel im Sandtag ist. Kennen Sie das? Im Urlaub spielen die Kinder immer genau vor meiner Liga im Sand. Immer.
8: Du denkst, du legst dich da hin und rundherum viel Platz, da kommen sicher keine.
7: Fremde Kinder, immer vor meiner Liege. Warum?
8: Ja, du ziehst sie an.
7: Warum ist das so? Vielleicht kann man das erforschen. Ich bin nicht der Einzige, dem so geht wahrscheinlich. Das wäre mal was zu erforschen. Am Dienstag. Schönen guten Morgen.

0: Von wegen Sommerloch.
1: Also Kinderbetreuung ist für mich keine unbezahlte Arbeit, weil Kinderbetreuung für mich, ich würde das nicht als Arbeit sehen. Sag's ganz ehrlich.
0: Ja, ja, dieser Saga wird uns noch ein paar Tage, wenn nicht sogar länger, beschäftigen.
2: Naja, und es ist mit Sicherheit die politische Schlagzeile des Sommers. Aber wer ist denn die Frau, die Bundeskanzler Stocker diese Antwort entlockt hat? Sie heißt Steffi Fladenhofer, ist gebürtige Steirerin, kinderlos, lebt und arbeitet seit 2 Jahren als Angestellte in Salzburg und ist in keiner politischen Partei aktiv. Dass sie dann über Nacht quasi bekannt geworden ist, das hat sie selbst überrascht.
3: Also ich würde jetzt nicht sagen, dass ich berühmt bin, weil durch die Schlagzeilen und Medien ist eh eher er gegangen. Und ich merke es jetzt nicht wirklich, aber ich bin froh, dass ich es gesagt habe, dass ich es gemacht habe, dass ich für alle Frauen und Mütter in Österreich aufgestanden bin. Weil ich habe die Kapazität noch, im Gegensatz zu vielen Mamas, die was jeden Tag tagtäglich richtig harte Hocken machen.
2: Und es kommt ja noch dazu, Bundeskanzler Christian Stocker kannte ja auch ihre Frage, denn sie wurde ja von seinem Team ausgewählt, nachdem sie sich jeder bei der Veranstaltung eine Frage stellen wollte, schriftlich anmelden musste.
3: Also ich habe dieses Formular, wo man sich eben bewerben hat können, unter Anführungszeichen, ich habe das Ganze mal ausgefüllt und in der zweiten Maske ist dann eben gekommen, welche Frage wollen Sie den Bundeskanzler stellen? Also die Grundfrage, wie er Frauen und Kinder und Familien in Österreich unterstützen möchte, so quasi den Beginn, und da habe ich es dann ein bisschen adaptiert, den habe ich eh nicht geschrieben gehabt. Also mich haben auch Leute gefragt, wie ich da reingekommen bin, wenn ich den Frage so angegeben habe. Sage ich, das weiß ich selber nicht, wie es da jetzt quasi unter Anführungszeichen zulassen haben, dass sie mich eingelassen haben.
2: Naja, die Frage nach der Unterstützung von Frauen klingt ja an und für sich nicht unbedingt gefährlich. Dass über die Antwort dann aber weiter diskutiert wurde, war dann auch für Steffi Fladenhofer schon überraschend.
3: Das war am Donnerstagabend und am Freitag in der Früh bin ich munter und mein Handy ist übergegangen. Und ich habe mir gedacht, oh, hoppala, da passiert was.
2: Und es wird wahrscheinlich auch nicht so schnell zu Ende sein.

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2: Guten Morgen am Dienstag. Claudia Schneider trägt heute lange Hose, drunter kurze Hose. Ist das schon ein Zeichen fürs Wetter? Fragezeichen. Zuerst lang, dann kurz.
3: In der Freizeit kurz, im Büro lang, wie es sich gehört.
2: Über das reden wir gleich noch. Ja. Was sich gehört.
3: Es ist durchaus jetzt so, dass es jetzt so angenehm draußen ist, tagsüber dann aber wieder richtig heiß. Also wir sind mit unserem Sommer in Westeuropa weiterhin auf Rekordkurs und die Hitze bleibt uns die ganze Woche erhalten. Heute 26 bis 31 Grad und ähnlich geht es mit diesen Temperaturen auch durch die Woche. Heute mal Sonne, Wolken mit ein paar Gewittern, vor allem im Bergland, und dann ab morgen dann wieder recht stabil. Dann sind Gewitter und Regenschauer wieder die absolute Ausnahme in den kommenden Tagen. Also kaum Wetteränderungen, egal welchen Tag wir uns anschauen, bis inklusive Samstag dürfte sich da nicht wirklich recht viel ändern. Wirklich eine staubtrockene Partie.
2: Weil du den Kopf schüttelst, habe ich was falsch gesagt mit
3: lang. Gar nicht. Aber mit dir über Mode reden, das ist immer wieder eine Herausforderung.
2: Ja, die müssen wir bestehen, weil wir reden gleich über Mode. In Kürze, wie viel Textil ist okay?
3: Bei Hitze im Büro.
2: Beziehungsweise wie wenig?

Mit dir über Mode reden ist eine Herausforderung. Ich habe mich noch gar nicht beschwert über diesen Satz von Claudia Schneider, gefallen vor wenigen Sekunden am Dienstag. Guten Morgen! Wir sind unterwegs mit der Kleiderpolizei. Und ja, ist schon interessant, was da alles so unterkommt in der Firma.

0: Oberkörper.
1: Jetzt können wir es ja ausplaudern. Ist mit nacktem Oberkörper oder moderiert. Das war sehr
0: ein
1: schön
0: Hingucker
1: anzuschauen. Edina Geisegger hat sich gedacht, da frage ich doch gleich mal, ob das bei Ihnen in der Firma auch möglich wäre. Ob man sich das Shirt vom Leib reißen dürfte.
2: Nein, kann ich nicht, darf ich nicht, finde ich auch nicht okay.
0: Bei Ihnen?
3: Das Gleiche. Büroarbeit, von daher immer Klamotten an. Und es gibt eine Kleiderordnung, die halt sagt, nicht zu kurz und nicht zu freizügig. Genau, für Männlein und Weiblein, ja.
4: Ich arbeite im Homeoffice, also theoretisch kann ich das komplett selbst bestimmen.
0: Also da ist alles möglich. Wie wenig Textil finden Sie okay oder ist möglich bei Ihnen?
5: Es ist schwierig, ich arbeite im Labor, also ich muss sowieso immer Laborkleidung tragen, aber an sich, wenn es gar nicht mehr aushaltbar ist, dann kurzes Leibal, kurze Hose.
0: Aber finden Sie es okay, wenn Männer zum Beispiel dann das T-Shirt ganz ausziehen oder das Hemd und nur mit Hose drin sitzen?
5: Im Arbeitsalltag nein. Also überhaupt, also es hat ein bisschen Zitte kann am Arbeitsplatz auch herrschen, also Hemd und Hose sollten anbleiben.
6: Ja, wir sind selbstständig, wir sind draußen unterwegs, nee, eine gewisse Kleiderordnung herrscht da, also wir gehen jetzt nicht mit kurzer Hose zum Kunden.
0: Aber hätten Sie Verständnis, dass da jemand oben ohne an der Rezeption steht?
6: So ganz oben ohne, ich glaube, das ist nicht so toll, weil den Schweiß soll es vielleicht irgendein Kleidungsstück auffangen, weil das ist, glaube ich, nicht so lecker.
1: Stell mir lustig vor, im Hotel oder in der Bank. Ohne Leiberl.
0: Barfuß und oben ohne.
1: Sie entschuldigen, mir ist heiß. Ich habe mir jetzt einmal entkleidet.
0: Das wollen wir Frauen wieder machen werden. Und dann mal die nächsten Schlagzeilen.

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1: Rund 60% mehr Schlachtungen wegen Dürre in Salzburg. Streit um Ausbau der A8 zwischen Chiemsee und Salzburg und das Wetter leicht unbeständig und sehr warm heute. Es ist 7:30 zum ORF Radio Salzburg Frühjournal am 11. August. Begrüßt Sie Florian Hörmann. Guten Morgen. Keine nennenswerten Niederschläge seit dem Winter, schwindende Grundwasserreserven. Die heimische Landwirtschaft hat bekanntlich mit massiven Problemen zu kämpfen. Zum einen werden die Futtermittel für Rinder knapp, zum anderen auch das Wasser. Die Folge jetzt, die Zahl der Schlachtungen steigt um aktuell rund 60%. Informationen von Karl Kern.
2: Die Versorgung der Tiere mit Nutz- und Trinkwasser ist in der heimischen Landwirtschaft nicht mehr gesichert. Betriebe treiben ihre Tiere von den Almen ab, der Grund Wassermangel. Etliche Bauern ziehen deshalb erst für den Herbst geplante Schlachtungen vor. Die Alpenrind in Bergheim ist der mit Abstand größte Rinderschlachtbetrieb im weiten Umkreis. Die Zahl der Schlachtungen dort ist extrem angestiegen, von rund 250 Tieren pro Tag auf 400 Tiere täglich. Ein Ende ist nicht in Sicht. Es bräuchte flächendeckenden Regen, sagt Bruno Deutinger, Tierzuchtdirektor in der Landwirtschaftskammer Salzburg. Er befürchtet einen Teufelskreislauf für manche Betriebe. Weil es kein Wasser und kein Futter gibt, werden Tiere vorzeitig geschlachtet, damit die Bestände verkleinert. Es fehlen in der Folge Einnahmen, Existenzen würden gefährdet. 160.000 Rinder gibt es derzeit in Salzburg. Die Hälfte davon sind Milch- und Mutterkühe, der Rest Kälber und Stiere.
1: Die schwerwiegenden technischen Probleme beim U-Bus in der Stadt haben die Diskussion über diese Busse neu entfacht. Nach starken Regenfällen sind ja wesentliche Teile der Flotte in der Landeshauptstadt ausgefallen, und zwar zweimal hintereinander. Der Salzburger Bürgermeister sieht sich damit in seiner kritischen Haltung gegenüber dem U-Bus bestätigt. Schon in naher Zukunft würden andere Systeme die Oberleitungen ablösen, sagt Bernhard Auinger von der SPÖ.
3: Nachdem sich die Batterietechnologie derartig massiv und rasch verbessert, gehe ich davon aus, dass wirklich taugliche Fahrzeuge, die den U-Bus ersetzen können, schon in den nächsten 1 bis 5 Jahren auf dem Markt sein werden, auch zu günstigeren Preisen. Und dann wird man sich diese Frage in der SLV stellen, wenn man U-Busse erneuern muss, wird man vermutlich keine neuen U-Busse mehr kaufen, sondern vermutlich Batteriebusse.
1: In längstens 15 Jahren könnte die Umstellung in Salzburg erfolgt sein, ergänzt Auinger. Bei den Unwettern sind erst 25 U-Busse liegen geblieben, dann beim nächsten Regen noch einmal 10. Im benachbarten Deutschland ist ein Streit um den geplanten Ausbau der Autobahn A8 ausgebrochen. Der Abschnitt zwischen dem Chiemsee und Salzburg soll ja eigentlich 6-spurig ausgebaut werden. Die zuständige Bundesdeutsche Autobahn GmbH rudert jetzt aber zurück. Stattdessen sei höchstens ein Pannenstreifen geplant. Die Politik in Bayern schäumt, berichtet Andreas Landrock.
4: Der Lenker ist viel zu...
5: Der 6-spurige Ausbau der Autobahn München-Salzburg bis zum Walserberg steht eigentlich im deutschen Bundesverkehrswegeplan 2030. Zumindest bis Traunstein hat dieser Ausbau eigentlich auch höchste Priorität, aber eben nur eigentlich. Die politische Vorgabe ist das eine, die privatwirtschaftlich ausgelagerte Autobahn GmbH hat aber ihre eigenen Ideen, obwohl sie theoretisch dem bundesdeutschen Verkehrsministerium unterstellt ist. Gegenüber deutschen Medien hat die Gesellschaft jetzt angekündigt, einen 6-spurigen Ausbau werde es nicht geben. Es bleibt bei den bisherigen 4 Spuren. Nur einen Pannenstreifen werde man zusätzlich errichten. Begründet wird das mit dem notwendigen Bau neuer Brücken. Der würde durch das 6-spurige Vorhaben unnötig verkompliziert. Die deutsche Politik will das so nicht hinnehmen. Der christlich-soziale bayerische Verkehrsminister Christian Bernreiter pocht auf den Bundesverkehrswegeplan. Der sei Gesetz und müsse daher auch umgesetzt werden. Sein Unionsparteikollege Bundesverkehrsminister Steffen Pilger beteuert, auch der Bund stehe zum 6-spurigen Ausbau. Wer sich jetzt allerdings durchsetzt, Politik oder privatisierte Gesellschaft, das bleibt vorerst offen.
1: Und nun von der deutschen zur Salzburger Autobahn. Da hat die lebensgefährliche Fahrt eines Rasers am Wochenende jetzt auch Konsequenzen für den Eigentümer des Wagens, weil der Schnellfahrer im ausgeliehenen Auto keinen Führerschein hat, drum tausende Euro Strafe. Und jetzt berichtet Peter Obermüller.
4: Der Lenker ist viel zu schnell auf der Autobahn von Wals Richtung Wien unterwegs mit bis zu 225 km/h bei erlaubten 100 km pro Stunde. Beendet wird die nach Polizeiangaben aggressive und gefährliche Raserfahrt mit einem Unfall bei der Abfahrt Salzburg-Mitte. Eine Zivilstreife der Landesverkehrsabteilung hat den Schnellfahrer bereits mehrere Kilometer verfolgt. Weil der 39-Jährige keinen Führerschein hat, wird jetzt auch der Autobesitzer angezeigt, nach dem Kraftfahrgesetz Hans Wolfgruber von der Landespolizeidirektion Salzburg.
6: In solchen solchen Fällen wird immer auch der Zulassungsbesitzer angezeigt, weil er nach geltendem Recht ein Kraftfahrzeug nur an berechtigte Personen überlassen darf. Er muss sich also davon überzeugen, dass der Lenker einen gültigen Führerschein besitzt.
4: Das kann bis zu 5.000 Euro kosten, in besonders schweren Fällen, wie es heißt, bis zu 10.000 Euro. Auch der Raser wird wegen mehrerer Verwaltungsübertretungen und wegen mehrfacher Gefährdung der körperlichen Sicherheit angezeigt.
1: Wir kommen noch zum Sport. Der Kifl Salzburgs derzeit bester Schwimmer Luka Mladenovic noch immer an seinem schwachen ersten Auftritt bei der Schwimm-EM in Paris über 100 Meter Brust. Der 22-Jährige verfehlt da den Einzug ins Semifinale um 15 Hundertstel und bleibt mit Platz 21 deutlich hinter den Erwartungen zurück. Der dreifache U23-Europameister will den Blick jetzt aber schnell nach vorn wenden und sich ab sofort ganz auf die 200 Meter Brust morgen, die 50 Meter am Freitag sowie die Lagenstaffel am Sonntag konzentrieren. Und jetzt kommen wir zum Wetter. Claudia Schneider.
7: Ja, und da gibt es weiterhin kaum Regen oder Niederschlag. Es sind heute auch nur ein paar Regenschauer oder Gewitter, die sich im Laufe des Nachmittags im Bergland bilden können. Aber viel wird es nicht sein und schon gar nichts. Flächendeckende 26 bis 31 Grad heute wieder. Viele Sonnenstunden, aber auch einige Wolkenfelder, die heute zwischendurch durchziehen. Ab morgen wieder wenige Wolken und viel Sonnenschein und die Temperaturen steigen jeden Tag auf gut 30 Grad oder darüber an. In der Stadt Salzburg hat es 22 Grad, in Krimmel sind 16 und in Tamsig 15 Grad.
8: 7.36 Uhr am Dienstag. Kurzer Blick auf die Straßen.
7: Sie sollten weiterhin gut vorankommen.
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0: nix vor.
1: Ganz schön was los in Salzburg. Schönen guten Morgen am Dienstag, 7:45. Wir haben Festspiele sowieso, haben wir schon die ganze Zeit. Und jetzt haben wir dann Supercup in Salzburg. 30.000 Fußballfans und mehr müssen untergebracht werden. Das heißt, für schnell Entschlossene wird es schwierig mit einem Zimmer, ne?
2: Also Freunde aus Italien haben gemeint, ist ja jetzt unter der Woche und es wird ja nicht so schwierig sein. Da kommen wir mal schnell für 2 Nächte, besuchen euch in Salzburg. Könnt ihr mal schnell mal schauen, ob ein Zimmer frei ist?
1: Ha! Ist eh was frei?
2: Meine Lieben, ja, ja, genau. Aber viel nicht mehr, also wirklich nur noch ganz wenig, kannst fast an einer Hand abzählen. Zum Beispiel ein 3-Stern-Altstadt-Hotel gäbe es noch für 2 Nächte jetzt für 3.373 zum jetzigen Stand in der Früh.
1: Schilling.
2: Na, Euro.
1: Alles klar.
2: Oder am Bahnhof ein Hotel 1740 oder eine private Wohnung in Itzling für gut 2600 Euro und sonst bist du eh schon weiter draußen so Richtung Elixhausen oder was weiß ich. Also das lässt man sich jetzt anscheinend was kosten.
1: Heißt im Umkehrschluss, du könntest jetzt quasi deine Wohnung oder dein Schlafzimmer ganz gut weitervermieten. Sagen wir mal 1500 Euro die Nacht. Würden Sie es machen?
3: Nein, auf keinen Fall. Das hat mit den Fußballfans generell nichts zu tun, sondern das hat einfach schlichtweg damit zu tun, dass ich das überhaupt nicht machen würde.
4: Möglicherweise ja. Wenn ich jetzt so hätte, schon. Ja, ich bin selbst ein begeisterter Fußballanhänger. Ich schaue mir das Spiel auf alle Fälle an.
5: Im Schlafzimmer nicht, aber in einem der Zimmer, die ich frei habe.
3: Das würde ich nicht machen, weil das ja außer jeder Relation steht und das ist nur Ausnutzerei und Abzocke.
6: Nein, würde ich nicht. Nein, danke. Sind fremde Leute in der Wohnung?
7: Wenn ich meine Menschen vorher angucken kann, vielleicht ja.
8: Nein, weil ich das nicht mache. Ich habe überhaupt nichts gegen die Fußballer. Ich schaue sogar oft, aber ich würde nicht mehr.
9: Schon gar nicht für ein Fußballspiel. Ich mag das nicht. In Stadien, ja, da gehören sie hin, aber in ein Hotelzimmer. Wenn die Leute das zahlen und wenn sie so dumm sind, das wirklich tun, dann ist es nicht mein Geld, Gott sei Dank.
1: Gott sei Dank.

0: Aus Fahr nicht fort, find den Ort, mach mal bis Donnerstag, also fahr fort und vermiete deinen Ort. Mach mal natürlich nicht. Unser Leo ist auch heute unterwegs. Gestern war er im Zoo. Wo sind wir heute ungefähr?
1: Mein heutiges Ziel bewegt sich meistens.
0: Was?
2: Du kannst jetzt auch du sein.
0: Warte mal.
1: Mein heutiges Ziel bewegt sich meistens.
0: Dann scheidet der Berg einmal aus, oder? Bewegt sich meistens. Schwierig. Aber so soll es sein. 0662 823 823. Hinweis Nummer 2. Dann gleich nach den Nachrichten um 8. Falls wirklich noch wer nicht jetzt war.
2: Gleich war's.

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5: Am Mikrofon ist Felix Nowak. In Ungarn nimmt das Ringen um das Präsidentenamt heute ein Ende. Nachdem die Regierungspartei TISA den bisherigen Orbán-treuen Präsidenten per Verfassungsänderung abgesetzt hat, stimmt das Parlament heute Nachmittag über den Nachfolger ab. Kandidat der Regierungspartei ist ein ehemaliger Höchstrichter. Mehr von Paul Grisai.
6: Er ist in Ungarn vielen bekannt als der Richter, der Viktor Orbán eine Absage erteilte. András Boka, 73 Jahre alt, parteilos, soll Staatspräsident werden, nachdem er einst vom ehemaligen Ministerpräsidenten Orbán abgesetzt wurde. Als Vorsitzender des Obersten Gerichtshofs verliert Boka 2012 quasi über Nacht sein Amt, nachdem er Orbáns damalige Justizreform heftig kritisiert. Nun soll der Jurist Staatspräsident werden auf Vorschlag der Regierungspartei TISA. Gewählt wird der Präsident in Ungarn nicht direkt vom Volk, sondern vom Parlament. Dort hält TISA eine komfortable Zweidrittelmehrheit der Mandate, weshalb die Wahl von András Boka so gut wie sicher ist.
5: Die liberale russische Oppositionspartei Jabloka will ein Urteil bekämpfen, das ihr einen Antritt bei der Parlamentswahl verbietet. Die Partei tritt unter anderem für einen Frieden in der Ukraine ein. Noch im Juli hatte die Zentrale Wahlkommission die Wahlteilnahme überraschend zugelassen. Jetzt hat das oberste Gericht die Partei doch ausgeschlossen. Strafrechtlich können unter 14-Jährige in Österreich nicht verfolgt werden. Zivilrechtliche Urteile sind allerdings in Ausnahmefällen sehr wohl möglich. Wie die Presse berichtet, hat zuletzt der OGH in einem solchen Fall entschieden, dass ein 7-Jähriger zur Verantwortung gezogen wird. Petra Pichler berichtet.
7: Auslöser war ein Kindergeburtstag im Jahr 2020. Das Geburtstagskind hatte einen 6-Jährigen und einen 7-Jährigen Freund eingeladen. Der 7-Jährige hatte dann im Laufe der Geburtstagsfeier von einem 2 Meter hohen Baumhaus mit einem Pfeil und einem Kinderbogen auf die Wiese vor dem Baumhaus gezielt. Dort stand der 6-Jährige und wurde vom Pfeil am linken Auge verletzt. Das Opfer forderte 130.000 Euro Schadenersatz. Für die haftet nun laut OGH-Entscheidung der 7-Jährige. Und zwar, weil über die Haushaltsversicherung Haftpflicht versichert ist, sagt WU-Zivilrechtsexperte Martin Spitzer.
8: Das ist zwar ein Anspruch, der gegen das Kind besteht, aber wirtschaftlich trägt ihn die Haftpflichtversicherung. Das heißt, es ist für den Schädiger hier auch gar nicht schlimm, dass er haftpflichtig wird.
7: Somit geht auch das Opfer nicht leer aus.
5: Im FIFA-Machtkampf stellt sich US-Präsident Donald Trump hinter Gianni Infantino. Der FIFA-Präsident sei fantastisch, so Trump. Erwägungen einer Ablöse wären ein schrecklicher Fehler. Umstritten sind Infantinos letztlich gescheiterte Investorenpläne. Berichte, wonach er dafür auch Unterstützung im Weißen Haus gesucht habe, hat Trump zurückgewiesen. Das waren die Nachrichten mit Felix Nowak.
9: Und jetzt gibt's das Wetter mit Claudia Schneider.
10: Ja, es gibt wenig Neues zu berichten. Es geht meist trocken weiter. Ein paar Regenschauer oder Wärmegewitter sind heute nicht auszuschließen, vor allem im Bergland, dass sie sich dann im Laufe des Tages wieder bilden. Nach Norden hin bleibt es weiterhin die meiste Zeit über sonnig und eben auch sehr trocken. 26 bis 31 Grad sind die Höchstwerte heute und so ähnlich geht es dann in den kommenden Tagen weiter. Nur, dass die Wolken dann ab morgen wieder deutlich weniger werden. Und dann nutzen wir wieder jede Sonnenstunde sozusagen aus, die wir bekommen. In Mittersil hat es 18 Grad, in der Stadt Salzburg 23 und in Mariapfer 15 Grad.
9: Was tut sich auf den Straßen? 3:08.
10: Sind uns weiterhin keine Staus oder Störungen gemeldet worden.
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9: So, wir wissen bis jetzt, unser heutiges Ziel bewegt sich meistens. Das ist schwer, wir brauchen mehr.
14: Um mein heutiges Ziel herum wird es an sonnigen Tagen sehr türkis.
9: Okay, 0662 823 823.

0: Was bewegt sich meistens und bei Sonne ist es rundherum türkis? Die Frage an Manuel Rieder. Schönen guten Morgen.
1: Ja, guten Morgen.
0: Herr Rieder, was glauben Sie?
1: Ich glaube, das sind die Karbrunner Stauseen.
0: Nein, das sind nicht die Karbrunner Stauseen.
1: Okay.
0: Gell? Danke fürs Mitspielen.
1: Passt, danke.
0: Wiederhören.
1: Für dich.
0: Und der Markus Mangelberger ist der Nächste. Guten Morgen.
2: Hallo, grüß Gott. Schafbergbahn.
0: Was für Bahn?
3: Schafbergbahn.
0: Schafbergbahn. Na, die bewegt sich zwar auch manchmal, aber die ist ja es auch nicht.
2: Na, okay, danke.
0: Tut mir leid, danke fürs Mitspielen. Danke, das heißt, wir brauchen einen dritten Hinweis.
4: Mein Ziel bewegt sich die meiste Zeit zwischen St. Gilgen und St. Wolfgang.
0: Okay.

0: Der Franz Barth aus Mundorfing hat es taktisch sehr richtig gemacht, hat einmal ein paar falsch antworten lassen und dann selbst angerufen und das Glück gehabt, durchzukommen. Schönen guten Morgen, Herr Barth.
1: Guten Morgen.
0: Oder haben Sie gleich noch einen ersten Hinweis versucht?
1: Nein, noch einen zweiten habe ich versucht.
0: Und gewusst auch?
1: Gewusst auch, aber leider nicht durchgekommen.
0: Ah, aber jetzt sind Sie durchgekommen.
1: Ja, das ist schön.
0: Ich darf um Ihre Antwort bitten.
1: Ja, ist die Wolfgangsee Schifffahrt.
0: Natürlich! Nicht die Karbrunner Stauseen, auch nicht die Zahnradbahn auf dem Berg, auf den Schafberg. Nein, Sie haben vollkommen recht und Sie gewinnen
2: Tickets für die Wolfgang-Seeschifffahrt für 2 Erwachsene und 2 Kinder. Zur Verfügung gestellt von der Salzburg AG Tourismus GmbH.
0: Ist der Wolfgangsee Ihr See, Herr Barth?
1: Ja, unter anderem, aber sicher auch, ja.
0: Wir haben ja so viel Schöne.
1: Genau.
0: Ja. Viel Spaß, einen schönen Ausflug wünschen wir und alles Gute Ihnen. Danke fürs Mitspielen.
1: Schönen Dank gleichfalls. Schönen Tag noch. Wiederhören.
0: Wo geht's morgen hin? Fangfrage.
3: Ja, das war mir klar jetzt, dass sowas kommt.

0: Schau, ein bisschen mysteriös das Ganze. Glauben Sie, dass es möglich ist, dass man Lotto spielt und dann vergisst, dass man gespielt hat oder den Schein so verlegt hat, dass man irgendwie nicht mehr schaut oder nicht mehr findet, weil dieser 12-Millionen-Jackpot, der Gewinner oder die Gewinnerin?
1: Hat sich noch immer nicht gemeldet.
0: Nein, gewonnen in der Steiermark.
1: Vielleicht steht er oder sie immer noch unter Schock. Fragen wir mal beim Lotteriensprecher Günther Engelhardt noch.
2: Gerade in der Sommerzeit ist es so, dass Leute auf Urlaub sind und vielleicht erst nach einer, zwei oder drei Wochen nach Hause kommen und dann den Schein kontrollieren. Beim Quick-Tipp, wie es in diesem Fall ist, kann es natürlich auch sein, dass man einfach vergisst, den Schein zu kontrollieren. Man weiß ja nicht die Zahlen, die man gespielt hat, die hatte der Computer ermittelt. Und es kann auch sein, dass man den Schein vielleicht verlegt hat und den irgendwann später findet. Also die Gründe sind mannigfaltig. Normalerweise melden sich Sechsergewinner innerhalb der ersten 8 bis 10 Tage. Aber es ist natürlich auch schon vorgekommen, dass sich Gewinner oder Gewinnerinnen länger Zeit gelassen haben.
1: Und aufgegeben wurde der Schein in der Obersteiermark. Aber Näheres darf man da aus Datenschutzgründen dann wiederum auch nicht nennen. 3 Jahre bleibt jetzt Zeit, den Gewinn zu beanspruchen.
2: Wir hoffen inständig und ich glaube schon, aber wissen Sie, glauben heißt nichts wissen. Vielleicht ist es auch der Fall, dass der Gewinner wirklich die 4-wöchige Reklamationsfrist abwartet. Das ist schon möglich. Noch sind wir guter Dinge, aber natürlich mit jeder Woche wird die Wahrscheinlichkeit kleiner. Aber es kann natürlich theoretisch nach 3 Jahren auch noch sein, dass sich der Gewinner meldet. Wir würden uns wünschen, dass sich der Gewinner meldet, weil wir ja das Spiel veranstalten, damit Leute glücklich sind und wenn sie gewonnen haben, auch das Geld bekommen.
0: Mensch, stell dir vor, du hast den Schein da im Auto liegen und weißt das nicht. Ne? Und irgendwann tust du mal dein Auto aus der Sagen und denkst, da habe ich noch ein Lotto. Okay, so war eh nichts.
1: Womöglich schon verblasst in der Sonne.
0: Oder du weißt genau, dass du gewonnen hast und hast den Schein im Auto liegen und denkst, das geht doch gar nicht. Denkst, und der weg ist. Ist er weg?
1: Ich würde ihn jetzt einfach hinbringen und einlösen. Am besten gestern als heute.

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1: Ich würde das nicht als Arbeit sehen, sag's ganz ehrlich.

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1: Rund 60% mehr Schlachtungen wegen Dürre in Salzburg. 7 Kilo Kokain geschmuggelt, 2 Männer vor Gericht. Und das Wetter heute leicht

0: unbeständig und sehr warm. Es ist 8:30 zum ORF Radio Salzburg Frühjournal am 11. August. Begrüßt Sie Florian Hörmann. Guten Morgen. Keine nennenswerten Niederschläge seit dem Winter, schwindende Grundwasserreserven. Die heimische Landwirtschaft hat bekanntlich mit massiven Problemen zu kämpfen. Zum einen werden die Futtermittel für Rinder jetzt knapp und zum anderen, das war die Folge, die Zahl der Schlachtungen steigt um aktuell rund 60%. Informationen von Karl Kern.
1: Die Versorgung der Tiere mit Nutz- und Trinkwasser ist in der heimischen Landwirtschaft nicht mehr gesichert. Betriebe treiben ihre Tiere von den Almen ab, der Grund Wassermangel. Etliche Bauern ziehen deshalb erst für den Herbst geplante Schlachtungen vor. Die Alpenrind in Bergheim ist der mit Abstand größte Rinderschlachtbetrieb im weiten Umkreis. Die Zahl der Schlachtungen dort ist extrem angestiegen, von rund 250 Tieren pro Tag auf 400 Tiere täglich. Ein Ende ist nicht in Sicht. Es bräuchte flächendeckenden Regen, sagt Bruno Deutinger, Tierzuchtdirektor in der Landwirtschaftskammer Salzburg. Er befürchtet einen Teufelskreislauf für manche Betriebe. Weil es kein Wasser und kein Futter gibt, werden Tiere vorzeitig geschlachtet, damit die Bestände verkleinert. Es fehlen in der Folge Einnahmen, Existenzen würden gefährdet. 160.000 Rinder gibt es derzeit in Salzburg. Die Hälfte davon sind Milch- und Mutterkühe, der Rest Kälber und Stiere.
0: Wegen Schmuggels und Verkaufs von 7 Kilo Kokain stehen heute ein Nordmazedonier und ein Bosnier vor Gericht. Sie hätten das Pulver vom Balkan nach Salzburg geschafft, heißt es. Der Kokainkonsum ist hierzulande in den letzten 10 Jahren stark gestiegen, besagen Abwasseruntersuchungen. Jörg Eisenberger berichtet.
2: Seit dem Jahr 2015 hat sich der Kokainkonsum im Land Salzburg nahezu verdoppelt. In jedem zweiten Drogenberatungsgespräch geht es um Kokainabhängigkeit, die längst kein Problem der Oberschicht mehr ist. Die Stadt Salzburg ist beim Konsum führend, dann kommen die großen Tourismuszentren in Pinzgau und Pongau. Der Absatzmarkt der zwei Angeklagten ist also groß, mit ihren 7 Kilo, geschmuggelt vom Balkan nach Salzburg, in etwa einem Dutzend Faden. Die Reinheit des Kokains wird in den letzten Jahren auch immer besser, gleichzeitig sinken aber die Preise. Denn sehr groß ist das Angebot, heißt es im Drogenbericht der EU. Noch vor wenigen Jahren war ein Gramm um etwa 100 Euro zu haben. Heute können es nur mehr 50 Euro sein. Die südamerikanischen Kokainkartelle liefern einfach mehr nach Europa, oft über den Balkan. Die Angeklagten hätten also mit ihrer Ware vor einigen Jahren noch rund 300.000 Euro verdienen können. Heute dürften es vielleicht 100.000 sein. Der Strafrahmen für die zwei orientiert sich aber nicht unmittelbar an der Menge, sondern am Reinheitsgrad. Wie hoch der in diesem Fall war, ist nicht bekannt, aber wohl so hoch, dass mehrere Jahre Gefängnis drohen. Vergangenes Jahr wurden in Salzburg von Drogenfahndern nur knapp 4 Kilo Kokain beschlagnahmt.
0: Im benachbarten Deutschland ist ein Streit um den geplanten Ausbau der Autobahn A8 ausgebrochen. Der Abschnitt zwischen dem Chiemsee und Salzburg soll ja eigentlich 6-spurig ausgebaut werden. Die zuständige bundesdeutsche Autobahn GmbH rudert aber jetzt zurück. Stattdessen sei höchstens ein Pannenstreifen geplant. Die Politik in Bayern schäumt deswegen und fordert den geplanten Ausbau. Auch der Deutsche Bund ist dafür. Man müsse Brücken bauen und die 6 Spuren würden das komplizieren, sagt aber der Autobahnbetreiber. Die schwerwiegenden technischen Probleme beim OBUS haben die Diskussion über diese Busse neu entfacht. Nach starken Regenfällen sind ja wesentliche Teile der Flotte in der Landeshauptstadt ausgefallen, und zwar gleich 2-mal hintereinander. Der Salzburger Bürgermeister sieht sich damit in seiner kritischen Haltung gegenüber dem OBUS bestätigt. Schon in naher Zukunft würden andere Systeme die Oberleitungen ablösen, sagt er. Andreas Landrock berichtet.
3: Erst sind 25 O-Busse liegen geblieben, dann beim nächsten Regen noch einmal 10. Betroffen waren ausgerechnet die modernsten Fahrzeuge der Salzburger O-Bus-Flotte vom Schweizer Hersteller Hess. Die technische Ursachensuche ist noch nicht abgeschlossen. Laut einer aktuellen Stellungnahme der SLV, der Salzburg Linienverkehrsbetriebe, sei zurzeit ein Spezialistenteam in Salzburg, um alle möglichen Fehlerquellen noch einmal intensiv zu untersuchen. Der Salzburger Bürgermeister und O-Bus-Kritiker Bernhard Auinger von der SPÖ sieht unterdessen ein baldiges Ende für die O-Bus-Flotte. Die Zukunft seien Batteriebusse, wie beim Albus. Neue Oberleitungen würden voraussichtlich nicht mehr gebaut.
4: Nachdem sich die Batterietechnologie derartig massiv und rasch verbessert, gehe davon aus, dass wirklich taugliche Fahrzeuge, die den O-Bus ersetzen können, schon in den nächsten 1 bis 5 Jahren auf dem Markt sein werden, auch zu günstigeren Preisen. Und dann wird man sich diese Frage in der SLV stellen, wenn man O-Busse erneuern muss, wird man vermutlich keine neuen Obusse mehr kaufen, sondern vermutlich Batteriebusse.
3: Sagt der Salzburger Bürgermeister Auinger. In längstens 15 Jahren könnte die Umstellung in Salzburg erfolgt sein, ergänzt Auinger. Die bestehenden Oberleitungen würde man dann gar nicht mehr brauchen.
0: Und wir kommen noch zum Fußball. Vor dem Supercup zwischen Paris Saint-Germain und Aston Villa startet bereits heute Nachmittag das Fanfest auf dem Salzburger Residenzplatz. Neben verschiedensten Konzerten bis in die Abendstunden gibt es dort morgen Abend dann auch ein Public Viewing. Die Besucherzahl ist mit 2000 begrenzt. Die beiden Fangruppen sollen heute und morgen weitgehend getrennt werden. Für die Franzosen ist der Alte Markt vorgesehen, für die Engländer der Kapitelplatz. Anpfiff des Supercups ist dann morgen Abend um 21 Uhr. Und jetzt kommen wir zum Wetter. Claudia Schneider.
5: Ja, es ist die Luft weiterhin sehr mild, aber nicht ganz stabil. Das heißt, heute im Tagesverlauf entstehen dann vor allem im Bergland wieder Schauer und Gewitter. Und nach Norden hin, so Flachgau, da wird es die meiste Zeit wieder sonnig und trocken bleiben. Das Ganze heute bei 26 bis 31 Grad. Und morgen breitet sich dann das Hoch noch weiter aus. Die Luft wird stabiler, trockener, das heißt die Wolken weniger. Das heißt, morgen dann viel Sonnenschein und die Gewitterneigung geht dann überhaupt wieder komplett zurück. In Bad Gastein hat 17 Grad, in Lofer 20 und in der Stadt Salzburg 24 Grad.
6: Unser Blick für Sie auf die Straßen um 8.36 Uhr.
5: Sind uns weiterhin keine Störungen gemeldet worden. Sie sollten gut durchkommen. Gute Fahrt.

0: Das war ein bisschen ein Bauchfleck, den der Salzburger Luka Mladenovic da hingelegt hat bei der Schwimm-Europameisterschaft in Paris. Also bildlich gesprochen, der österreichische Medaillenkandidat über 100 Meter Brust wird im ersten Vorlauf 21. und aus. Was ist da los? Schönen guten Morgen, Franz Christner.
1: Naja, das hat sich der Luka Mladenovic selber auch gefragt. Guten Morgen, Wolfgang Zanon, weil so schlecht war seine Zeit gar nicht. 1:00:28, aber es sollte für den dreifachen Bronzemedaillengewinner auf der Kurzbahn eben nicht reichen.
2: Ich bin auch überrascht. Also mit 0:00:28 nicht im Semifinale zu stehen, das war, glaube ich, bei den letzten EMs nicht der Fall. Das ist ein starkes Feld, das ist ein bisschen enttäuschend. Kann man nichts machen.
1: Ja, genau, kann man nichts machen.
0: Ja, aber warum?
1: Naja, es ist schon einmal ein Unterschied, ob man 4x25 Meter schwimmt. Da hat Luka Mladenovic ja seine Medaillen geholt auf der Kurzbahn oder eben 2x50, so wie jetzt in Paris. Und die Tageszeit spielt auch eine Rolle.
2: War schon volle Kanne, aber am Vormittag 100 Brust ist bei mir meistens deutlich langsamer als wie am Nachmittag. Deswegen glaube ich, dass ich da schon noch mehr drauf hätte. Bin trotzdem voll geschwommen, habe alles gegeben. Hat leider nicht gereicht. Ich stecke meinen Kopf jetzt nicht in den Sand, weil ein schlechtes Rennen war es nicht. Deswegen, ja, ich bin gespannt, wie dann die 200 gehen und freue mich auch schon auf die nächsten Rennen.
1: Ja, wie angesprochen, Luka Mladenovic schwimmt ja unter anderem noch die 200 Meter.
0: Aber warum schwimmt der am Nachmittag schneller als am Vormittag?
1: Biorhythmus, schätze ich. Du gehst ja am Nachmittag auch schneller aus der Arbeit raus, als du in der Früh hereinkommst, oder? Oder hat das andere Ursachen?
0: Stimmt nicht!

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2: Am Mikrofon ist Felix Novak. Die Dieselpreise steigen. Auslöser sind die Angriffe auf wichtige Raffinerien in Russland im Zuge des russisch-ukrainischen

0: Jemenischen Kriegs und in Saudi-Arabien durch den Iran-Krieg. Ansgar Gersmann berichtet.
1: Die mit dem Iran verbündeten Houthi-Rebellen veröffentlichen ein Video eines Drohnenstarts. Die Miliz nimmt im Zuge des Iran-Krieges auch Ziele der US-Partner in der Region ins Visier, darunter Häfen oder Raffinerien, beispielsweise in Saudi-Arabien. Das Öl- und Dieselangebot sinkt, die Preise steigen. Eine Entspannung ist vorerst nicht in Sicht. Auch die festgefahrenen Verhandlungen belasten in der Früh die Märkte in Asien weiter. US-Präsident Trump hat indes Reparationszahlungen vom Iran gefordert. Die für den Welthandel wichtige Straße von Hormuz sei von Minen befreit, erklärt der US-Staatschef.
2: We control the strait 100%.
1: Doch Experten bleiben skeptisch, denn seit Monaten nutzt der Iran die Wasserstraße als Faustpfand.
0: Die US-Regierung empfiehlt unterdessen künftig weniger Impfungen für Kinder, konkret nur noch gegen 11 Krankheiten. Impfungen etwa gegen Hepatitis B, Covid-19 und Grippe sollen hingegen nicht mehr pauschal für alle Kinder empfohlen werden. Die Auswirkungen sind unklar. Ein ähnlicher Umbau der Impfpolitik ist schon im März von einem Bundesgericht vorläufig gestoppt worden. In Kolumbien ist die Zahl der Toten nach dem gestrigen Erdbeben auf zumindest 111 gestiegen. Die Regierung hat den Notstand ausgerufen. Rettungskräfte suchen in eingestürzten Gebäuden nach Überlebenden. Befürchtet wird, dass die Zahl der Todesopfer noch deutlich steigt. Hunde können am Gesichtsausdruck nicht nur erkennen, ob ein Mensch glücklich oder traurig ist, ihr Gehirn kann sogar zwischen negativen Gefühlen wie Angst und Ärger unterscheiden. Das zeigt eine neue Studie der Universität Wien, die damit neue Einblicke in das soziale Gehirn unserer Haustiere liefert. Raphael Krapscher berichtet.
3: Für die Studie haben Forscherinnen und Forscher der Universität Wien Hunde in einen MRT-Scanner gelegt und ihnen Fotos von menschlichen Gesichtern gezeigt. Dabei hat sich gezeigt, dass das Hundehirn nicht nur fröhliche Gesichter als etwas Positives verarbeitet. Die Tiere können auch Angst von anderen negativen Emotionen wie Trauer oder Wut unterscheiden, erklärt der Neurowissenschaftler Raúl Hernández.
4: Das ist neu und war eigentlich völlig unerwartet, denn in bisherigen Verhaltensstudien wurden üblicherweise nur positive und negative Emotionen miteinander verglichen.
3: Für Hunde gibt es also nicht bloß gut oder schlecht, denn ihr Gehirn erkennt auch Feinheiten in unseren Emotionen. Wie gut sie darin auch im normalen Alltag sind und wie sich das auf ihr Verhalten auswirkt, möchte das Forschungsteam in kommenden Untersuchungen klären.
0: Das waren die Nachrichten mit Felix Nowak. Wir kommen jetzt zum Wetter.
5: Der Dienstag bringt in ganz Österreich einige Sonnenstunden, die meisten im Rheintal und im Donauraum. Die dichteren Restwolken, die es noch gibt, lösen sich auf. Am Nachmittag bilden sich dann aber stellenweise neue Quellwolken und speziell in Tirol, Salzburg, Kärnten und der Steiermark ein paar Schauer und Gewitter. Bei teils lebhaftem Nordwind erreichen die Temperaturen heiße 26 bis 34 oder 35 Grad. Morgen Mittwoch im Großteil Österreichs strahlend sonnig, nur im Bergland ganz vereinzelt noch einmal gewittrig. Dazu nicht mehr so heiß, Höchstwerte 25 bis 32 Grad. So viel zum Wetter von Michael Mattern.
6: Und damit weiter zu den ORF Radio Salzburg Verkehrsnachrichten um 9:03. Wir sind schnell fertig. Es sind uns keine Störungen gemeldet worden. Weiterhin gute und sichere Fahrt wünsche ich.
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6: Ja, und die wünscht Ihnen wieder einen schönen guten Morgen 2.0 oder halt auch mit anderen Worten einen schönen Vormittag. Und wie schaut's aus? Sind Sie auch schon am Suchen nach dem Lottoschein? Mama mia, oder? So viel Kohle und keiner holt sie. Naja, bei uns geht's heute Vormittag um das, was da morgen am Himmel zu sehen sein wird und um die Musik. Aber um die geht's bei uns ja eh immer. Nick Cashio mal zum Starten bei uns in Radio Salzburg am Vormittag.

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0: Die geht immer, oder? Aber Super Trooper, sogar an einem Dienstagvormittag. Wie schaut es bei Ihnen aus? Haben Sie schon alles zusammengerichtet? Spezial Sonnenbrille, Decke zum Sitzen. Ja, aber wo legt man die jetzt eigentlich hin? Jetzt sind nämlich die besten Sonnenfinsternisplätze gefragt. Und zwar aber hallo. Zum ersten Mal seit 27 Jahren gibt es wieder so eine Sonnenfinsternis. Ist zwar keine totale, aber schon eine, ja, wie sagt man es, eine krasse, sagen die Jungen, glaube ich. Bei der partiellen Sonnenfinsternis morgen am Abend wird die Sonne zu 90% vom Mond verdeckt. Aber natürlich die Frage aller Fragen, wo kann man diese Sonnenfinsternis denn am besten sehen? Andrea Hinterlechner hat die Hotspots einmal zusammengestellt.
1: Ja, eine der Top-Adressen, um dieses Mega-Naturschauspiel zu beobachten, ist die Sternwarte auf dem Haunsberg. Ab 18 Uhr ist dort jeder willkommen, ganz kostenlos und ohne Anmeldung. Nach einem Vortrag über die Sonne geht's auf die große Terrasse. Dort gibt's dann mehrere Möglichkeiten, dieses Spektakel zu beobachten, so der Leiter der Sternwarte Helmut Windhager.
2: Andererseits haben wir Sonnenfinsternisbrillen, wo man freiäugig sehen kann, wie weit sich die Sonne schon verdunkelt hat. Wir haben ein Sonnenteleskop aufgestellt, wo man das ganze Bild größer sieht. Wir haben so Smart-Teleskope, wo man das ganze Ereignis dann auf einem Tablet sehen kann. Und wir projizieren das Ganze in einem sogenannten Solarskop, wo man völlig gefahrlos das Ereignis ansehen kann.
1: Es muss aber nicht unbedingt die Sternwarte sein, um die partielle Sonnenfinsternis bestens zu sehen. Das kann man wirklich fast von überall aus. Betonung auf fast, denn das Himmelsschauspiel findet ja in der Zeit zwischen 19.22 Uhr und 20.25 Uhr statt. Und da ist eben schon Sonnenuntergang. Und genau deshalb muss man ein bisschen aufpassen, wo man ist.
2: Ja, prinzipiell ist es immer da jetzt, gerade mit der tiefstehenden Sonne, wo man möglichst einen freien Horizont Richtung Westen hat. Wenn man da einen Berg davor hat, ein Haus davor hat, dann sieht man es einfach nicht. Das ist eigentlich die einzige Bedingung, die man hat.
1: Sprich, je höher, umso besser. Da bieten sich natürlich auch die Salzburger Stadtberge, wie der Mönchsberg oder der Kapuzinerberg, gut an. Oder eben auch der Gaisberg. Dort hat man garantiert bei niedrigem Abendlicht den perfekten Weitblick. Aber wahrscheinlich nicht allein.
2: Also ich gehe davon aus, dass man sehr bald am Gaisberg sein sollte, um noch hinaufzukommen. Am besten mit dem Bus fahren oder mit dem Fahrrad oder heute schon sehr, sehr bald. Aber wir wissen, bei solchen Ereignissen ist der Gaisberg sehr gerne genutzt.
0: Naja, aus gutem Grund. Also irgendwas suchen, wo Sie Weitblick haben. Und der ist ja bekanntlich ohnehin nie schlecht. Übrigens nur nochmal für Sie, damit Sie gerichtet sind, pünktlich. Los geht's mit dem Spektakel ab 19.22 Uhr.

0: Schmusesongs am Dienstagvormittag hier bei uns in Radio Salzburg und wir machen nur ein paar Schritte nach vor in der Musikgeschichte und lassen uns von einem der erfolgreichsten Musiker der 80er weiter die Ohren verwöhnen. Falls auch Sie Plattensammler sind, Sie werden mir recht geben, kaum eine Sammlung, in der Hello von Lionel Richie nicht vertreten ist. Ist halt auch so richtig schön.
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1: Um 9:30 am Mikrofon Florian Hörmann. Wegen Schmuggels und Verkauf von 7 Kilo Kokain stehen heute ein Nordmazedonier und ein Bosnier vor Gericht. Sie hätten das Pulver vom Balkan nach Salzburg geschafft, heißt es. Der Kokainkonsum ist hierzulande in den letzten 10 Jahren stark gestiegen, besagen Abwasseruntersuchungen. Der Strafrahmen für die zwei orientiert sich nicht unmittelbar an der Menge, sondern am Reinheitsgrad. Wie hoch der war, ist nicht bekannt, aber wohl so hoch, dass mehrere Jahre Gefängnis drohen. Die lebensgefährliche Fahrt eines Rasers am Wochenende hat in Salzburg jetzt auch Konsequenzen für den Eigentümer des Wagens, nämlich auch der Zulassungsbesitzer muss sich überzeugen, dass der Lenker einen Führerschein besitzt, den hat der Schnellfahrer aber nicht. Dem Verleiher drohen jetzt bis zu 5.000 Euro Strafe, heißt es von der Salzburger Polizei. Der Lenker ist mit dem ausgeliehenen Auto am Wochenende bei Wals auf der Autobahn mit bis zu 225 km/h unterwegs gewesen

0: und hat sich eine Verfolgungsjagd mit der Polizei geliefert, die mit einem Unfall geendet hat. Im benachbarten Deutschland ist ein Streit um den geplanten Ausbau der Autobahn A8 ausgebrochen. Der Abschnitt zwischen dem Chiemsee und Salzburg soll ja eigentlich sechsspurig ausgebaut werden. Die zuständige Bundesdeutsche Autobahn GmbH rudert jetzt aber zurück. Stattdessen sei höchstens ein Pannenstreifen geplant. Man müsse Brücken bauen und die sechs Spuren würden das verkomplizieren. Die Politik in Bayern schäumt deswegen und fordert den geplanten Ausbau. Auch der Deutsche Bund wäre eigentlich dafür. Wir kommen noch zum Wetter. Am Vormittag gibt es verbreitet Sonne. Heute am Nachmittag bilden sich dann Quellwolken, die Innergebirg für Regen und Gewitter sorgen. Im Flachgau bleibt es trocken und sonnig. Die Höchstwerte heute 26 bis 31 Grad. Morgen setzt sich dann trockene Luft durch. Damit ist es in ganz Salzburg überwiegend sonnig. Quellwolken bleiben meist klein und Regenschauer oder Gewitter sind vor allem im Norden unwahrscheinlich. Damit sollte man die partielle Sonnenfinsternis morgen Abend bei Sonnenuntergang vielerorts gut beobachten können. Die Höchstwerte morgen 27 bis 31 Grad.
1: Und wir schauen auch wieder, was sich tut auf Salzburgstraßen. 9:32 haben wir es. Das ist die ORF Radio Salzburg Verkehrsinformation. Weiterhin keine Störungen, die uns gemeldet worden sind. Also, gute Fahrt weiterhin mit Radio Salzburg und mit ihrer Lieblingsmusik. Und die kommt jetzt gleich einmal zum Anfang so ganz gemütlich daher. Macht dann aber so richtig Bumm und steht einfach bei Ihnen. Richtig so. Cutting Crew, I just died in your arms.

0: Schönen Dienstagvormittag mit Radio Salzburg wünsche ich. Ja, wenn man an Tagen wie diesen die Autotür öffnet, wow, da kommt einem manchmal ein richtiger Hitzeschwall entgegen. Innentemperaturen bis 80 Grad sind da schnell beisammen. So heiß wird es zum Beispiel am Armaturenbrett oder auch am Sitzbereich. Und da können Alltagsgegenstände, die man ohne sich eigentlich irgendwas dabei zu denken, im Auto liegen lässt, schnell zur Gefahrenquelle werden. Edina Geisecker hat von ÖAMTC-Expertin Christina Holzer-Weiß erfahren, welche Alltagsgegenstände denn so richtig heiß werden können im Auto.
1: Bei einer Wasserflasche ist der Inhalt nicht so problematisch bei großen Hitzen im Fahrzeug. Es ist allerdings so, wenn man das Fahrzeug abstellt und die Sonne im falschen Winkel in diese Wasserflasche hinein scheint, dann kann das wie ein Brennglas wirken und tatsächlich Schäden am Fahrzeug, wenn nicht sogar einen Brand verursachen. Was noch besonders zu beachten ist, dass Spraydosen wie Deo-Sprays, Insektenspray, die sind besonders mit Vorsicht zu behandeln, weil handelsübliche Spraydosen halten ungefähr eine Temperatur von 50 Grad Celsius aus. Darüber hinaus besteht Explosionsgefahr.
0: Mama mia, an sowas hätte ich ja gar nicht gedacht. Auch elektronische Geräte, die sind nicht wirklich kompatibel mit den heißen Temperaturen im Autoinneren. Zwischen 60 und 80 Grad, wie gesagt, kann es da haben.
1: Bei Handys, Laptops oder einer Powerbank ist es so, dass zum einen die Funktionsfähigkeit durch die große Hitze eingeschränkt werden kann und im Extremfall kann es sogar einen Brand auslösen.
2: Christina Holzer-Weiß, wie schaut es denn aus? Viele Autofahrer sind auch Raucher, Raucherinnen. Man lässt vielleicht ein Feuerzeug oder eine Vape im Auto liegen.
1: Feuerzeuge sind im Normalfall gasgefüllt und Gas dehnt sich bei großer Hitze aus. Dadurch kann es bei Sitztemperaturen oder Temperaturen am Armaturenbrett von 70 bis 80 Grad tatsächlich zu Explosionen kommen.
0: Na, haben wir das wieder erklärt. Also, Auto zusammenräumen ist angesagt. Sehe schon lang fällig einmal bei mir. Schönen Dienstagvormittag mit Radio Salzburg.

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9:53 haben wir es. Kurz vor 10 gehen sich locker noch zwei Titel aus bei uns in Radio Salzburg. Zum einen hätten wir da mal Bachmann Turner Overdrive, You Ain't Seen Nothing Yet. Jawohl. Und wenn schon heiß, dann mit dem richtigen Soundtrack in diesem Sommer. Und dieser Titel, der im Hintergrund schon läuft, gehört auf jeden Fall in die Playlist. Summer on a Solitary Beach, Alice. Da hört man förmlich die Brandung der Wellen, das Glitzern des Meeres. Den Geruch, den man dann nur im Süden hat. Ah, nach Pinien. Sie haben das Bild? Fein. Dann viel Spaß mit diesem sommerlichen Hörerwunsch, den wir sehr, sehr gerne erfüllen.

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1: Am Mikrofon ist Felix Nowak. Außenministerin Beate Mandl-Reisinger von den NEOS wird heute zu einem Besuch in Washington erwartet. Sie trifft dort mit ihrem Amtskollegen US-Außenminister Marco Rubio zusammen. Aus Washington berichtet Markus Müller.
2: Abstimmen mit der wichtigsten Supermacht der Welt. Das ist das Ziel des Besuchs von Außenministerin Mandl-Reisinger in den USA. Österreich übernimmt im Jänner für 2 Jahre einen Sitz im UNO-Sicherheitsrat, dem höchsten Gremium der UNO. Dort will es sich unter anderem für die Beilegung von Krisen einsetzen. Und das kann nur funktionieren, wenn die 5 Vetomächte zustimmen, also auch die USA. Ein Treffen mit dem Außenminister Chinas, einer weiteren Vetomacht im UNO-Sicherheitsrat, hat bereits im Juni stattgefunden. Es ist schon das 2. Zusammentreffen von Mandl-Reisinger mit US-Außenminister Marco Rubio innerhalb knapp eines Jahres. Zur Sprache kommen dürften auch aktuelle Krisen, wie der russische Angriff auf die Ukraine und die Situation rund um den

0: Iran.
1: Auf einem Bauernhof im niederösterreichischen Bezirk Amstetten sind 400 verendete Schweine entdeckt worden. Nachbarn hatten zuvor Verwesungsgeruch bemerkt. Bei der Kontrolle von Polizei und Amtstierärztin waren nur noch 88 Tiere am Leben. Sie sind auf umliegende Betriebe aufgeteilt worden. Der allein lebende Landwirt dürfte die Schweine seit längerem nicht gefüttert haben. Er soll sich in einem psychischen Ausnahmezustand befunden haben. Der Ausbruch des Ätna hält Sizilien weiter in Atem. Eine dichte Aschewolke sorgt weiterhin für Behinderungen im Flugverkehr. Der internationale Flughafen von Catania bleibt geschlossen. Auf dem Vulkan selbst werden Lavaströme und Explosionen am Krater verzeichnet. Szenen, die gleichzeitig viele Besucherinnen und Besucher anziehen. Ein anderes Naturschauspiel steht am morgigen Mittwoch bevor, eine partielle Sonnenfinsternis. Ab 19.22 Uhr wird der Mond die Sonne teilweise verdecken und kurzzeitig für spektakuläre Bilder sorgen. Vorsicht gilt allerdings, wenn man das Ereignis mit dem Handy festhalten möchte, Anke Mandl berichtet.
2: Wer das Schauspiel mit dem Smartphone fotografieren möchte, sollte unbedingt einen speziellen Solarfilter verwenden. Das rät das Forum Mobilkommunikation. Ohne diesen Filter kann der empfindliche Bildsensor des Smartphones beschädigt werden. Sonnenbrillen oder improvisierte Filter bieten keinen ausreichenden Schutz. Solche Solarfilter gibt es zum Beispiel bei spezialisierten Astrofachhändlern. Für bessere Fotos kann man, wenn das Handy diese Funktion anbietet, den Foto Pro-Modus verwenden. Dadurch lässt sich die Belichtung genauer einstellen, die Bilder sollen dadurch schärfer und detailreicher werden. Und das Wichtigste, niemals ungeschützt, sondern nur mit einer zertifizierten Schutzbrille in die Sonne schauen, damit die Augen nicht gefährdet werden.
1: Das waren die Nachrichten mit Felix Nowak. Wir kommen zum Wetter.
3: Auch in Salzburg und im Süden setzt sich jetzt mehr und mehr die Sonne durch. Damit ist es heute in ganz Österreich zeitweise sonnig, am längsten im Rheintal und im Donauraum. Am Nachmittag bilden sich aber stellenweise neue Quellwolken und speziell in Tirol, Salzburg, Kärnten und der Steiermark ein paar Schauer und Gewitter. Bei teils lebhaftem Nordwind erreichen die Temperaturen heiße 26 bis 34 oder 35 Grad. Morgen Mittwoch im Großteil Österreichs strahlend sonnig, nur im Bergland vereinzelt gewittrig. Dazu weniger heiß, höchstwert 25 bis 32 Grad. So viel zum Wetter von Michael Mattern.
4: Und unser Blick geht wieder raus auf Salzburgs Straßen. 10 Uhr und 3 Minuten haben wir es. Das ist die ORF Radio Salzburg Verkehrsinformation. Und wir haben nichts zu vermelden. Es sind uns aktuell keine Störungen von Salzburgs Straßen gemeldet worden. Weiterhin gute und auch sichere Fahrt wünsche ich.
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4: Und ich sage weiterhin Hallihallöle. Bei uns geht es jetzt gleich um einen Saga, ja, wie sage ich es in der Sommersprache, vielleicht wirklich hohe Wellen geschlagen hat.
6: Also Kinderbetreuung ist für mich keine unbezahlte Arbeit, weil Kinderbetreuung für mich, ich würde das nicht als Arbeit sehen. Sag's ganz ehrlich.
4: Ja, von wegen Sommerloch. Wir haben mit der Dame gesprochen, die die Frage gestellt hat. So, jetzt aber mal ruhig Blut. Jetzt mal Musik. Passt zum heißen Sommer, passt zu unserem gemeinsamen Vormittag. Madonna, La Isla Bonita.

0: Ein Titel, den eigentlich niemand produzieren wollte. Ryan Perry's Dolce Vita, der Anfang der Italo-Disco-Ära. Gut, dass dann doch irgendwer sich drüber getraut hat. So, es ist wohl die politische Schlagzeile in diesem Sommer.
1: Also Kinderbetreuung ist für mich keine unbezahlte Arbeit, weil Kinderbetreuung für mich, ich würde das nicht als Arbeit sehen. Sag's ganz ehrlich.
0: Ja, von wegen Sommerloch. Aber wir von Radio Salzburg haben uns gefragt, wer ist eigentlich die Frau, die Bundeskanzler Stocker bei der Sommertour-Veranstaltung in Salzburg diese Antwort entlockt hat. Gabi Kerschbaumer hat sie ausfindig gemacht und mit ihr gesprochen.
2: Sie heißt Steffi Fladenhofer, ist gebürtige Steirerin, lebt und arbeitet seit 2 Jahren in Salzburg und ist in keiner politischen Partei aktiv. Eigene Kinder hat sie auch nicht, aber sie ist Tante.
3: Ich habe Nichten, ich habe Neffen und ich möchte auch, dass in Zukunft nicht die ganzen Frauen und die zukünftigen Mütter in Österreich sich wieder den Kopf zerbrechen müssen über das gleiche Thema, wie es schon die letzten 70 Jahre ist.
2: Dass Ihre Frage ein derartiges Echo auslösen würde, damit hat Steffi Fladenhofer gar nicht gerechnet. Vor allem, weil die Frage dem Team des Bundeskanzlers ja vorab auch schon bekannt war.
3: Ja, also ich habe dieses Formular, wo man sich eben bewerben hat können, unter Anführungszeichen. Ich habe das Ganze mal ausgeführt und in der zweiten Maske ist dann eben gekommen, welche Frage wollen Sie den Bundeskanzler stellen? Und da habe ich diese Frage, also die Grundfrage, wie er Frauen und Kinder und Familien in Österreich unterstützen möchte, so quasi den Beginn und da habe ich es dann ein bisschen adaptiert, den habe ich eh nicht geschrieben gehabt.
2: Die Reaktion darauf hat sie dann aber doch überrascht.
3: Ich habe ja dann auch weiter diskutiert. Also ich habe ja dann auch eben, dass Frauen 96 Stunden im Durchschnitt in Österreich pro Woche 96 Stunden unbezahlt arbeiten, sei es Kinderbetreuung oder Pflege von Angehörigen, die ganze Haushalt, das ist ja alles Arbeit, die was gemacht werden muss. Dass er das sagt, mit dem hat, glaube ich, keiner in dem Raum gerechnet. Und ich habe mich dann schon sehr aufgeregt hinterher. Wir waren dann mit einer anderen Freundin gemeinsam essen. Und das war am Donnerstagabend. Und am Freitag in der Früh bin ich munter und mein Handy ist übergegangen. Und ich habe mir gedacht, oh, hoppala, da passiert was.
0: Ja, ich glaube, so kann man dazu sagen. Und die Aufregung, die ist mit Sicherheit auch noch nicht zu Ende. Auf was die Frauen alle schauen, gell?

Kurz vor 10:30 haben wir schon wieder am gemeinsamen Vormittag. Geht da hin, geht da hin. Vor den Nachrichten jetzt noch ein Hit aus dem Jahr 1981. Ein Song, der für seine positiven und motivierenden Texte bekannt ist. Musik, die dazu auffordert, das Leben in vollen Zügen zu genießen und jeden Moment auszukosten. Schönen Vormittag mit Life is for Living und Radio Salzburg.

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1: Um 10:30 am Mikrofon Florian Hörmann. Die Zahl der Rinderschlachtungen in Salzburg steigt um aktuell rund 60%. Die Versorgung der Tiere mit Futter und Wasser ist in der heimischen Landwirtschaft nicht mehr gesichert. Etliche Bauern ziehen deshalb erst für den Herbst geplante Schlachtungen vor. Am Schlachthof Alpenrind in Bergheim ist die Zahl extrem angestiegen, von rund 250 Tieren pro Tag auf 400 Tiere täglich. Ein Ende sei nicht in Sicht, es bräuchte flächendeckenden Regen, sagt Bruno Deutinger, Tierzuchtdirektor in der Landwirtschaftskammer Salzburg. Die schwerwiegenden technischen Probleme beim OBUS haben die Diskussion über diese Busse neu entfacht. Nach starken Regenfällen sind ja wesentliche Teile der Flotte in der Landeshauptstadt ausgefallen. Der Salzburger Bürgermeister sieht sich damit in seiner kritischen Haltung gegenüber dem OBUS bestätigt. Schon in naher Zukunft würden batteriebetriebene Busse die Oberleitungen überflüssig machen, sagt Bernhard Auinger von der SPÖ. In längstens 15 Jahren könnte die Umstellung in Salzburg erfolgt sein, sagt er. Wegen Schmuggels und Verkaufs von 7 Kilo Kokain stehen heute ein Nordmazedonier und ein Bosnier vor Gericht. Sie hätten das Pulver vom Balkan nach Salzburg geschafft, heißt es. Der Kokainkonsum ist hierzulande in den letzten 10 Jahren stark gestiegen, besagen Abwasseruntersuchungen. Der Strafrahmen für die zwei orientiert sich nicht unmittelbar an der Menge, sondern am Reinheitsgrad. Wie hoch der war, ist aber nicht bekannt, aber wohl so hoch, dass mehrere Jahre Gefängnis drohen. Wir kommen noch zum Wetter. Am Vormittag gibt es verbreitet Sonne, am Nachmittag bilden sich aber Quellwolken, die innergebirgig für Regen und Gewitter sorgen. Im

0: Achgau bleibt trocken und sonnig, die Höchstwerte heute 26 bis 31 Grad. Morgen setzt sich dann trockene Luft durch, damit ist es in ganz Salzburg überwiegend sonnig. Quellwolken bleiben meist klein und Regenschauer oder Gewitter gibt es, wenn dann, am ehesten im Gebirge. Die Höchstwerte morgen 27 bis 31 Grad.
1: Und was tut sich so auf Salzburgstraßen? Wir schauen nach. 10.32 Uhr haben wir's. Das ist die ORF Radio Salzburg Verkehrsinformation. Weiterhin alles ruhig auf den Salzburger Straßen. Es sind uns keine Störungen gemeldet worden. Gute und sichere Fahrt wünsche ich natürlich an dieser Stelle. Und ja, wo denn dieser flächendeckende Regen ist, beziehungsweise ob er irgendwann einmal zu uns kommt, auch in nächster Zeit, das klären wir gleich in Radio Salzburg.
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0: So, wie war das jetzt mit den Regenwolken heute? Mal nachfragen. Einen schönen Vormittag in die Salzburger Wetterdienststelle. Max Sterz ist heute unser Meteorologe. Servus.
1: Ja, schöner Vormittag auch von mir.
0: Lieber Max, wir hören es und wir reden auch schon lange drüber. Jetzt dieser flächendeckende Regen, der so notwendig wäre bei uns, gibt es den eigentlich überhaupt derzeit irgendwo in Europa?
1: Ja, es ist tatsächlich über weiten Teilen von Europa, vor allem Westeuropa und Mitteleuropa, ja seit Wochen viel zu trocken. Da liegt Hochdruck auch momentan, sind da bis auf Schauer und Gewitter jetzt in Frankreich zum Teil auch relativ heftig, zwar aber eben punktuell. Schaut es da wirklich mager aus. Man muss weit in den Norden schauen, nach Richtung Nordnorwegen und Nordschweden, auch Island. Da sind Tiefs unterwegs, die auch flächendeckenden Regen bringen. Auch der europäische Teil von Russland ist eher unter Tiefdruck. Da regnet es auch mal länger anhaltend. Aber ansonsten ist da weit und breit nichts in Sicht.
0: Ja, und bei uns mit den Regenwolken, wie geht's da heute weiter? Es soll ja zumindest ein bisschen tröpfeln gelegentlich.
1: Genau, wir haben es halt mit einer ganz schwachen Front zu tun, die da von Norden so sich ein bisschen anlegt, sage ich mal. Damit ist es eben, entstehen ein paar Wolken, wie wir es ja auch jetzt schon sehen. Da kann der ein oder andere kurze Schauer rauskommen. Am Nachmittag Richtung Alpenhauptkamm, da kann auch mal ein kurzes Gewitter dabei sein. Wird wieder punktuell sein und jetzt auch nicht so kräftig, wie wir es zuletzt gehabt haben. Aber zumindest ein bisschen sollte man das für heute auf dem Schirm haben.
0: Mhm. Aber das Wetter, glaube ich, das spart ja noch zusammen mit dem Schönsein auf morgen. Sonnenfinsternis, Sterndal schauen, das geht sich morgen alles aus, oder?
1: Das geht sich sehr gut aus. Ja. Also wir haben es morgen nahezu wolkenlos. Es werden wenige harmlose Quellwolken über die Berge entstehen. Die bleiben auch klein. Und heraus in der Stadt oder im Flachgau, da bleibt es mehr oder weniger wolkenlos. Also da steht dem Ereignis morgen Abend, das anzuschauen, steht da eigentlich nichts im Weg.
0: Ja, sehr gut. Und den flächendeckenden Regen, den schauen wir uns morgen dann wieder an. Vielleicht kommt er ja demnächst dann auch einmal wieder in Salzburg vorbei, wenn die Sonnenfinsternis und die Sterndal schauen und die Sternschnuppen schauen vor allen Dingen dann wieder vorbei ist. Dann sage ich besten Dank, beste Grüße, lieber Max Sterz. Grüße rüber zu euch.
1: Ja, danke, Grüße zurück.
0: Und bei uns geht's weiter mit feinster Musik. Flächendeckend von Rockprofessor höchstpersönlich. Richtig coole Nummer. Bilgeri, Video Live. Schönen Dienstagvormittag mit Radio Salzburg.

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Einen schönen Dienstagvormittag wünsche ich mit Radio Salzburg. Ja, falls der Tag heute bei Ihnen nicht so rund läuft wie erhofft, jemand schon in aller Herrgottsfrüh richtig Stress, Lärm und Ärger gemacht hat, heute der falsche Fuß das Bett zuerst verlassen hat, dann bitteschön, das ist Ihre Nummer. Sie werden sehen, danach ist gleich alles um ein Eizerl besser. Liebe Grüße von Radio Salzburg.

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1: Am Mikrofon ist Felix Nowak. In Österreich könnte es heuer doppelt so viele Waldbrände geben wie im Vorjahr. Für den Wald muss so ein Brand jedenfalls nicht das Ende bedeuten. Auf einer Fläche östlich von Wien erforscht ein Team aus Wissenschaftlern, wie sich die Natur nach einem Brand erholt und welche Schlüsse sich daraus für künftige Waldbrandprävention ziehen lassen. Miriam Steiner hat sich den Wald für uns angesehen.
2: 2 Jahre ist es her, dass der Wald gebrannt hat, hier im Süden von Gensandorf. Jetzt treiben viele Bäume an den Wurzeln neu aus. Allgemein machen Laubbäume wie die Eiche einen Wald eher feuerresistenter, sagt der Forstwissenschaftler Harald Watzig von der BOKU Wien, der diesen Wald seit dem Brand beobachtet.
3: Weil damit auch her ein anderes Mikroklima kommt. Das heißt, ich habe ein besseres, feuchteres Innenklima und damit ist die Zündungswahrscheinlichkeit geringer.
2: Hier in Gensandorf hat es nicht alle Bäume gleich schwer erwischt. Harald Watzig führt das auch darauf zurück, dass an manchen Stellen Gebüsch sogenannte Feuerleitern gebildet hat. In Ländern wie Australien werden auch deshalb regelmäßig kontrollierte Brände gelegt, damit echte Waldbrände dann weniger anrichten. Eine Strategie, die in Zeiten von Hitze und Dürre auch für Österreich an Bedeutung gewinnen könnte.
1: Nach erneuten nächtlichen Angriffen Russlands auf die Ukraine ist die Zahl der Todesopfer auf 9 gestiegen. Dutzende Menschen sind verletzt worden. Auch umgekehrt hat es wieder Angriffe gegeben. Das ukrainische Militär hat dabei zumindest eine Ölraffinerie und Lagerhallen des Online-Versandhändlers Wildberries in Brand gesetzt. Ein Mann ist dabei laut lokalen Behörden getötet worden. Ein US-Gericht hat den Weg für tausende Klagen gegen Tech-Konzerne

0: bereits eine wie Meta und die TikTok-Mutter ByteDance geebnet. Sowohl staatliche Stellen als auch Einzelpersonen werfen den Konzernen vor, junge Nutzerinnen und Nutzer absichtlich süchtig gemacht zu haben. Mit der Gerichtsentscheidung kann es jetzt zu den Prozessen kommen. Bei der Leichtathletik-EM in Birmingham steigt heute Österreichs Diskus-Ass Lukas Weiß-Heidinger mit der Qualifikation ins Geschehen ein und hofft nach einem Hexenschuss auf einen Finaleinzug, berichtet Bernhard Kastler.
1: Erst vergangene Woche hat Weiß-Heidinger grünes Licht für seinen Start bei der Europameisterschaft in England bekommen. Nach einem Hexenschuss habe der Oberösterreicher seinen Rücken so weit im Griff,
2: dass es für den Wettkampf dann nicht relevant ist, und das stimmt mir sehr positiv auf alle Fälle.
1: Vor 2 Jahren hat Weiß-Heidinger bei der EM in Rom Silber geholt. Heuer ist der Diskus noch nicht so leicht von der Hand gegangen, aber bei einem Großereignis könne viel passieren, so der 34-jährige Oberösterreicher. Zunächst gelte es, den Aufstieg ins Finale zu schaffen, aber nur weiterkommen sei nicht das Ziel.
2: Natürlich ist es egal, ob es erst oder als Zwölfter, aber so ein bisschen Selbstvertrauen sammeln für das Finale natürlich, das wäre der Traum.
1: Mit Will Diebu ist ein zweiter Österreicher in der Qualifikation am Start. Die Weitenjagd ist heute ab 11.30 Uhr live zu sehen in ORF 1.
0: Und das waren die Nachrichten mit Felix Nowak. Wir kommen jetzt noch zum Wetter.
3: Von Oberösterreich bis ins Nordburgenland und ganz im Westen bleibt es heute Nachmittag überwiegend sonnig und trocken. Im Bergland und im Süden scheint die Sonne dagegen nur zeitweise und hier bilden sich stellenweise Regenschauer oder Gewitter, die meisten und vereinzelt kräftige in Tirol, Salzburg, Kärnten und der Steiermark. Bei teils lebhaftem Nordwind steigen die Temperaturen auf heiße 26 bis 34 oder 35 Grad. Morgen Mittwoch im Großteil Österreichs strahlend sonnig, nur im Bergland ganz vereinzelt gewitterig. Dazu weniger heiß, Höchstwerte 25 bis 32 Grad. So viel zum Wetter von Michael Mattern.
4: Und damit weiter zur Radio Salzburg Verkehrsinformation um 11:03. Weiterhin alles ruhig auf Salzburgstraßen. Es sind uns keine Störungen gemeldet worden. Fahren Sie vorsichtig, damit es auch möglichst so bleibt. Gute und sichere Fahrt wünsche ich auf jeden Fall mit Radio Salzburg.
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4: Grüße noch einmal, Sodala, schon wieder Halbzeit am gemeinsamen Vormittag. Es ist Zeit für eine kurze musikalische Pause und damit auch für unseren Hitvierer. Michael Jackson jagt uns jetzt dann gleich kühle Schauer mit Thriller über den Rücken. David Dundas hat wieder mal die Jeans an. Mit Wolfgang Ambros wachsen wir jetzt dann wiederum ein Stückerl weiter zusammen. Und jetzt gleich zum Start, Sommermusik pur. Wir lassen die Hüften schwingen oder kreisen, je nachdem, wie sie wollen. Zum Lambada.
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Und? Kalt genug? 11:20 haben wir es an diesem gemeinsamen Dienstagvormittag. Und musikalisch wechseln wir jetzt in ein ganz anderes Genre. Denn wir haben heute schon gehört, es soll wieder ein lauer Sommerabend werden. Und auf dem Kapitelplatz wird es dazu wieder unsere Festspielnächte geben. Eine Festspielproduktion aus dem Jahr 2019 steht auf dem Spielplan. Jacques Offenbachs Orphée aux Enfers oder auf Deutsch gesagt Orpheus in der Unterwelt steht an. Die Inszenierung von Barry Kosky garantiert Spaß pur. Ja, Sie haben richtig gehört. Er macht nämlich aus dem Stück eine tolldreiste Mythenparodie und nimmt bürgerliche Ideale ebenso auf die Schaufel wie die Erhabenheit der Musik. Orphée aux Enfers von Jacques Offenbach aus dem Festspiel Sommer 2019 gibt es also heute am Abend zu erleben am Kapitelplatz. Aber Achtung, der Beginn wird wegen des Fußball-Events zum Supercup am benachbarten Residenzplatz auf 21 Uhr verschoben. Und noch was zum Vormerken, morgen fallen die Festspielnächte aufgrund des Public Viewings zum Supercup leider zur Gänze aus. Alle Informationen gibt es auch noch einmal zum Nachlesen auf salzburg.orf.at. Und noch was gibt's? Musik von den Equals. Baby, come back.

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1: Um 11:30 am Mikrofon Florian Hörmann. Im benachbarten Deutschland ist ein Streit um den geplanten Ausbau der Autobahn A8 ausgebrochen. Der Abschnitt zwischen dem Chiemsee und Salzburg soll ja eigentlich sechsspurig ausgebaut werden. Die zuständige bundesdeutsche Autobahn GmbH rudert jetzt aber zurück. Stattdessen sei höchstens ein Pannenstreifen geplant. Die Politik in Bayern schäumt deswegen und fordert den geplanten Ausbau. Auch der Deutsche Bund ist dafür. Man müsse Brücken bauen und die sechs Spuren würden das verkomplizieren, sagt aber der Autobahnbetreiber. Für die Sonnenfinsternis wird der Verkehr am Gaisberg in der Stadt Salzburg morgen abgeriegelt. Ab der Zisselalm ist die Straße von 18 Uhr bis 20.30 Uhr für den Individualverkehr dann gesperrt. Die Stadt kündigt auch Kontrollen an. Dafür fahren aber zusätzlich Busse auf der Linie 151, heißt es von der Stadt Salzburg. Um 19.23 Uhr beginnt das Phänomen morgen und gegen 20.15 Uhr soll der Mond die Sonne zu fast 90% verdecken. Am besten sieht man das Schauspiel von erhöhten Orten aus, nicht aus dem Tal. Die Zahl der Rinderschlachtungen in Salzburg steigt um aktuell rund 60%. Die Versorgung der Tiere mit Futter und Wasser ist in der heimischen Landwirtschaft nicht mehr gesichert. Etliche Bauern ziehen deshalb erst für den Herbst geplante Schlachtungen vor. Am Schlachthof Alpenrind in Bergheim ist die Zahl extrem angestiegen von rund 250 Tieren pro Tag auf 400 Tiere täglich. Ein Ende sei nicht in Sicht. Es bräuchte flächendeckenden Regen, sagt Bruno Deutinger, Tierzuchtdirektor in der Landwirtschaftskammer Salzburg. Und wir kommen jetzt noch zum Wetter. Im Norden geht es überwiegend sonnig weiter und die Temperaturen steigen noch auf bis zu 31 Grad. In den Gebirgsgauen gibt es neben der Sonne am Nachmittag auch größere Quellwolken. Es hat dann 25 bis 28 Grad und vereinzelt entstehen einzelne kräftige Gewitter oder Regenschauer. Morgen setzt sich dann trockene Luft durch. Damit ist es nach etwas Frühnebel in ganz Salzburg überwiegend sonnig. Quellwolken bleiben meist klein und Regenschauer oder Gewitter sind eher unwahrscheinlich. Die Höchstwerte morgen 26 bis 30 Grad.
2: 11 Uhr und 32 Minuten haben wir es. Das ist die ORF Radio Salzburg Verkehrsinformation mit einer Meldung von der P311 der Zellerstraße in Fahrtrichtung Schüttorf. 20 Minuten Verzögerung sollten Sie da bitte einkalkulieren und zwar durch Zell am See durch. Wir halten Sie natürlich auf dem Laufenden. Weiterhin gute und sichere Fahrt mit Radio Salzburg und mit Ihrer Lieblingsmusik vom genialen George

0: Einen Eros Ramazzottl in Ehren kann niemand verwehren, sage ich da nur. Parla con me am Dienstagvormittag bei uns in Radio Salzburg, ausgesucht für Sie. Und falls Sie gerade beim Kofferpacken sind, bitte den Lesestoff nicht vergessen. Thriller, Romane, Fiktion, alles geht im Urlaub. Da wird gelesen, was einfach eingepackt wird. Aber warum nicht eigentlich auch einmal ein Sachbuch? Buchhändler Johannes Kössler mit 3 Leseideen für Ihren Urlaub. Die erste Idee ist was für Wien-Liebhaber.
1: Johann Werfring, Germanist, Historiker und Kolumnist, widmet sich in seinem im Böhler Verlag erschienenen Werk Auf der Nase des rosaroten Prinzen 15 Wiener Scherznamen und ihrer kulturhistorischen Lebenswelt. Auf 270 Seiten wird von Pupperlhutschen, dem Zeisalwagen, Besalberg und Burgmurer erzählt, ausgeschmückt mit wunderbaren Lithografien, Fotografien und ganz vielen anderen ihn, liest sich das inspiriert, intensiv und informativ. Von der Nase bis zur Beamtenforelle, ein wunderbarer sommerlicher Zeitvertreib.
0: Ganz viel anderen ihn. So. Und so ein sommerlicher Zeitvertreib ist laut Johannes Kössler auch das Buch Niemandsland von Megan Mohan.
1: Georg Kreisler singt es schon in einem seiner Everblacks. Wie schön wäre Wien ohne Wiener. Dass dann nur die Wienerinnen übrig bleiben würden, singt er zwar nicht, aber beschaulich klingt diese Vorstellung allemal. Megan Mohan, eine britische Journalistin mit indischen Wurzeln, erfährt im Gespräch mit ihrer Tante, dass ihre Uroma in einer von Frauen geführten Gemeinschaft in Indien aufgewachsen ist und beginnt auf der ganzen Welt und in unserer Geschichte zu Gesellschaften zu recherchieren, in denen Frauen das Sagen haben. Niemandsland ist ein ausgezeichnetes, interessantes und packendes journalistisches Werk. Für Geschichtsinteressierte und jene, die gute Reportagen zu schätzen wissen, ist dieses Buch gleichermaßen ein Geschenk.
0: Ja, und Sachbuchtipp Nummer 3 ist nochmal eine Art sprachliche Reise ins Wienerische und auch eine Art Völkerverständigung zwischen Ost- und Westösterreich.
1: Da hat eine Studierte aus Krefeld am Niederrhein, die Frau Anke Weber, jetzt die letzten 40 Jahre in Wien verbracht und gut zugehört und bitte lobenswert mitgeschrieben. Herausgekommen ist ein Vademekum, ein Geschenkbüchlein, ein Sprachreiseführer mit allerlei Liedern, Gestanzeln, Texten aus Funk, Fernsehen, Theater, von allen wichtigen Männern der Wiener Kunst- und Kulturgeschichte. Wundervoll illustriert vom Wiener Künstler Heinz Wolf, damit man sich vorbereiten kann, wenn man daherkommt. Pflichtlektüre, bitteschön. Ja? Einzig fehlen mir die Frauen, wie eine Frau Nöstlinger, eine Frau Kranner oder eine Frau Sargnagel im Buch. Aber vielleicht gibt's ja, weil der erste so schön geworden ist, einen zweiten Teil. Wünschen, ich's mir.
0: Na, vielleicht. Das unsere Sachbuchtipps für Ihren Urlaub. Und weil wir gerade so beim Wienerischen waren, auch dieser Herr kennt sich bestens aus mit diesem Dialekt. Reinhard Fendrich.

0: gleich wieder Zeit für das Mittagsjournal hier bei uns in Radio Salzburg, pünktlich um 12. Davor aber noch ein bisschen Musik, mit der geht bekanntlich ja alles leichter. Und sie klingt einfach so gut. Bitte hören Sie sich einfach mal dieses Intro an von Bonnie M. und ihrem Titel Sunny.
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2: Es ist 12 Uhr. Sie hören die Glocken der Pfarrkirche Oberla im 10. Wiener Gemeinde.

0: Die Pfarre Oberla bestand schon um die Mitte des 14. Jahrhunderts. Der Ort wurde erst 1954 nach Wien eingemeindet. Er ist bekannt durch das Kurzentrum mit der stärksten Schwefeltherme Österreichs. Die jetzige Kirche stammt aus der Barockzeit. Sie ist ein Werk des Hofbaumeisters Matthias Gerl und wurde um die Mitte des 18. Jahrhunderts reich ausgestattet. Der Hochaltaraufbau ist aus schwarzem Marmor. Sein Bild zeigt den Kirchenpatron, den Einsiedler und Nothelfer St. Egidius. In der Kirche befinden sich zwei Gnadenbilder. Eine Kopie der Maria Zeller Mutter Gottes und eine Madonna mit dem Kind. Das Taufbecken aus rotem Marmor stand ursprünglich in der Schlosskapelle von Rotneusiedl.
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2: Willkommen zum Mittagsjournal, das sind unsere Themen. Debatte rund um Dürrehilfen in der Landwirtschaft. Vorstoß des Wiener Bürgermeisters in Sachen Gastpatienten. Der Stiftungsrat bestellt heute das neue ORF-Direktorium. Zum Mittagsjournal begrüßt Sie Cornelia Krebs. Für Ernteausfälle aufgrund der schweren Dürre in Österreich verspricht ÖVP-Landwirtschaftsminister Norbert Totschnig auch Hilfsgelder für Bauern, die nicht gegen Dürre versichert sind. Woher das Geld kommen soll, ist noch unklar. Vanessa Gruber und Claudia Peintner-Schmidt haben mit einer betroffenen Landwirtin gesprochen.
3: Irene Trunner ist Ackerbäuerin in Wien und Niederösterreich. Die Dürre hat auch ihrem Mais, den Sojapflanzen und Sonnenblumen zugesetzt. Die letzten 2 Jahre hat sie eine separate Dürreversicherung abgeschlossen für 5.000 Euro jährlich. Gerade heuer im Hitzejahr nicht mehr.
4: Es ist einfach teuer, obwohl es 55% gefördert wird. Es sind trotzdem viele tausend Euro, die man in die Hand nehmen muss. Auch die Treibstoffpreise sind in die Höhe geschossen. Jeden zweiten Tag kann ich den Drescher tanken. Also ich habe jetzt schon ein paar tausend Euro mehr nur fürs Dreschen bezahlt.
3: Nun ist eine Situation eingetreten, mit der Landwirte rechnen mussten, aber mit der viele wohl nicht gerechnet haben.
4: Bei meinem Gugurutz, der jetzt schon am Abreifen ist, kann man bestimmt mit 2/3 Ernteeinbußen rechnen.
3: Frau Trunner hofft nun, wie viele andere nicht versicherte, aber geschädigte Bauern auch, auf Unterstützung.
4: Man freut sich natürlich über alles, was irgendwie in der Richtung passiert.
2: Vanessa Gruber und Claudia Peintner-Schmidt haben berichtet. Im Streit um die Kosten für Gastpatienten macht der Wiener Bürgermeister Michael Ludwig nun einen neuen Vorstoß. In unserer Interviewserie mit den Landeshauptleuten schlägt Ludwig eine Direktverrechnung mit anderen Bundesländern vor.
5: Wir sind ja auch bereit, so wie bisher Gastpatientinnen und Gastpatienten zu betreuen. Das machen wir auch gerne weiter, aber es muss zu einer gerechteren finanziellen Lösung kommen. Also ich würde vorschlagen, dass man dann zu einer Direktverrechnung übergeht, dass man die konkreten Kosten, die entstehen bei Patientinnen und Patienten, direkt verrechnet. Das wäre vielleicht ein auch sehr einfaches, administratierbares System. Und von daher ein neuerlicher Vorschlag, den ich auf den Tisch lege. Würde mich sehr freuen, wenn es gelingt, da gemeinsam zu einem Ergebnis zu kommen.
2: So der Wiener Bürgermeister Ludwig. Zur Stunde tagt im ORF-Zentrum in Wien der Stiftungsrat. Er soll das vom künftigen ORF-Generaldirektor Clemens Peek vorgeschlagene Führungsteam bestätigen. 4 zentrale Direktorinnen und Direktoren sind zu bestellen, 9 für die Landesstudios. Insgesamt sind 7 neue darunter. Stefan Kappacher.
6: Am Vormittag ging es um das engste Führungsteam von Clemens Peek in den Fachdirektionen. Der bisherige Chefproducer Fernsehen und Eurovision Song Contest Manager Michael Grön als Programmdirektor, Angelika Sima-Wallinger, bisher Chefredakteurin im Vorarlberg, als Direktorin für Audience und Plattformen, die bisherige Vorstandschefin der Tiroler Moser Holding Silvia Lieb für die Finanzen und Harald Kreuter, der als technischer Direktor verlängert wird. Am frühen Nachmittag sollen dann die Landesdirektorinnen und Direktoren bestellt werden. Sie treten ihre Funktionen alle mit Jahreswechsel an. Auf der Tagesordnung des Stiftungsrats steht heute auch der Bericht des Transparenzbeirats, der unter anderem Grundlage für die jüngste Beurlaubung von ORF3-Geschäftsführer Peter Schöber war.
2: US-Präsident Donald Trump soll wegen Sicherheitsbedenken nach dem NATO-Gipfel nicht in der Präsidentenmaschine geflogen sein, sondern in einem Extra-Flugzeug, allerdings ohne, dass jemand Bescheid wusste. Zuvor ist er noch medienwirksam in die Air Force One eingestiegen, um dann über einen Container zu verschwinden. Theresa Kulowitz.
7: Wie die Washington Post und auch die New York Times unter Berufung auf Insider berichten, soll Trump über einen Do & Co. Catering-Container in ein kleineres Militärflugzeug gebracht worden sein und nicht in der Air Force Senatoren mitgeflogen sein, weil die Sicherheitsbedenken so groß waren. Schon beim NATO-Gipfel hat er gesagt, dass er auf der iranischen Todesliste ganz oben steht. Deshalb auch das Täuschungsmanöver, das letztendlich aber die Journalistinnen und Journalisten sowie die Mitarbeiter Trumps alleine diesem Risiko ausgesetzt hat.
8: Das war das Mittagsjournal mit Cornelia Krebs. Zum Wetter.
9: Die Hitzewelle setzt sich im Wesentlichen auch in den nächsten Tagen fort. Allerdings strömt von Nordosten her vorübergehend sehr trockene und nicht mehr ganz so heiße Luft ein. Zum Wochenende hin legen die Temperaturen dann wieder deutlich zu. Derzeit in Wien heiter und 29 Grad, Eisenstadt wolkig 28, St. Pölten heiter 28, Linz heiter 30, Salzburg, Innsbruck und Bregenz heiter 27, Graz stark bewölkt 32 und Klagenfurt stark bewölkt 25 Grad. Vom Flachgau bis ins Nordburgenland sowie ganz im Westen überwiegt auch heute Nachmittag der Sonnenschein und es bleibt trocken. Im Bergland und im Süden ist es zwar auch teilweise sonnig, hier bilden sich aber vermehrt Quellwolken und stellenweise Regenschauer und Gewitter. Die meisten von den hohen Tauern über die Nockberge und das obere Murtal bis ins Grazer Bergland und in die Fischbacher Alpen. Im Osten weht lebhafter bis kräftiger Nordwind. Höchstwerte 26 bis knapp 35 Grad. Morgen dann meist sonnig. Im Bergland allmählich auch ein paar Quellwolken und im Südwesten eventuell einzelne Schauer. So viel zum Wetter mit Jörg Stibor.
10: Außerdem schauen wir jetzt einmal auf Salzburg Straßen wieder, was sich so tut. 12 Uhr und 7 Minuten haben wir es. Das ist die ORF Radio Salzburg Verkehrsinformation. Mit der Meldung nach wie vor für die P311, die Zellerstraße in Fahrtrichtung Schüttorf. 10 Minuten länger brauchen Sie da bei Ihrer Fahrt durch Zell am See. Und das war's schon wieder. Damit wünsche ich weiterhin gute und sichere Fahrt mit Radio Salzburg. Genauso ist es. Iris Köck wünscht Ihnen das an dieser Stelle. Für die nächsten beiden Tage ein Zimmer in Salzburg zu bekommen, das kann richtig teuer werden. Stichwort Supercup. Wir haben ja heute in der Früh schon einmal drüber gesprochen. Aber für 2 Nächte auf den Campingplatz, das wird sich ausgehen. Aber gibt es da überhaupt noch einen Platz und was gibt es auf einem Campingplatz beim Camping überhaupt zu beachten? Darüber sprechen wir gleich. Ansonsten würde ich jetzt einmal vorschlagen, machen wir uns eine schöne Mittagspause und legen uns als kleine Vorspeise Rock'n'Roll vom Feinsten auf. Status Quo rocking all over the world. Na, da schmeckt's. Mahlzeit.

0: Ich denke, das ist die Art von Josh, mal Zeit zu sagen, Espresso und Chianti. 12 Uhr und 18 Minuten haben wir es. Ja, für die nächsten beiden Tage in Salzburg ein Zimmer zu bekommen, das kann richtig teuer werden. Wir haben heute früh ja schon darüber berichtet. Grund ist der UEFA Supercup. Für zwei Nächte unter 1000 Euro kaum eine Chance. Billiger geht es da nur am Campingplatz. Dort kann man es sicher bekanntlich auch sehr gemütlich machen und sich häuslich einrichten. Aber für alle Neocamper, Florian Prates, wie macht man das? Was sind die Top-Tipps für Neocamper?
1: Top 3 Tipps beim Camping.
2: Also die Route schon auch mal. Wie komme ich an den Platz hin?
3: Die Auswahl des Campingplatzes ist für uns extrem wichtig. Ein gewisser Standard ist für uns wichtig.
4: Ein Wasser brauche ich zum Baden.
5: Eine Gastronomie brauche ich in der Nähe.
4: Ein Schatten.
6: Meine Hangematte. Ein Buch. Und meine Mom.
7: Immer dabei ist mein Kochgerät und ein kleiner Kühlschrank.
8: Österreich. Für uns top. Top Reiseland, weil die Qualität passt. Die Plätze sind super, alles ist sauber. Zweiter Tipp, ja, Bewegung machen und irgendwo zum Schauen im Sommer, vor allem zum Schwimmen.
9: Was muss immer mit?
10: Buch. Bücher, Bücher, Bücher.
0: Ja, und kleiner Tipp von mir noch, die gute Laune darf auf jeden Fall auch nicht fehlen, egal ob Sie jetzt am Campingplatz sind oder nicht. Wobei die wirklich absolute Überlebenstipp für Camper, den liefere ich jetzt musikalisch. Einfach nur Stay Alive.

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3: Landwirtschaft, das kann man erfordert, Erleichterung bei der Neuanlage von Eckern. Erste Fußballfans des UEFA Supercups in Salzburg und das Wetter. Leicht unbeständig, morgen trocken. Es ist 12:30 zum ORF Radio Salzburg Mittagsjournal, begrüßt Sie Florian Hörmann. Mahlzeit. Die Dürreschäden belaufen sich im Bundesland Salzburg bisher auf 50 Millionen Euro. Auf Salzburgs Feldern und Ackerflächen will die Landwirtschaftskammer deswegen retten, was noch zu retten ist. Die Landwirtschaftskammer will dafür aus bestehendem Grünland Ackerland machen, um dort klimaresistentere Sorten zu pflanzen, was aktuell aber nicht erlaubt ist. Marius Holzer berichtet.
4: Weil viele Pflanzen tot sind, würde auch ein Regen wenig bringen. Man müsste die Böden jetzt aktiv bearbeiten, eine Saat ausbringen und auf Regen hoffen, heißt es von der Landwirtschaftskammer Salzburg. Auf ackerfähigen Böden dürfen viele Landwirte das wegen des sogenannten Umbruchverbotes aber nicht. Dieses müsse zuerst vorübergehend aufgehoben werden. Eine entsprechende Anfrage an das Ministerium und die EU läuft. Ansehen würde man eine hitzeresistentere Kleegrasmischung, sagt Präsident Hubert Quenberger.
5: Es wird nicht überall möglich sein, aber in diesen Regionen oder auf diesen Gründen, wo das möglich ist, würde das den Landwirten massiv helfen, weil wir sehen, dass mit trockenheitsresistenten Pflanzenmischungen, die jetzt schon teilweise ausgesät sind, einfach auch die jetzige Situation viel besser umgehen können und für die Betriebe eine Ernte auch durchaus möglich ist.
4: Außerdem will man Naturschutzflächen schon jetzt und damit deutlich früher mähen, um noch Futter anzuschaffen. Dazu braucht es aber eine Freigabe vom Land Salzburg.
3: Gut 2 Jahre nach dem schweren Busunglück auf der Westautobahn bei Thalgau steht heute erneut der slowakische Reisebusfahrer vor dem Landesgericht Salzburg. Ein Businsasse ist damals gestorben. Die Staatsanwaltschaft wirft ihm grobe fahrlässige Tötung und fahrlässige Körperverletzung vor. Julia Schweiger berichtet.
6: Der Unfall passiert im Mai 2024 auf der A1 in Fahrtrichtung Wien. Laut Anklage fährt der Reisebus im Baustellenbereich bei Thalgau deutlich zu schnell, nämlich mit 100 anstatt der erlaubten 60 km/h. Trotz Vollbremsung prallt der Bus gegen eine Betonleitwand, fährt auf die schräge Wand auf und stürzt um. An Bord sind 10 Personen. Alle werden verletzt, teils schwer. Ein 76-jähriger Mann stirbt später im Krankenhaus. Der Fall ist bereits im vergangenen Dezember am Landesgericht verhandelt, der Prozess damals aber vertagt worden. Weitere medizinische Gutachten zum Tod des Passagiers sind eingeholt worden. Heute muss sich der mittlerweile 59-jährige slowakische Buslenker erneut verantworten. Angeklagt ist er wegen grob fahrlässiger Tötung und fahrlässiger Körperverletzung. Bei einer Verurteilung drohen ihm bis zu 3 Jahre Haft.
3: Schon heute wird die Stadt Salzburg nicht nur von Festspielbesuchern und Touristen bevölkert, sondern auch schon von den ersten Fußballfans. Das bedeutet, einige sind bereit.

0: Bereits angereist. Am Residenzplatz wird in einer Stunde das Fanfestival eröffnet. Morgen Abend wird dort ja auch das Spiel zwischen Paris Saint-Germain und Aston Villa übertragen. Insgesamt werden 20.000 bis 25.000 Fans vor allem aus Frankreich und Großbritannien erwartet, die durchschnittlich 2 bis 3 Nächte bleiben, schildert Yvonne Rosenstatter von der Tourismus Salzburg GmbH.
1: Also die Hoteliers der Stadt sind in einer wirklichen fast hundertprozentigen Vollauslastung, alle durchgängig. Und man hört auch, also gerade von Richtung Hofraus, Fuschelsee, Salzkammergut, aber auch in die Regionen St. Johann. Also man merkt eindeutig einen zusätzlichen Buchungsanstieg, gerade zu der Zeit noch bei den letzten Verfügbarkeiten.
0: Die meisten französischen Fans kommen mit Bussen in die Altstadt, viele Briten per Flugzeug, entweder direkt nach Salzburg oder über München oder Wien. Einige kommen auch per Zug, sagt Rosenstatter. Und damit noch zum zweiten wichtigen Ereignis. Morgen für die Sonnenfinsternis wird der Verkehr am Gaisberg in der Stadt Salzburg morgen abgeriegelt. Ab der Zistelalm ist die Straße von 18 bis 20:30 Uhr für den Individualverkehr gesperrt. Die Stadt kündigt auch Kontrollen an. Dafür aber fahren zusätzlich Busse auf der Linie 151, heißt es von der Stadt Salzburg. Um 19.23 Uhr beginnt das Phänomen und gegen 20.15 Uhr soll der Mond die Sonne zu fast 90% verdecken. Am besten sieht man das Schauspiel von erhöhten Orten aus. Nicht aus dem Tal. Und wir kommen jetzt noch zum Wetter. Im Norden geht es überwiegend sonnig weiter und die Temperaturen steigen bis auf 31 Grad. In den Gebirgsgang gibt es neben der Sonne am Nachmittag auch größere Quellwolken. Es hat 25 bis 28 Grad und vereinzelt entstehen einzelne kräftige Gewitter oder Regenschauer. Morgen setzt sich dann trockene Luft durch. Damit ist es nach etwas Frühnebel in ganz Salzburg überwiegend sonnig. Quellwolken bleiben meist klein und Regenschauer oder Gewitter sind unwahrscheinlich für die partielle Sonnenfinsternis. Im Norden Salzburgs dann also wohl klarer Himmel. Die Höchstwerte morgen 26 bis 30 Grad.
2: Wir schauen weiter, was sich so tut auf Salzburgstraßen. 12.35 Uhr haben wir es. Das ist die ORF Radio Salzburg Verkehrsinformation. P311 Zählerstraße, Fahrt Richtung Schüttorf. Weiterhin dauert es da gut 10 Minuten länger durch Zell am See. Aber das war's dann auch schon wieder.
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0: Porse von Pupo. Eine schöne Mittagsstunde mit Radio Salzburg und mit diesem wunderbar italienischen Titel sind Sie jetzt hoffentlich auch gleich in der absolut passenden Stimmung für unsere Sommerzeit. Die moderiert heute wieder Martin Ferdini. Servus Martin.
1: Hallo Iris.
0: Gestern mit dem Wasserretter telefoniert, habe ich gehört. Sehr informativ, sehr spannend. Und heute, glaube ich, kann man es im Boxen, würde man sagen, Rumble in the Jungle. Ja. Aber wir sagen eher Supercup dazu.
1: Ganz genau. Salzburg im externen Fußballfieber.
0: Im externen Fußballfieber.
1: Ja, morgen wird's ernst. Und natürlich laufen die Vorbereitungen bereits auf Hochtouren. Wir haben ja gestern auch darüber berichtet, der Franz Griesen hat sich das angeschaut, wie da das Stadion zum Hochsicherheitstrakt wird. Da kommst du wirklich nur rein, wenn du akkreditiert bist. Und das ist eine wirkliche Challenge. Sonst keine Chance. Aber es sind sage und schreibe 4.000 Leute von der UEFA hier.
0: Allein nur UEFA bitte, ja.
1: Unfassbar, ja, genau. Und jetzt haben wir uns gedacht, wie läuft das eigentlich wie mit dem Catering? Da müssen 30.000 Fans verköstigt werden.
0: Und die wollen, jetzt muss man sagen, wahrscheinlich nicht nur ein kleines Bier und ein Happerl zum Essen.
1: Könnte sein, dass sie Zeit ist. Ja, genau, genau. Wir telefonieren mit der Chefin, das ist die Linda Lorenzoni, die Geschäftsführerin von Gastro Exklusiv, und die muss wiederum eigentlich die ganze Infrastruktur stellen, vor allem das Personal. Und sie braucht dann natürlich sehr, sehr viele Aushilfskräfte.

0: Kräfte. Wie funktioniert das? Wie kann man die ganze Mannschaft auf dieses Event vorbereiten? Wie sind die Sicherheitschecks? Was ist anders als bei anderen Spielen? Wie läuft es mit den Sprachbarrieren? Wie groß ist die Aufregung? Und natürlich, was bekommen die Gäste serviert? Ja.
1: Ein kleines Bier. Also mehr auf jeden Fall dazu ab 13 Uhr, jetzt dann in unserer Sommerzeit heute mit Martin Fertini.

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1: Am Mikrofon begrüßt Sie Cornelia Krebs. Für Ernteausfälle aufgrund der schweren Dürre in Österreich verspricht Landwirtschaftsminister Norbert Totschnig von der ÖVP auch Hilfsgelder für Bauern, die sich nicht gegen Dürre versichert haben. Woher das Geld kommen soll, dafür ist noch unklar. Der Präsident des Fiskalrats, Christoph Bartelt, warnt jedenfalls davor, dass zusätzliche Budgetmittel für Dürrehilfen in der Landwirtschaft freigemacht werden.
2: Wenn Sie jetzt zusätzliche Budgetmittel freischaufeln wollen, dann ist natürlich als allererstes die Frage, wie werden die gegenfinanziert? Ja, einfach nur zu sagen, das Defizit tun wir jetzt erhöhen. Also wenn wir das jetzt so einreißen lassen, dann sehe ich sehr schwarz für die Budgetpolitik, weil leider ist das sicher nicht die letzte Katastrophe, der wir ausgesetzt sind.
1: Sagt der Chef des Fiskalrats Christoph Bartelt. Mindestens 132 Tote, das ist die vorläufige Bilanz, die ein schweres Erdbeben gestern an der Pazifikküste Kolumbiens verursacht hat. Die Zahl dürfte aber weiter steigen. Fast 200 Menschen gelten weiter als vermisst. Die Regierung in Bogotá hat den Notstand ausgerufen. Robert Zygmunt berichtet.
3: Immer wieder versuchen die Rettungskräfte ganz still zu sein, um die Schreie jener Menschen zu hören, von denen noch immer jede Spur fehlt. Im vom Erdbeben schwer getroffenen Cali, der größten Stadt dieser Region, sagt der frisch gebackene kolumbianische Präsident de la Espela, dass nun alles getan wird, um diese 188 noch vermissten Personen zu bergen.
4: Son las 188 personas desaparecidas.
3: Dort an der Pazifikküste Kolumbiens geht nun gerade die Sonne auf und das Tageslicht offenbart die Zerstörung, dass dieses Beben der Stärke von 7,4 hiervor nicht einmal 24 Stunden angerichtet hat. Sechs Flughäfen bleiben in der wegen des Kaffeeanbaus auch für Touristen beliebten Region weiter geschlossen.
1: Das rumänische Atomkraftwerk Cernavoda wird in den kommenden zwei Tagen aufgrund des gesunkenen Wasserstands und Durchflusses der Donau die Abschaltprozedur einleiten. Das könnte mindestens zwei Wochen dauern, hieß es von der rumänischen Wasserbehörde. Der Wasserstand der Donau sei in den vergangenen Stunden um weitere 6 Zentimeter gesunken. Auch Ausbaggerungen und sogar die Sprengung eines Felsens zuletzt haben den Betrieb des AKW aus aktueller Sicht also nicht gerettet. Die anhaltende Hitze und Trockenheit setzen auch den Störchen im burgenländischen Rust zu. Das Nahrungsangebot falle aufgrund der Dürre geringer aus. Bei der Storchenstation werde deshalb zugefüttert, hieß es. Insgesamt haben in Rust heuer 27 Storchenpaare gebrütet, 80 Küken sind geschlüpft, von denen 2 derzeit in der Storchenstation betreut werden. Sie sollen sich aber in gutem Zustand befinden. Das waren die Nachrichten mit Cornelia Krebs. Und jetzt zum Wetter.
5: Vom Flachgau bis ins Nordburgenland sowie ganz im Westen überwiegt auch heute Nachmittag der Sonnenschein und es bleibt durchwegs trocken. Im Bergland und im Süden ist es zwar teilweise sonnig, hier gibt es aber auch dichtere Wolken und stellenweise bilden sich Regenschauer und Gewitter, speziell von den Hohen Tauern bis ins Grazer Bergland. Im Osten weht lebhafter bis kräftiger Nordwind. Die Temperaturen erreichen 26 bis 34 Grad. Morgen dann meist sonnig, im Bergland allmählich auch ein paar Quellwolken und im Südwesten vielleicht einzelne Schauer. So viel zum Wetter mit Jörg Stibor.
6: Hier ist die ORF Radio Salzburg Verkehrsinformation um 13:03 Uhr mit guten Nachrichten. Es wurden uns keine Behinderungen auf Salzburgs Straßen gemeldet. Wir wünschen weiterhin gute und vor allem sichere Fahrt.
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6: Ja, heute etwas Abkühlung, spätestens morgen geht es dann wieder so richtig heiß her. Festspiele in Salzburg, nicht nur im Festspielhaus oder in der Felsenreitschule, sondern auch in Glessheim auf dem Fußballrasen. Richtig Supercup. Puh, da kommt einiges auf uns zu. Und auch auf die Menschen, die dort arbeiten. Wie verköstigt man 30.000 Fans unfallfrei? Das werden wir die nächsten Minuten klären mit der Chefin der Gastro im Stadion. Fein, dass Sie Radio Salzburg hören.

0: Salzburg im Ausnahmezustand. Als ob die Festspiele nicht reichen würden, haben wir auch noch sportliche Festspiele, nämlich den Supercup morgen. Ja, Europa League-Sieg gegen Champions League-Sieger, Aston Villa gegen Paris Saint-Germain. Und das muss natürlich alles ganz genau geplant und organisiert sein. Das ist schon eine riesen Herausforderung für alle, die daran irgendwie beteiligt sind. Auch für Sie, für Linda Lorenzoni. Sie ist nämlich die Geschäftsführerin von Gastro Exklusiv und sorgt dafür, dass 30.000 Leute morgen genügend zu trinken haben und zu essen haben und dass das alles reibungslos abläuft. Und ich bin jetzt mit dir verbunden. Schönen Nachmittag, Linda. Herzlich willkommen.
1: Hallo, grüß dich, Martin. Freut mich.
0: Linda, wie geht's euch? Seid ihr schon sehr, sehr aufgeregt in Vorbereitungen?
1: Ja, natürlich. Wir sind schon ready to go. Ich glaube, das ist eh alles Vorbereitung, die dann letztendlich zählt. Aber richtig cooles Großevent und wir freuen uns drauf.
0: Mhm. Also das ist schon eine Riesennummer. Also wenn man das jetzt einmal sich vorstellen kann, ihr müsst irgendwie die Infrastruktur stellen, wenn ich das richtig verstehe, oder? Der Rest kommt dann von der UEFA, also das Catering selber macht es nicht ihr, oder schon?
1: Nein, das macht tatsächlich Food Affairs. Heißt, Red Bull hat da einen Partner, nämlich seit August. Das ist Food Affairs. Wir unterstützen den Caterer dabei, das richtige Personal zu finden, dass das dann auch reibungslos abläuft. Und da findet man halt, also morgen dann die Leute in die Kioske von uns.
0: Ah, genau. Okay. Wie findet man das richtige Personal für so ein großes Event? Wann hast du da angefangen zu suchen?
1: Boah, du, im Endeffekt Gastro Exclusive ist ja Workforce Player, was einen in ganz Österreich hast. Wir haben jetzt nicht mit vor zwei Monaten erst zum Suchen angefangen. Wir haben natürlich unsere Stammteams, wir kennen unsere Leute, aber natürlich brauchst du genug Vorlaufzeit, dass das alles reibungslos läuft. Und das ist natürlich unsere Aufgabe dabei, rechtzeitig zu suchen anzufangen, die richtigen Leiter einzusetzen, die richtigen Teamleads, damit dann jeder weiß, was am Spieltag passieren soll.
0: Wie viel zusätzliche Leute hast du da morgen?
1: Also morgen haben wir 8 kleine im Einsatz, roundabout, von Logistik bis Kassa, Schank, Supervisor und Section Head ist da wirklich alles dabei.
0: Okay.
1: Und die freuen sich auch schon sehr drauf, genau.
0: Und diese 80 Mitarbeiter sind jetzt wahrscheinlich durchleuchtet bis, weiß ich nicht, bis ins kleinste Detail, weil das sind ja extreme Sicherheitsvorkehrungen, wir haben ja schon darüber berichtet. Wie ist es euch da gegangen? Da muss man sich ja lang vorher schon akkreditieren oder so, ne?
1: Genau, also man hat im Endeffekt 2 Wochen vorher Zeit, dass man sich die Akkreditierung abholt. Da muss man natürlich ja schauen, dass das letztendlich reibungslos läuft. Jeder hat dann seinen Ausweis, seinen Pass und ja, ich glaube, genau bei solchen großen Events heutzutage sind einfach Sicherheitschecks das Um und Auf. Deswegen ist für jeder ready und full akkreditiert.
0: Na, okay. Was ist da jetzt anders als wie bei normalen Bundesligaspielen, sage ich jetzt einmal? Ist es einfach nur größer und ein bisschen mehr und im Prinzip dieselbe Arbeit oder sind da schon einfach komplett andere Welten?

0: Ja, letztendlich natürlich die Menge macht es dann schon aus. Also ich glaube, bei Fußballspielen im Allgemeinen zählt natürlich die Vorlaufzeit, also wann werden die Gäste reingelassen und dann die 15 Minuten in der Halbzeit sozusagen, wo es einfach pushen muss und wo es wirklich Gas gibt. Mhm. Aber in dem Ausmaß ist es natürlich dann nur mehr, da müssen die Systeme top laufen, die Teams müssen funktionieren, jeder muss wissen, wo er hinkehrt, damit du einfach auch die Umsätze generiert werden können, die letztendlich auch die Gastronomie braucht. Also einfach Bundesligaspiel mal 10 in der Funktion, was man dann ausübt.
1: Linda, ich darf sagen, du bist ja eine sehr junge Großunternehmerin. Du bist erst 23, klingt das?
0: Ja, das ist tatsächlich korrekt. Ich habe ein Mega-Team im Hintergrund und wir wachsen super stark. Ich glaube, wir haben so die Mitte gefunden zwischen extremer Workforce-Tech-Plattform und auf der anderen Seite aber trotzdem, wo der Mensch im Vordergrund steht. Mhm. Und ja, Manpower wird trotzdem noch sehr viel gebraucht.
1: Ja, aber jetzt für dich jetzt in deiner Geschäftslaufbahn, ist das bis jetzt das größte Event, was du gemacht hast, oder bist du sowas eh schon gewöhnt?
0: Mittlerweile sind wir Gott sei Dank in der Lage, dass wir sagen können, wir haben öfter Groß-Events. Das ist jetzt nicht das erste Mal, dass wir sagen, in der Größe darf man was machen. Aber natürlich auch bei mir als Salzburgerin ist es mega cool, dass so ein Spiel dann trotzdem als erstes UEFA-Clubfinale in der Stadt zu sehen. Mhm. Und ja, jedes Event hat seine Relevanz. Deswegen, wir freuen uns trotzdem drauf.
1: Das ist Vorfreude pur, wenn ich dir so zuhöre. Hast du nicht irgendwie Angst, dass da auch irgendwas schiefgehen kann? Oder anders gefragt, was könnte schiefgehen bei so einer Geschichte?
0: Ich glaube, man muss sich vorher Gedanken drüber machen. Natürlich, was sind die Risiken? Wir haben genug Backups einplant, wir haben unsere Teams ausreichend gebrieft. Jeder kennt das Stadion schon, wir haben Schulungen gemacht. Natürlich, es gibt immer Situationen, die man dann auch vor Ort lösen muss. Ich sage, bei mir gibt es nie Probleme. Deswegen lassen wir uns überraschen. Aber ich glaube, wir haben alle gut darauf vorbereitet, dass es funktionieren wird.
1: Nur Lösungen. Hast du ungefähr eine Idee, was da am meisten gehen wird an Getränken oder so? Dosenfutter oder keine Ahnung?
0: Du, Martin, wir wissen alle, das wird Bier sein. aber im Endeffekt, natürlich Food Affairs hat da im August eben, die haben es neu übernommen, haben sehr viele neue Food-Konzepte reingebracht, wo halt natürlich auch Food und Testing ist, also weg von dem reinen Leberkäse und Würstel, sondern auch hin zu neuen Sachen. Bin ich sehr gespannt, was da die Entwicklung ist. Wir werden es sehen. Vielleicht geht es halt mehr Alkohol rein. Mal schauen, wo die Richtung hingeht.
1: Wäre ja durchaus nicht schlecht. Also wird das Aggressionspotenzial vielleicht ein bisschen in Zaum halten. Aber wir hoffen und gehen davon aus, dass das ein ganz großartiges Sportfest ist und die Menschen einfach aufgrund von der hervorragenden Gastroversorgung so zufrieden sind, dass sie irgendwie auf keine blöden Ideen kommen.
0: Ja, so ist es. Ich freue mich dann jeden dann morgen zu sehen. Ich bin selber vor Ort.
1: Linda, vielen, vielen herzlichen Dank für deine Zeit und toi, toi, toi für morgen. Macht es gut.
0: Martin. Ciao.

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1: Es ist 13.30 Uhr. Am Mikrofon begrüßt sie Gertrud Stabauer. Die Dürreschäden belaufen sich im Bundesland Salzburg bisher auf 50 Millionen Euro. Auf Salzburgs Feldern und Ackerflächen will die Landwirtschaftskammer daher retten, was noch zu retten ist. Die Kammer will aus bestehendem Grünland Ackerland machen, um dort klimaresistente Sorten zu pflanzen, was aktuell aber nicht erlaubt ist. In Salzburg sind derzeit 3% Ackerflächen und 97% Grünland. Eine Anfrage an das Ministerium und an die EU läuft. Gut zwei Jahre nach dem schweren Busunglück auf der Westautobahn bei Thalgau steht heute erneut der slowakische Reisebusfahrer vor dem Gericht Salzburg. Ein Businsasse ist damals gestorben. Die Staatsanwaltschaft wirft dem Lenker grob fahrlässige Tötung und fahrlässige Körperverletzung vor. Für die Sonnenfinsternis wird der Verkehr auf dem Gaisberg in der Stadt Salzburg morgen gesperrt. Ab der Zistelalm ist die Straße von 18 Uhr bis 20.30 Uhr für den Individualverkehr gesperrt. Die Stadt kündigt auch Kontrollen an. Dafür fahren aber zusätzliche Busse der Linie 151, heißt es, von der Stadt Salzburg. Um 19.23 Uhr beginnt das Phänomen und gegen 20.15 Uhr soll der Mond die Sonne zu fast 90% verdecken. Am besten sieht man das Schauspiel von erhöhten Orten aus. Das Wetter in Salzburg. Der Norden ist überwiegend sonnig und die Temperaturen steigen bis auf 31 Grad. In den Gebirgsgauen gibt es neben der Sonne am Nachmittag auch größere Quellwolken. Vereinzelt entstehen kräftige Gewitter oder Regenschauer. Morgen setzt sich trockene Luft durch. Damit ist es nach etwas Frühnebel in ganz Salzburg überwiegend sonnig. Quellwolken bleiben unbedeutend und Regenschauer oder Gewitter sind unwahrscheinlich. Die Höchstwerte erreichen morgen 26 bis 30 Grad.
2: Hier ist die ORF Radio Salzburg Verkehrsinformation um 13.32 Uhr. Mit guten Nachrichten, es wird uns keine Behinderungen auf Salzburgs Straßen gemeldet. Wir wünschen weiterhin gute und vor allem sichere Fahrt.

Das ist die Sommerzeit in Radio Salzburg und wir sind bei unserem lustigen Titelraten. Aus welchem Welthit stammt folgende Textzeile? Sonntagmorgen, ich stehe mit der Lerche auf. Ich glaube, ich mache heute einen Spaziergang im Park. Hey, es ist ein wunderschöner Tag. Ha? Klingelt's? Wenn ja, 0662 823 823. Wohin gehören diese Textzeilen?

0: So, wir sind bei unserem fröhlichen Titelraten und ich habe jetzt den Hannes aus Obertrum in der Leitung. Schönen Nachmittag, Hannes.
1: Hallo, grüß dich, schönen Nachmittag.
0: Obertrummer See ist wahrscheinlich wunderbar zum Baden momentan, oder? Wie warm ist er denn?
1: Traumhaft, ich schätze um die 25.
0: Ja, Wahnsinn, unglaublich. Da kann man schon richtig genießen jetzt, gell, an diesen heißen Tagen.
1: Definitiv. Und ja. Ich als Fischer freue mich natürlich auch, wenn es so schön Wetter ist, dann bin ich fast regelmäßig irgendwo am See angeln unterwegs.
0: Ist dann der Obertrummer See auch dein Angelgebiet, dein bevorzugtes?
1: Nein, ich gehe zum Wallersee. Ah. Ich bin der Fischer am Wallersee, weil da darf man vom Boot aus fischen.
0: Aha.
1: Und deswegen fische ich am Wallersee.
0: Na klar, das ist vom Boot aus natürlich noch mal was anderes, gell?
1: Ist interessant, da fängt man dann die größten Fische.
0: Ja, da haben wir eigentlich eben drüber gesprochen, wie man denn so zum Fischer werden kann. Das ist schon ganz besondere Leidenschaft irgendwie. Gell?
1: Definitiv, ja.
0: Hannes, es geht aber bei uns jetzt ums Titelraten. Da fischst du mit Sicherheit nicht. Ich lese dir den Text nochmals auf Deutsch vor. Sonntagmorgen, ich stehe mit der Lerche auf. Ich glaube, ich mache einen Spaziergang im Park. Hey, es ist ein wunderschöner Tag. Wo gehört diese Textzeile hin? Natürlich dann auf Englisch. Es ist wirklich ein riesen Welthit gewesen.
1: Also ich schätze mal, dass es Beautiful Sunday ist.
0: Du schätzt, dass es Beautiful Sunday ist?
1: Ja, hätte ich jetzt gesagt.
0: Weißt du was? Du schätzt vollkommen richtig. So ist es auch. Daniel Boone aus dem Jahre 72. Vielen Dank fürs Mitmachen. Schönen Tag.
1: Danke.
0: Liebe Grüße am Obertrummersee.
1: Danke.

0: Ja, und mit der heißen Schokolade darf ich mich verabschieden. Sebastian Granditz übernimmt und der arbeitet ja auch am Feiertag für Sie. Fleißiger Mann. Ciao, Papa.
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8: Am Mikrofon begrüßt Sie Cornelia Krebs. Zwei Vertraute des oberösterreichischen FPÖ-Landeschefs und Wohnbaureferenten Manfred Heimbuchner sollen Wohnungen in der Linzer Innenstadt deutlich unter Marktwert bekommen haben. Das berichtet die Tageszeitung Der Standard. Gegenüber dem ORF Oberösterreich heißt es aus dem Parteibüro von Heimbuchner, er sei überzeugt, die Käufe seien gesetzeskonform abgelaufen. Stefan Schnabel informiert.
9: Laut Standard geht es um eine 70 Quadratmeter Wohnung samt Garten und um eine Penthouse-Wohnung mitten in Linz. Im Jahr 2012 sind die Wohnungen laut dem Artikel deutlich unter den marktüblichen Preisen an eine hochrangige Beamtin im Umfeld von Manfred Heimbuchner und eine freiheitliche Parteikollegin gegangen. Die Wohnungen sind von einer gemeinnützigen Bau- und Wohngesellschaft verkauft worden. Der Wohnbauforscher Wolfgang Amann sagt dazu:
10: Wenn jetzt der Gemeinnützige Wohnungen realisiert hat, die zwar frei finanziert sind und damit keinen Vergaberichtlinien unterliegen, aber dennoch durch gute Kenntnisse der Situation gefunden worden sind, gibt es halt eine nicht ganz lupenreine Optik.
9: Kritik kommt von SPÖ, NEOS und Grünen. Die SPÖ fordert eine Sonderprüfung durch den Landesrechnungshof. Manfred Heimbuchner wollte heute kein Interview geben. In sozialen Medien schreibt er, dass die Wohnungen zu völlig marktüblichem Preis verkauft worden waren.
8: In Syrien hat ein Gericht den früheren Machthaber Bashar al-Assad in Abwesenheit zum Tod verurteilt. Die Richter begründeten ihr Urteil mit Kriegsverbrechen und Verbrechen gegen die Menschlichkeit. Es handelt sich um das erste Urteil gegen Assad, der im Dezember 2024 von islamistischen Kämpfern gestürzt wurde und ins Exil nach Moskau floh. Die vier zentralen vom designierten ORF-Generaldirektor Clemens Pick vorgeschlagenen Direktorinnen und Direktoren sind vom ORF-Stiftungsrat mit großer Mehrheit bestellt worden. Harald Kreuter wurde wiederbestellt. Michael Krön, Silvia Lieb und Angelika Simmer-Wallinger finden sich ab 2027 neu im ORF-Direktorium. Das waren die Nachrichten mit Cornelia Krebs. Zum Wetter.
11: Frankreich erlebt diese Woche die fünfte Hitzeperiode des Jahres und die Menschen...
8: Da habe ich Ihnen etwas unterschlagen. Entschuldigen Sie, die anhaltende Hitze in Frankreich zeigt jetzt auch wirtschaftliche Auswirkungen. Um 0,6% dürfte die Wirtschaftsleistung heuer geringer ausfallen, schätzen Wirtschaftsexperten. Und in den kommenden Jahren könnte es noch schlimmer werden, berichtet Ernst Kernmeier.
11: Frankreich erlebt diese Woche die fünfte Hitzeperiode des Jahres und die Menschen spüren es in der Geldtasche. Auf diesem Markt südlich von Paris sind wie überall die Gemüsepreise empfindlich gestiegen. Alles sei teuer, beschwert sich diese Frau. Im Schnitt liegen die Preise um 10% höher als im April, weil auf den Feldern das Gemüse vertrocknet. Die Bauern klagen über Milliardenschäden. Die Trockenheit beeinträchtigt aber auch die Energieproduktion. 4 der 57 französischen Atomreaktoren sind außer Betrieb. Weitere 4 produzieren auf Sparflamme. Wirtschaftsexperten rechnen bei weiteren Hitzejahren mit einer niedrigeren Wirtschaftsleistung von 5-7% bis 2030.
8: Und jetzt zum Wetter.
12: Mit viel Sonnenschein geht es heute Nachmittag vom Flachgau bis ins Nordburgenland sowie in Vorarlberg weiter. Sonst gibt es neben der Sonne auch einige dichtere Wolken und stellenweise bilden sich Regenschauer und Gewitter. Die meisten von den Hohen Tauern über das obere Murtal bis ins Grazer Bergland. Im Osten weht lebhafter bis kräftiger Nordwind.

0: 30 Grad hat es in Bad Radkersburg, 24 in Gröbing. Morgen Mittwoch dann meist sonnig, auch im Bergland nur stellenweise etwas mehr Quellwolken und höchstens einzelne kurze Schauer im Südwesten. So viel zum Wetter mit Jörg Stibor.
1: ORF Radio Salzburg um 14:04 ganz genau. Wir schauen auf Salzburgs Straßen, sehen aber nicht viel, weil sie kommen derzeit überall störungsfrei voran.
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1: Einen schönen Nachmittag. Wundern Sie sich bitte nicht über das seltsame Geräusch im Hintergrund. Ich moderiere heute aus dem Tiefkühlhaus von unserer Kantine, weil ganz ehrlich, die Temperaturen momentan, die hält einfach kein Mensch mehr aus. Es ist...
3: Ja, bitte? Entschuldigung, ich brauche nur geschwind die Kroketten.
1: Ach so, entschuldige, da sitzt sie drauf. Ja, schau, bitte.
3: Danke.
1: Wie auch immer Sie den Temperaturen heute entfliehen, ich habe auf alle Fälle die beste Musik für Ihren Nachmittag, egal ob am See, am Fluss oder in der Arbeit.
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0: Ihr Nachmittag in Radio Salzburg. Herzlichen Glückwunsch. Sie haben sich für einen Campingurlaub entschieden. Das heißt für Sie Freiheit, Unabhängigkeit und Entspannung pur. Aber haben wir da nicht was vergessen? Ja, nämlich die Rollenverteilung. Weil irgendwer muss kochen, putzen, zusammenräumen, Bett überziehen und. Florian Prates hat sich erkundigt, wer macht beim Campingurlaub denn was?
1: Thema Abwasch.
2: Frau sagen.
3: Ja, meistens recht klassisch, ja.
1: Warum?
3: Der ist halt die Badezimmer-Diva, er braucht unfassbar lange, bis er parat ist und in der Zeit habe ich halt 5-mal abgewaschen.
1: Der Geschirrspüler, männlicher Artikel, also der Geschirrspüler heißt.
2: Wenn man 2 linke Hände hat, ne, und einem alles kaputt geht, ne, dann sagt die Frau automatisch, lass es sein, gell?
1: Ich bin schneller. Wir wollen noch was vom Tag haben.
2: So ungefähr.
1: Gibt es eine klare Rollenverteilung, wenn man auf dem Campingplatz ist, als Pärchen zum Beispiel? Wer ist für was zuständig?
4: Mein Mann hat schon von Anfang an gesagt, wenn wir campen, ich mache den Abwasch.

0: Und er muss auch die Campingtoilette ausleeren.
1: Ja, würde ich auch mal machen, aber er sagt, das macht er.
2: Ja, das ist ja ein Vorteil mit der Campingtoilette. Die Campingtoilette zu entleeren ist ja überhaupt kein Problem. Und ich mache den Abwasch und ich schaue, dass das Gas angeschaltet ist und den Rest vom Auto. Und ja, natürlich, meine Frau macht morgens das Bett. Weil wir gehen nur aus dem Haus, wenn das Bett sauber hingelegt ist.
0: Schon Geschirrspüler einschalten nicht vergessen.
1: Nee, das haben wir ja keinen.
0: Ist der Mann, gell? Genau, Geschirrspüler ist der Mann.
1: Geschirrspüler ist der Mann, ja.
3: Na, Heiligsblechle.
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1: Es ist 14.30 Uhr, am Mikrofon begrüßt sie Gertrud Stabauer. Die Dürreschäden belaufen sich im Bundesland Salzburg bisher auf 50 Millionen Euro. Auf Salzburgs Feldern und Ackerflächen will die Landwirtschaftskammer daher retten, was noch zu retten ist. Dafür sollen Wiesen neu angesät werden können, und zwar mit resistenten Grünlandpflanzen. Ernteausfälle könnten so zumindest teilweise abgefedert werden, wenn Niederschlag kommt. Diese Saat könnte noch in den nächsten Wochen ausgebracht werden. Außerdem sollten Naturschutzflächen freigegeben werden, damit die Bauern mähen können. Um Futter für die Tiere zu erhalten, verlangt die Landwirtschaftskammer. Gut 2 Jahre nach dem schweren Busunglück auf der Westautobahn bei Thalgau muss sich heute erneut der slowakische Reisebusfahrer vor dem Landesgericht Salzburg verantworten. Ein Businsasse ist damals gestorben. Die Staatsanwaltschaft wirft dem Lenker grob fahrlässige Tötung und fahrlässige Körperverletzung vor. Für die Sonnenfinsternis wird der Verkehr morgen auf dem Gaisberg in der Stadt Salzburg gesperrt. Ab der Zistelalm ist die Straße von 18 Uhr bis 20.30 Uhr für den Individualverkehr gesperrt. Die Stadt kündigt auch Kontrollen an. Dafür fahren aber zusätzliche Busse. Auf der Linie 151 heißt es von der Stadt Salzburg. Um 19.23 Uhr beginnt das Phänomen und gegen 20.15 Uhr soll der Mond die Sonne zu fast 90% verdecken. Am besten sieht man das Schauspiel von erhöhten Orten aus. Das Wetter in Salzburg. Im Norden bleibt es sonnig und die Temperaturen steigen bis auf 31 Grad. In den Gebirgsgauen gibt es neben der Sonne am Nachmittag auch größere Quellwolken. Vereinzelt entstehen kräftige Gewitter oder Regenschauer. Morgen setzt sich trockene Luft durch. Damit ist es nach etwas Frühnebel in ganz Salzburg überwiegend sonnig. Die Quellwolken bleiben harmlos und Regenschauer oder Gewitter sind unwahrscheinlich. Die Höchstwerte erreichen morgen 26 bis 30 Grad.
2: 14.32 Uhr, ganz genau, hier ist ORF Radio Salzburg mit der aktuellen Verkehrsinformation. Und da sind wir auch schon wieder fertig. Es sind uns aktuell keine Störungen gemeldet worden.
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2: Und das ist Bonnie Tyler auf der Suche nach ihrem Hero.

0: Was wir schon lange gewusst haben, hat die Wissenschaft jetzt endlich bestätigt. Hunde erkennen menschliche Gefühle. Ja, ist so. Raphael Krapscher hat sich eine diesbezügliche Studie etwas genauer angeschaut.
1: Für die Studie haben Forscherinnen und Forscher der Universität Wien Hunde in einen MRT-Scanner gelegt und ihnen Fotos von menschlichen Gesichtern gezeigt. Dabei hat sich gezeigt, dass das Hundehirn nicht nur fröhliche Gesichter als etwas Positives verarbeitet. Die Tiere können auch Angst von anderen negativen Emotionen wie Trauer oder Wut unterscheiden, erklärt der Neurowissenschaftler Raúl Hernández.
2: Das ist neu und war eigentlich völlig unerwartet, denn in bisherigen Verhaltensstudien wurden üblicherweise nur positive und negative Emotionen miteinander verglichen.
1: Für Hunde gibt es also nicht bloß gut oder schlecht, denn ihr Gehirn erkennt auch Feinheiten in unseren Emotionen. Wie gut sie darin auch im normalen Alltag sind und wie sich das auf ihr Verhalten auswirkt, möchte das Forschungsteam in kommenden Untersuchungen klären.
0: Aber wie gesagt, das haben wir ja eigentlich eh schon gewusst.
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0: Die Möllichner Freiheit. Mit ihrem Herz aus Glas in Radio Salzburg. Immer noch besser als ein Herz aus Eis, auch wenn es ganz ähnlich ausschaut. Aber selbst wer ein Herz aus Eis hat, das bringen wir ganz locker zum Schmelzen heute. Erstens durch die Temperaturen und zweitens mit Jimmy Somerville und ein bisschen Reggae.
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0: Ja, Mann.

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4: Am Mikrofon begrüßt Sie Cornelia Krebs. Im Februar hat das oberste US-Gericht einen Großteil der von US-Präsident Donald Trump verhängten Zölle für rechtswidrig erklärt. Der US-Zoll schätzt die Rückzahlungsforderungen insgesamt auf knapp 129 Milliarden Dollar. Etwa 100 Milliarden hat die US-Regierung bereits an Unternehmen, auch österreichische, zurückgezahlt. Mehr von Paula Schönberger und Julian Kern.
5: Unternehmen, die in die USA exportieren, können einen Teil der bereits bezahlten Zölle zurückfordern. Konkret geht es um Zölle zwischen 15% und 20%, die von April 2025 bis Februar 2026 unter dem US-Notstandsgesetz eingehoben wurden. Branchenzölle etwa auf Stahl und Aluminium sind davon ausgenommen. Wie hoch die Rückzahlungen ausfallen, ist noch unklar, sagt Thomas Moschig, Wirtschaftsdelegierter der WKO in Washington.
6: Wir können nur von Annäherungswerten ausgehen und wir gehen davon aus, dass es sich um Rückerstattungen in der Höhe von mindestens einem zweistelligen Millionenbetrag handelt.
5: Einige heimische Unternehmen hätten bereits Rückzahlungen erhalten. Viele Unternehmen geben diese allerdings direkt an ihre Kundinnen und Kunden in den Vereinigten Staaten weiter. Denn die USA sind für Österreich nach wie vor der zweitwichtigste Handelspartner.
4: Das ungarische Parlament hat mit der Wahl eines neuen Staatsoberhaupts begonnen. Zur Wahl steht ohne Gegenkandidaten der ehemalige Präsident des Höchstgerichts András Baka, den die Fraktion der Regierungspartei TISA nominiert hat. Die geheime Abstimmung begann kurz nach 14 Uhr. Mit einem Ergebnis wird in der kommenden Stunde gerechnet. Sizilienurlauber brauchen derzeit wieder starke Nerven. Wegen des anhaltenden Ausbruchs des Ätna können heute voraussichtlich bis 19 Uhr keine Starts vom Flughafen Catania erfolgen. Manche Passagiere sind schon tagelang auf dem Flughafen gestrandet. Aus Italien berichtet Cornelia Wospanik.
7: Seit Freitagabend warten auf einen Flug weg aus Catania. Manche Passagiere berichten, neue Tickets gekauft zu haben und beide Flüge fallen aus. Sie ist bereits seit 3 Tagen hier. Andere organisieren sich selbst das Hotel, nur um am nächsten Morgen festzustellen, wieder nichts. Ein großes Geschäft ist das Spektakel hingegen für die Taxifahrer. Eine Fahrt von Catania zum Flughafen von Palermo kostet laut Tarif 450 Euro. Aber das ist nur der Richtpreis. Wer in der Stadt bleibt, staunt über den schwarzen Staub, der überall zu sehen ist. Einheimische überrascht er nicht. So ist er eben, der Ätna.
4: Massenhaft Quallen haben den Betrieb des größten französischen Atomkraftwerks Gravelines gröber durcheinandergebracht. 3 Reaktoren wurden wegen der Tiere komplett heruntergefahren. Ein weiterer arbeitet nur teilweise, teilte der französische Betreiber EDF mit. Weil von den 6 Meilern noch einer in Wartung ist, läuft derzeit nur noch einer der Reaktoren. Wo genau die Quallen angeschwemmt wurden und wie sie das Werk störten, ist nicht bekannt. Das waren die Nachrichten mit Cornelia Krebs. Zum Wetter.
8: In Vorarlberg sowie vom Flachgau bis ins Nordburgenland verläuft der Nachmittag größtenteils sonnig. Sonst gibt es neben der Sonne auch einige dichtere Wolken und stellenweise bilden sich Regenschauer und Gewitter. Die meisten von den Hohen Tauern über die Nockberge und das obere Murtal bis ins Grazer Bergland. 22 Grad ist jetzt in Bad Gastein, knapp 35 in Bad Gleichenberg und im Osten weht lebhafter bis kräftiger Nordwind. Morgen dann 25 bis 32 Grad und meist sonnig. Auch im Bergland nur noch stellenweise etwas mehr Quellwolken. So viel zum Wetter mit Jörg Stibor.
9: Es ist 3:03, hier ist ORF Radio Salzburg mit aktuellen Verkehrsinformationen. Wir starten mit der A10 der Tauernautobahn Fahrtrichtung Salzburg. Bei Rennweg ist da der Katschberg-Tunnel gesperrt. Grund ist ein Auto, das im Tunnel eine Panne hat. Warten Sie am besten die Sperre auf der Autobahn ab. Rüber zu den bayerischen Nachbarn, auf die Autobahn A93 in Fahrtrichtung Rosenheim. Zwischen Oberaudorf und dem Inntal-Dreieck brauchen Sie aktuell 10 Minuten länger vor einer Baustelle.
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9: So, dann wie kühlen wir uns ab? Wie verbringen wir den Nachmittag? Hallo?
11: Einen schönen Nachmittag, Salzburg. Wir chillen hier beim Almkanal, wie man so gut macht als Salzburger, wenn es richtig heiß ist. Wir haben Badetücher, Getränke, Würfel zum Messen spielen. So lässt sich's leben.
9: Ja, da habt ihr recht. Es hat ja schon fast australische Temperaturen bei uns.
12: Aber nein!
9: Naja gut, ein bisschen übertrieben. Aber heiß ist es doch.

0: Mike and the Mechanics sind längst natürlich keine Mechaniker mehr, sondern wahrscheinlich schon Multimillionäre. Aber hey, sie vielleicht auch und wissen es aber gar nicht. Wir haben vor knapp einem Monat in Radio Salzburg darüber berichtet, der erste Achtfach-Jackpot in der Geschichte der österreichischen Lotterien ist damals geknackt worden. Nur hat sich bis heute niemand gemeldet, um das Geld abzuholen. Für Sprecher der Lotterien Günther Engelhardt ein wahrer Millionenkrimi.
1: Gerade in der Sommerzeit ist es so, dass Leute auf Urlaub sind und vielleicht erst nach einer, zwei oder drei Wochen nach Hause kommen und dann den Schein kontrollieren. Ein Quick-Tipp, wie es in diesem Fall ist, kann es natürlich auch sein,

0: dass man einfach vergisst, den Schein zu kontrollieren. Man weiß ja nicht, die Zahlen, die man gespielt hat, die hatte der Computer ermittelt. Und es kann auch sein, dass man den Schein vielleicht verlegt hat und den irgendwann später findet. Also die Gründe sind mannigfaltig. Normalerweise melden sich Sechsergewinner innerhalb der ersten 8 bis 10 Tage. Aber es ist natürlich auch schon vorgekommen, dass sich Gewinner oder Gewinnerinnen länger Zeit gelassen haben.
1: Ja, das geht auch, weil der Gewinn wird erst nach einer 4-wöchigen Reklamationsfrist ausbezahlt. Also ich hätte die Nerven trotzdem nicht. Aber wer ist dieser Unbekannte mit der immerhin 12-fach Millionär überhaupt? Die Lotterien wissen nur, dass der Schein in der Steiermark abgegeben worden ist.
0: Ich kann es auf die Obersteiermark eingrenzen. Näher darf ich es nicht. Das hat Anonymitäts- und Datenschutzgründe.
1: Ja, okay. Wann ist es denn dann jetzt wirklich zu spät, um den Gewinn abzuholen?
0: Das richtet sich nach der allgemeinen Verjährungsfrist. Das heißt, man hat 3 Jahre Zeit, diesen Gewinn zu beanspruchen. Danach wäre dann der rechtliche Anspruch auf den Gewinn verfallen.
1: 3 Jahre. Okay. Also wenn sich tatsächlich auch dann keiner meldet, kommen die 12 Millionen in einen eigenen Topf für nicht abgeholte Gewinne. Und daraus werden dann zum Beispiel zusätzliche Gewinne bei Bonusziehungen finanziert. Dass Lotto-Sechser nicht abgeholt worden sind, das hat es laut Günter Engelhardt tatsächlich schon gegeben.
0: 1 oder 2 Sechser sind bis jetzt liegen geblieben. Das ist aber schon relativ lange her, schon einige Jährchen.
1: Ja, unfassbar. Und ein 8er, Leute, 12 Millionen Euro. Also wenn Sie vor einem Monat in der Obersteiermark einen Lottoschein abgegeben haben, dann vielleicht besser noch einmal kontrollieren. Und wenn Sie nicht wollen, geben Sie mir. Gimme.
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0: Gesellschaft. An die jungen Radio Salzburg-Hörerinnen und Hörer, wenn sich Mama und Papa manchmal bei euch aufregen, dass ihr hier lauter Blödsinn im Fernsehen anschaut, denkt euch nichts, das war bei Mama und Papa damals nicht viel besser. Nur die Musik, die war schon richtig gut damals.
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1: Es ist 15.30 Uhr. Am Mikrofon begrüßt sie Gertrud Stabauer. Die Dürreschäden belaufen sich im Bundesland Salzburg bisher auf 50 Millionen Euro. Auf Salzburgs Feldern und Ackerflächen will die Landwirtschaftskammer daher retten, was noch zu retten ist. Dafür sollen Wiesen neu angesät werden können, und zwar mit resistenten Grünlandpflanzen. Ernteausfälle könnten so zumindest teilweise abgefedert werden, wenn Niederschlag kommt. Diese Saat könnte noch in den nächsten Wochen ausgebracht werden. Außerdem sollten Naturschutzflächen freigegeben werden, damit die Bauern mähen können, um Futter für die Tiere zu erhalten, verlangt die Landwirtschaftskammer. Schon heute wird die Stadt Salzburg von Fußballfans bevölkert. Einige sind bereits angereist. Morgen Abend findet das Spiel zwischen Paris Saint-Germain und Aston Villa statt. Insgesamt werden 20.000 bis 25.000 Fans, vor allem aus Frankreich und Großbritannien, erwartet. Die meisten französischen Fans kommen mit Bussen in die Altstadt. Viele Briten per Flugzeug, entweder direkt nach Salzburg oder über München oder Wien. Einige kommen auch mit dem Zug. Der langjährige Chefredakteur des ORF Salzburg, Gerd Schneider, folgt mit Anfang Jänner auf Landesdirektorin Waltraud Langer, die in den Ruhestand wechselt. Der gebürtige Oberösterreicher Gerd Schneider hat 1991 als Praktikant im Landesstudio Salzburg begonnen und seitdem sämtliche journalistische Funktionen im Haus ausgeübt, vom Radioredakteur, Journalmoderator bis zum Chef vom Dienst. Im April 2012 wurde er zum Chefredakteur des ORF Landesstudio Salzburg bestellt. Das Wetter in Salzburg. Im Norden geht es sonnig weiter und die Temperaturen steigen bis auf 31 Grad. In den Gebirgsgauen gibt es neben der Sonne am Nachmittag auch größere Quellwolken. Vereinzelt entstehen einzelne kräftige Gewitter oder Regenschauer. Morgen setzt sich trockene Luft durch. Damit ist es nach etwas Frühnebel in ganz Salzburg überwiegend sonnig. Quellwolken bleiben unbedeutend und Regenschauer oder Gewitter sind unwahrscheinlich. Die Höchstwerte erreichen morgen 26 bis 30 Grad.
2: 15.32 Uhr, ganz genau, hier ist ORF Radio Salzburg mit der Verkehrsinformation. Und wir schauen gleich auf die A10. Die Tauernautobahnfahrt Richtung Salzburg ist dann nämlich der Katschberg-Tunnel gesperrt. Im Tunnel hat ein Auto eine Panne. Ausweichen mit dem PKW ist über den Katschberg, also die B99, möglich. Wir schauen weiter auf die bayerische Autobahn A93 in Fahrt Richtung Rosenheim. Zwischen Oberaudorf und dem Inntal-Dreieck gibt es da 10 Minuten plus vor einer Baustelle.
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bei YMCA. Heute ist mir dafür aber einfach zu warm. Allerdings, es soll heute ein lauer Sommerabend werden. Und falls Sie Lust haben, am Kapitelplatz wird es bei den Festspielnächten wieder was Feines zu sehen geben. Nämlich eine Festspielproduktion aus dem Jahr 2019. Jacques Offenbachs Orphée aus Ophir oder auf Deutsch Orpheus in der Unterwelt. Die Inszenierung von Barry Kosky garantiert Spaß pur. Er macht aus dem Stück nämlich eine toll dreiste Mythenparodie und nimmt bürgerliche Ideale ebenso auf die Schaufel wie die Erhabenheit der Musik. Orphée aus Ophir von Jacques Offenbach aus dem Festspielsommer 2019 zu erleben, heute Abend am Kapitelplatz. Und Achtung! Der Beginn, der wird wegen des Fußball-Events zum Supercup am benachbarten Residenzplatz auf 21 Uhr verschoben. Und morgen, da fallen die Festspielnächte aufgrund des Public Viewings zum Supercup leider zur Gänze aus. Alle Infos darüber finden Sie natürlich auch auf salzburg.orf.at. Wie soll man es sonst wissen? How will I know? Singt auch Whitney Houston.

0: Na komm. Na, heb dir ab. Ah ja, hallo, ich wollte nur sagen, anrufen und sagen, ich liebe Sie.
1: Bitte warten.
0: Ja, super. Bitte warten. Also bitte Stevie warten. Wonder hat da eindeutig mehr Erfolg als ich.
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1: Am Mikrofon begrüßt Sie Cornelia Krebs. Das ungarische Parlament hat vor kurzem in geheimer Abstimmung den Ex-Höchstrichter András Baka zum neuen Staatsoberhaupt Ungarns gewählt. Bei der Wahl erhielt Baka 140 Stimmen, 6 Abgeordnete votierten gegen ihn. Der 73-Jährige war von der Regierungspartei TISA nominiert worden, die über eine Zweidrittelmehrheit im Parlament verfügt. Nach dem Fund von 400 toten Tieren in einem Schweinemastbetrieb im Bezirk Amstetten dürfte das Ausmaß des aufsehenerregenden Falls noch deutlich größer sein. Insgesamt 1000 Schweine fehlen. Vermutet wird, dass sich die Tiere gegenseitig aufgefressen haben. Tobias Hollerer berichtet.
2: Ins Rollen gekommen ist der Fall, weil sich Nachbarn über Verwesungsgeruch beschwert haben. Polizeisprecher Johann Baumschlager.
3: Wir haben Ende Juli eben dort, wo wir diese 400 toten Tiere gefunden haben, auch Knochen gefunden, verweste Leichenteile und so weiter. Und da können wir also nicht ausschließen, dass es hier Kannibalismus innerhalb der Tiere gegeben hat.
2: 1000 Schweine aus dem Bestand fehlen. Der Landwirt dürfte mit den Tieren völlig überfordert gewesen sein und sie seit Monaten nicht gefüttert haben.
3: Das war eben in den Wintermonaten, in der Kälte, wo auch wahrscheinlich Tiere bereits verendet und verwest sind. Aber da dürfte der Geruch nicht so penetrant gewesen sein als jetzt im Juli.
2: Die Polizei ermittelt, der Landwirt wird wegen Tierquälerei angezeigt.
1: Die Netzwerke Meta und TikTok haben sich nach dem Massenansturm auf die spanische Exklave Ceuta bereit erklärt, Inhalte zu Grenzübertritten nach Spanien künftig auf deren Fakten überprüfen zu lassen. Ziel sei es, zu verhindern, dass kriminelle Netzwerke potenzielle Migranten mit Falschinformationen anlocken, hieß es aus der EU-Kommission. Die Plattformen hätten sich zudem verpflichtet, Inhalte im Zusammenhang mit Schlepperei zu verbieten. In Frankreich dürfte die bereits 5. extreme Hitzewelle die Lage rund um Dürre und Waldbrände erneut verschärfen. Indes müssen die betroffenen Wälder nach den verheerenden Bränden jetzt neu gestaltet werden. Präsident Emmanuel Macron spricht von einer neuen Art von Wald. Mehr von Felix Schneider-Sturm.
4: Die verheerenden Waldbrände an der französischen Atlantikküste stellen die Forstwirtschaft vor massive Herausforderungen. Millionen Tonnen an Holz aus den Wäldern, vor allem Pinienbäume, müssen entfernt und verarbeitet werden. Ebenso Bäume, die für Brandschneisen gefällt wurden und heil geblieben sind. Und das müsse besonders schnell passieren, wie die französischen Forstwirte betonen, um neue Brände angesichts der mittlerweile 5. Hitzewelle heuer zu verhindern oder zumindest präventiv einzudämmen. Die Dringlichkeit stößt aber auf begrenzte Kapazitäten. Es mangle an Maschinen. Der Verband privater Waldbesitzer warnt vor einer Überlastung der Forstunternehmen und sinkenden Holzpreisen. Frankreichs Präsident Emmanuel Macron hatte während der Brände bereits angekündigt, jetzt einen Wald pflanzen lassen zu wollen, der dem Klimawandel standhält.
1: Das waren die Nachrichten mit Cornelia Krebs. Zum Wetter.
5: Im Bergland und im Süden gehen auch in den nächsten Stunden stellenweise Regenschauer sowie einzelne Gewitter nieder. Derzeit vor allem vom Lungau und den Nockbergen über das obere Murtal bis ins Jogelland. Durchwegs trocken und auch sonnig bleibt es dagegen in Vorarlberg sowie vom Flachgau bis ins Nordburgenland. 34 Grad hat es jetzt in Leibnitz und Bludenz, nur 19 im steirischen Seckau. Im Osten weht weiterhin lebhafter bis kräftiger Nordwind. Morgen dann 25 bis 32 Grad und viel Sonnenschein. So viel zum Wetter mit Jörg Stibor.
6: Es ist 3:04, hier ist ORF Radio Salzburg mit der aktuellen Verkehrsinformation. Und da schauen wir zu unserem Patienten auf der A10, dem Katschbergtunnel. Der ist nämlich in Richtung Salzburg gesperrt gewesen, wegen eines defekten Autos im Tunnel. Jetzt ist wieder eine Fahrspur frei. Das Auto, das steht zwar immer noch drinnen, der Stau, der sollte sich jetzt aber zumindest etwas bessern. Wir schauen rüber nach Bayern auf die Autobahn A93 in Fahrtrichtung Rosenheim zwischen Oberaudorf und Brandenburg. Da gibt es eine Stunde Zeitverlust mittlerweile nach einem Unfall, da ist nämlich auch nur gerade eine Fahrspur frei.
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6: So, kurz nach 4, wie läuft's?
9: Es geht.
6: Passt. Na okay, das ist mir aber zu wenig. Damit sollte es jetzt aber um einiges besser laufen als es geht und passt, oder? Ja. R.E.M. Losing My Religion rettet Nachmittage seit 1991.
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0: Zu der Lehrzeit. Heute steht die Stadt Salzburg nicht nur im Zeichen der Salzburger Festspiele, sondern auch im Zeichen des Fußball-Supercups. Morgen Abend treffen Paris Saint-Germain und Aston Villa aufeinander. Seit heute Mittag läuft schon das Fanfest auf dem Residenzplatz. Gute Gelegenheit für drei Fragen und hoffentlich drei Antworten vom Sport. Zum Beispiel, wie groß ist dieses Spiel wirklich sportlich gesehen? Schönen Nachmittag, Franz Christner.
1: Schönen Nachmittag. Es ist groß, aber es ist nicht sehr groß. Also nicht zu vergleichen zum Beispiel mit dem Champions-League-Finale. Es treffen ja aufeinander der Champions-League-Sieger, das ist eben Paris, und der Europa-League-Sieger Aston Villa. Und weil dieser Supercup immer am Anfang der Saison ausgetragen wird, fehlen halt manchmal auch ein paar der Topstars. Sportlich ist der Wert des Cups also, sagen wir, mittel. Organisatorisch ist es der Wahnsinn, sagt Stefan Reiter, Red Bull-Geschäftsführer und im Stadion quasi Gastgeber für die UEFA, den Europäischen Fußballverband.
2: Das ist schon beeindruckend, mit was für einer Maschinerie und mit einer Manpower die UEFA da quasi einzieht und das Stadion Stück für Stück umbrandet, übernimmt. Und nur um so ein Gefühl zu bekommen, es sind alleine fast 4000 Akkreditierungen im Umlauf. Also Mitarbeiter, die wirklich arbeiten an dem Spieltag und rund um den Spieltag, schon sehr beeindruckend.
1: Eins muss man aber schon sagen, prestigeträchtig ist da allemal der Supercup, weil wer möchte nichts mit einem Titel in die Saison starten?
0: Ja, Frage 2. Was ist jetzt wirklich das Besondere daran?
1: Naja, dieses Kräftemessen, Champions League gegen Europa League, England gegen Frankreich, zwei Fanlager in einer unter Anführungszeichen fremden Stadt, diesmal eben Salzburg, da entsteht dann schon immer eine besondere, knisternde Stimmung. Deshalb ja auch das Fanfest in der Altstadt mit Musik und Unterhaltung neben den Festspielen.
0: Dritte und letzte Frage, wie wird die Salzburger treffen, die nicht Fußball interessiert sind?
1: Wer Fußball nicht mag, der sollte sich heute und morgen jedenfalls vom Stadion und vielleicht auch ein bisschen von der Altstadt fernhalten. Die Fans werden schon präsent sein, also gemütlicher Kaffee am Nachmittag auf dem alten Markt eher schwierig. Und es könnte natürlich morgen Abend auch zu Verkehrsbehinderungen rund um die Altstadt kommen, wenn die Fans dann ab 18 Uhr mit Bussen hinaus ins Stadion nach Glessheim gebracht werden. Spielbeginn ist ja 21 Uhr.
0: Und das Spiel ist bekanntlich rappelzappel ausverkauft gewesen. Fast 30.000 werden dabei sein.

0: keine Gitarre der Welt klingt wie die Gitarre von Queen-Gitarristen Brian May, außer Brian May spielt sie selber. Ähnlich ist das übrigens beim Klavier von Sir Elton John. Das klingt auch nur dann nach Elton John, wenn Elton John es selber spielt.
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0: Der 59-jährige Lenker ist nicht rechtskräftig zu 9 Monaten bedingter Haft verurteilt worden. In Maria Pfarr hat die Polizei einem 41-jährigen stark alkoholisierten Lenker am vergangenen Samstag angehalten. Der Alkotest ergab einen Wert von 3,18 Promille. Am Sonntag war der Mann dann in der Polizeidienststelle. Die Beamten sahen, wie er mit einem Zweitschlüssel den Wagen startete und zu einem Supermarkt fuhr. Der Mann flüchtete und wurde schließlich in Mauterndorf gestoppt. Der Alkotest ergab 2,7 Promille. Die Beamten haben dem Mann den Zweitschlüssel abgenommen und die Weiterfahrt verboten. Der langjährige Chefredakteur des ORF Salzburg, Gerd Schneider, folgt mit Anfang Jänner auf Landesdirektorin Waltraud Langer, die plangemäß in den Ruhestand wechselt. Der gebürtige Oberösterreicher Gerd Schneider hat 1991 als Praktikant im Landesstudio Salzburg begonnen und seitdem sämtliche journalistische Funktionen im Haus ausgeübt. Vom Radioredakteur, Journalmoderator bis zum Chef vom Dienst. Im April 2012 wurde er zum Chefredakteur des ORF-Landesstudios bestellt. Das Wetter in Salzburg. Im Norden bleibt es sonnig, die Temperaturen steigen bis auf 31 Grad. In den Gebirgsgauen gibt es neben Sonne am Nachmittag auch größere Quellwolken. Vereinzelt entstehen einzelne kräftige Gewitter oder Regenschauer. Morgen setzt sich trockene Luft durch. Damit ist es nach etwas Frühnebel in ganz Salzburg überwiegend sonnig. Quellwolken bleiben unbedeutend und Regenschauer oder Gewitter sind unwahrscheinlich. Die Höchstwerte erreichen morgen 26 bis 30 Grad.
1: 16.32 Uhr gleich, hier ist ORF Radio Salzburg mit der Verkehrsinformation. Katschberg, A10 Tauernautobahn, Fahrt Richtung Salzburg. Da war der Tunnel ja nur einspurig befahrbar, jetzt sind alle Fahrspuren wieder frei. Der mittlerweile 9 Kilometer lange Stau, der sollte sich jetzt allerdings rasch auflösen. Und wir schauen noch drüber zu den bayerischen Nachbarn, Autobahn A93, Fahrt Richtung Rosenheim zwischen Oberaudorf und Brandenburg. Da ist nach wie vor nach einem Unfall nur eine Fahrspur frei, das bedeutet für Sie in Fahrtrichtung Rosenheim 45 Minuten Zeitverlust.
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0: Manchmal geht's ja recht flott. Heute in der Früh hat's ein bisschen gedauert. In Guten Morgen Salzburg. Bei unserem Gewinnspiel Fahr nicht fort, find den Ort ist unser Radio Salzburg Urlaubsreporter Leo Jelinek ja jeden Morgen in einem anderen Salzburger Urlaubsort zu Gast. Und Sie müssen anhand von nur drei Hinweisen erraten, wo er denn ist. Heute haben wir wirklich alle gebraucht.
1: Wir brauchen einen dritten Hinweis.
2: Mein Ziel bewegt sich die meiste Zeit zwischen St. Gilgen und St. Wolfgang.
1: Okay. Der Franz Barth aus Munderfing hat es taktisch sehr richtig gemacht, hat einmal ein paar falsch antworten lassen und dann selbst angerufen und das Glück gehabt, durchzukommen. Schönen guten Morgen, Herr Barth.
3: Guten Morgen.
1: Oder haben Sie gleich noch einen ersten Hinweis versucht?
3: Nein, noch einen zweiten habe ich es versucht.
1: Und gewusst auch?
3: Gewusst auch. Ja, ist die Wolfgangsee Schifffahrt.
1: Natürlich! Nicht die Karbrunner Stauseen, auch nicht die Zahnradbahn auf dem Berg, auf den Schafberg. Nein, Sie haben vollkommen recht und Sie gewinnen
4: Tickets für die Wolfgang-Seeschifffahrt für zwei Erwachsene und zwei Kinder. Zur Verfügung gestellt von der Salzburg AG Tourismus GmbH.
1: Ist der Wolfgangsee Ihr See, Herr Barth?
3: Ja, unter anderem, aber sicher auch, ja.
1: Wir haben ja so viel Schöne.
3: Genau.
0: Ja, die haben wir tatsächlich. Ob der Herr Barth da bald einmal drinnen schwimmen wird, ich bin mir da ziemlich sicher. Wohin wird's morgen gehen? Das finden Sie ganz bestimmt heraus. Bei Guten Morgen Salzburg wird nämlich morgen ab 6 Uhr früh wieder gespielt. Hier bei uns im Radio Salzburg.

0: Jonapod Kiwanok. Einen schönen Nachmittag an unsere ungarischen Staatsnachbarn. Da hat es heute Wahlen gegeben, Cornelia Krebs.
1: Ungarn hat einen neuen Staatspräsidenten. Das ungarische Parlament hat in geheimer Abstimmung den Ex-Höchstrichter András Baka zum neuen Staatsoberhaupt gewählt. Bei der Wahl erhielt Baka 140 Stimmen, 6 Abgeordnete votierten gegen ihn. Der Orbán-Kritiker war von der Regierungspartei TISA nominiert worden. Einzelheiten gleich im Journal um 5.
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3: Willkommen zum Journal um 5, das sind unsere Themen. Ungarn hat einen neuen Staatspräsidenten. Die außergewöhnliche Dürre in Österreich führt zu Debatten über Hilfen für die Landwirtschaft. Und Menschen scheinen weltweit an den gleichen Körperstellen kitzlig zu sein. Aus dem Journalstudio begrüßt sie Cornelia Krebs. Das Parlament in Budapest hat heute in geheimer Abstimmung den Ex-Höchstrichter András Barka zum Staatsoberhaupt gewählt. Der 73-jährige Orbán-Kritiker war von der Regierungspartei TISA nominiert worden. Aus Budapest, Paul Grisey.
4: Die Wahl war keine Überraschung. In Ungarn wird der Präsident nicht direkt vom Volk gewählt, sondern vom Parlament. Und dort hat die Regierungspartei TISA eine komfortable Zweidrittelmehrheit. Mit 140 von 199 Stimmen ist András Barka somit von den Abgeordneten gewählt. Der neue ungarische Präsident ist 73 Jahre alt, ehemaliger Höchstrichter und kein Parteimitglied. Die Neuwahl des Präsidenten folgt auf die Absetzung des bisherigen Staatsoberhauptes Tomasz Sulyok. Ihn hat die TISA-Regierung im Juli per Verfassungsänderung entmachtet, weil er ein Vertrauter von Viktor Orbán war.
3: Die Dürre in der Landwirtschaft hat bis jetzt in Österreich Schäden in der Höhe von 1 Milliarde Euro verursacht. Der Landwirtschaftsminister hat ein Hilfspaket auch für unversicherte Bauern angekündigt. Woher das Geld dafür kommen soll, darüber gibt es jetzt eine politische Debatte. Was sagen Experten dazu? Claudia Peintner-Schmidt berichtet.
5: Auch der Agrarökonom Franz Sinabel vom WIFO hält es für notwendig, dass nicht versicherte Landwirte Unterstützung bekommen. Ein erster rascher Schritt wäre es,
6: Kredite zu ermöglichen, damit das schwierigste Problem, nämlich Liquiditätsengpässe der Betriebe, überwunden werden können.
5: Zusätzlich könnte die Bundesregierung Geld aus dem EU-Agrarreserventopf beantragen, so Sinabel. Budgetexperte Christoph Badelt warnt indes davor, zusätzliche Budgetmittel für die Dürrehilfen freizumachen, ohne eine Gegenfinanzierung zu vereinbaren. Viel eher müsse man sich anschauen, warum viele Landwirte nicht versichert seien.
7: Ob das zum Beispiel so ist, dass trotz der 55-prozentigen Stützung durch die öffentliche Hand sich manche Landwirte glauben, das nicht leisten zu können. Wenn das so ist, dann muss man an dieser Stelle nachschärfen.
5: Sprich, Versicherungen für kleinere Betriebe leistbarer machen.
3: Der designierte ORF-Generaldirektor Clemens Pick kann auf das von ihm vorgeschlagene Direktionsteam setzen. Der ORF-Stiftungsrat hat heute die von Pick vorgeschlagenen 13 Personen in einer nicht öffentlichen Sitzung mit deutlicher Mehrheit bestellt. Stefan Kappacher.
8: Am Vormittag ging es um das engste Führungsteam von Clemens Pick in den Fachdirektionen. Der bisherige Chefproducer Fernsehen und Eurovision Song Contest Manager Michael Krön als Programmdirektor, Angelika Sima-Wallinger, bisher Chefredakteurin im Vorarlberg, als Direktorin für Audience und Plattformen, die bisherige Vorstandschefin der Tiroler Moser Holding Silvia Lieb für die Finanzen und Harald Kreuter, der als technischer Direktor verlängert wird. Am frühen Nachmittag sollen dann die Landesdirektorinnen und Direktoren bestellt werden. Sie treten ihre Funktionen alle mit Jahreswechsel an. Auf der Tagesordnung des Stiftungsrats steht heute auch der Bericht des Transparenzbeirats, der unter anderem Grundlage für die jüngste Beurlaubung von ORF3-Geschäftsführer Peter Schöber war.
3: Menschen scheinen überall an den gleichen Körperstellen kitzlig zu sein. Das berichten Forschende in einer neuen Studie. Dafür haben sie Personen in China und Europa verglichen. Lukas Wieselberger berichtet.
9: Achseln, Nacken, Bauch und Fußsohlen. Das sind jene Körperstellen, die sich als besonders kitzlig herausgestellt haben. Und zwar kulturübergreifend in China, den Niederlanden und Griechenland. Ein Forschungsteam hat in diesen Ländern knapp 450 junge Personen zu ihrem Kitzelempfinden befragt. Knapp 3/4 hielten sich in allen 3 Ländern für leicht bis sehr kitzlig. Ein Großteil empfand Kitzeln grundsätzlich als angenehm, rund 1/4 als unangenehm. Große Unterschiede zwischen den 3 Ländern gab es keine. Kitzel dürfte also eine Art universale Körperwahrnehmung sein. Seine genaue körperliche Funktion ist noch unklar. Die neue Studie bestätigt aber den britischen Naturforscher Charles Darwin. Darwin hat vor 150 Jahren beobachtet, dass vor allem jene Körperbereiche kitzlig sind, die im Alltag seltener berührt werden, wie eben Achseln, Bauch und Fußsohlen.
3: Und das war das Journal um 5 mit Cornelia Krebs. Zum Wetter.
10: Vom Flach- und Tennengau bis ins Nord- und Mittelburgenland sowie ganz im Westen geht der Nachmittag meist sonnig zu Ende. Im Bergland und im Süden gibt es neben der Sonne auch größere Quellwolken und in den nächsten Stunden noch stellenweise Regenschauer für einzelne Gewitter, die meisten derzeit vom oberen Murtal bis in die Oststeiermark. Morgen Mittwoch scheint dann meist die Sonne. Selbst im Bergland bilden sich nur noch stellenweise etwas mehr Quellwolken, im Südwesten am Abend vielleicht auch einzelne Regenschauer. Höchstwerte morgen 25 bis 32 Grad. So viel zum Wetter mit Jörg Stiebauer.
11: 5 nach 5, hier ist ORF Radio Salzburg mit der aktuellen Verkehrsinformation. A10 Tauernautobahn, Fahrt Richtung Salzburg. Da war ja der Katschbergtunnel gesperrt heute am Nachmittag.

0: Mittag zwischen Gmünd und dem Katschbergtunnel gibt es nach wie vor noch 15 Minuten Zeitverlust. Und Bayern Autobahn A93 Richtung Rosenheim. Zwischen Oberaudorf und Brandenburg gibt es nach wie vor 20 Minuten Zeitverlust. Die Unfallstelle, die ist zwar schon geräumt, es sind wieder alle Fahrspuren frei, aber etwas Geduld brauchen Sie doch noch.
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0: Ein Nachmittag, der sich schön langsam dem Ende zuneigt. Aber wenn man die Bee Gees fragt, dann ist es noch lange keine Tragedy.

0: Am angenehmsten, dass ich es rauskriege, ist es momentan auf den Almen. Da ist es noch halbwegs kühl. Allerdings ist auch die Dürre dort ein großes Problem. Meine Kollegin Antonia Hammerschmidt war heute in Mittersill auf einer Alm. Jetzt bist du zurück im Studio, weil du warst nicht auf Sommerfrische, sondern beruflich dort. Die Situation ist nicht gerade ganz toll.
1: Die Situation ist mehr als angespannt, wenn man so sagen möchte. Mhm. Wir haben es ja gestern schon gehört, die Hagelversicherung hat bereits erste Bilanz gezogen. 1 Milliarde Euro Dürreschäden in Österreich. Das ist natürlich eine Unmenge von Geld, was da, ja, das kann man sich eigentlich gar nicht vorstellen. Ich habe mir heute in Mittersill ein Bild davon gemacht und wirklich auf 1800 Metern Höhe. Es ist alles braun, es ist alles trocken. Also wenn man das nicht mit den eigenen Augen sieht, dann kann man das schon fast gar nicht mehr glauben.
0: Das heißt, die Kühe oben zum Beispiel, die haben nichts zum Fressen.
1: Die haben wirklich kaum mehr Futter. Ich habe einen Almbauern besucht, den Michael Sedivi. Der hat selbst ungefähr 15 bis 20 Stück Vieh und insgesamt sind 160 Kühe auf der Alm. Mhm. 30 davon sind von einem Bauern aus Bayern und die sind trächtig. Oh. Das heißt, die brauchen ja noch mehr Futter und nährstoffreiches Futter vor allem.
0: Ja, klar.
1: Und er hat die jetzt von der Hochalm schon auf die Niederalm getrieben und ist jetzt mittlerweile dabei, ja fast täglich Siloballen und Kraftfutter zuzufüttern, dass eben die Kühe ja genug Kraft haben.
0: Und das ist natürlich eine große finanzielle Belastung, also neben der großen Arbeit, die da ansteht.
1: Genau, der Bauer aus Bayern hat 20 Siloballen und Kraftfutter in den Pinzgau geschickt. Das ist natürlich auch eine kostspielige Aktion und das ist eigentlich ja ein Ausnahmezustand, den man so noch gar nicht kennt. Und wir hoffen natürlich, dass es in den nächsten Jahren besser wird und alle hoffen natürlich auch auf

0: Regen in den kommenden Wochen, aber heute auch nicht diesen Regen, den wir letzte Woche gesehen haben im Oberpinzgau.
1: Antonia Hammerschmidt hat sich ein Bild gemacht von der Lage auf den Salzburger Almen und hat auch Bilder gemacht für Sie. Zu sehen gibt es die heute am Abend, 19 Uhr in ORF 2 bei Salzburg heute. Antonia, danke dir für deinen Besuch.
0: Gerne.

Satisfaction. Keine Satisfaction für die Rolling Stones in Radio Salzburg. Na, vielleicht schafft's die Tina Turner mit ihrem Private Dancer.

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4: Landwirtschaftskammer fordert Unterstützung für die Betriebe. Die Fußballfans des UEFA Supercups bevölkern heute Salzburg. Es bleibt sonnig und heiß, morgen steigen die Temperaturen auf 30 Grad. Es ist 17.30 Uhr am Dienstag, dem 11. August, begrüßt Sie Gertrud Stabauer. Die Dürreschäden belaufen sich im Bundesland Salzburg bisher auf 50 Millionen Euro. Auf Salzburgs Feldern und Ackerflächen will die Landwirtschaftskammer daher retten, was noch zu retten ist. Dafür sollen Wiesen neu angesät werden können, und zwar mit resistenten Grünlandpflanzen, sagt Landwirtschaftskammerpräsident Rupert Quenberger.
5: Es wird nicht überall möglich sein, aber in diesen Regionen oder auf diesen Gründen, wo das möglich ist,

0: abgefedert werden, wenn Niederschlag kommt. Diese Saat könnte noch in den nächsten Wochen ausgebracht werden. Außerdem sollten Naturschutzflächen freigegeben werden, damit die Bauern mähen können. Um Futter für die Tiere zu erhalten, verlangt die Landwirtschaftskammer. Gut 2 Jahre nach dem schweren Busunfall auf der Westautobahn bei Thalgau ist heute am Landesgericht Salzburg das Urteil gefallen. Ein slowakischer Reisebusfahrer hat sich dort verantworten müssen, weil ein Passagier ums Leben gekommen und mehrere Menschen verletzt worden waren. Der 59-Jährige ist nicht rechtskräftig zu 9 Monaten bedingter Haft verurteilt worden. Schon heute wird die Stadt Salzburg von Fußballfans bevölkert. Viele sind bereits angereist. Morgen Abend findet das Spiel zwischen Paris Saint-Germain und Aston Villa statt. Insgesamt werden 20.000 bis 25.000 Fans, vor allem aus Frankreich und Großbritannien, erwartet. Die meisten französischen Fans kommen mit Bussen in die Altstadt. Viele Briten per Flugzeug, entweder direkt nach Salzburg oder über München oder Wien. Einige kommen auch mit dem Zug. Der langjährige Chefredakteur des ORF Salzburg, Gerd Schneider, folgt mit Anfang Jänner auf Landesdirektorin Waltraud Langer, die in den Ruhestand wechselt. Der gebürtige Oberösterreicher Gerd Schneider hat 1991 als Praktikant im Landesstudio Salzburg begonnen und seitdem sämtliche journalistische Funktionen im Haus ausgeübt, vom Radioredakteur, Journalmoderator bis zum Chef vom Dienst. Im April 2012 wurde er zum Chefredakteur des ORF-Landesstudios bestellt. Und jetzt zu den nationalen und internationalen Nachrichten in einfacher Sprache.
1: Am Mikrofon ist Matthias Schmelzer. Heute haben die ORF-Stiftungsräte das Direktorenteam von Clemens Pick gewählt. Im Stiftungsrat kontrollieren 35 Personen den ORF. Clemens Pick ist ab dem Jahr 2027 neuer ORF-Chef. Zum Direktorenteam gehören auch die Chefs für die ORF-Landesstudios. ORF-Technikchef bleibt der bisherige Technikchef Harald Kreuter. Neuer ORF-Programmchef wird Michael Krön. Krön war unter anderem der Chef für den Gesangswettbewerb Eurovision Song Contest heuer in Wien. Neue ORF-Finanzchefin wird Silvia Lieb. Lieb war bisher Chefin von einer Medienfirma in Tirol. Für den Bereich Publikum und die Plattformen Radio, Fernsehen und Internet ist Angelika Simmer-Wallinger die neue Chefin. Auf ORF 2 war gestern das erste ORF-Sommergespräch 2026. Bei den ORF-Sommergesprächen spricht ein ORF-Moderator mit Parteichefs über verschiedene Themen. Es sind die Chefs von den Parteien im Nationalrat. Moderatorin Simone Striebel hat als ersten Gast mit Leonore Gewessler gesprochen. Leonore Gewessler ist seit Juni 2025 Parteichefin von den Grünen. Gewessler will Bauern und Bauarbeiter unterstützen, die von der Hitze besonders betroffen sind. Auch hat sie einen Gratisbesuch für Personen von Schwimmbädern im Freien ab 35 Grad Hitze gefordert. Weiters hat Gewessler genügend Betreuungsangebote für Kinder von arbeitenden Frauen gefordert. Heute haben Politiker im ungarischen Parlament András Baka zum neuen Präsidenten gewählt. Der 73-Jährige ist ein Rechtsexperte und ein ehemaliger Richter. Der bisherige Präsident Tomasz Szulczak musste am 19. Juli zurücktreten. Das waren Nachrichten in einfacher Sprache. Redaktion Lorenz Lohr und Ronita Ferner.
0: Noch zum Wetter in Salzburg. Im Norden bleibt es sonnig und die Temperaturen steigen bis auf 31 Grad. In den Gebirgsgauen gibt es neben der Sonne am Nachmittag auch größere Quellwolken. Vereinzelt entstehen einzelne kräftige Gewitter oder Regenschauer. Morgen setzt sich trockene Luft durch, damit ist es nach etwas Frühnebel in ganz Salzburg überwiegend sonnig. Quellwolken bleiben unbedeutend und Regenschauer oder Gewitter sind unwahrscheinlich. Die Höchstwerte erreichen morgen 26 bis 30 Grad.
2: 17:34, 17:35 jetzt. Hier ist ORF Radio Salzburg mit der aktuellen Verkehrsinformation. Wir starten mit der B168, der Mitterseestraße. Da gibt es in beiden Richtungen 10 Minuten Zeitverlust bei Piesendorf. Und in der Stadtdurchfahrt von Zell am See. Auch da brauchen Sie in beide Richtungen 10 Minuten mehr.

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0: Das ist Ihr Nachmittag in Radio Salzburg. Es ist 17.50 Uhr, kurz vor Volkskultur, und drum grinst mich ein ganz sympathisches Gesicht an.
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0: Eva Köck, bei dir geht's gleich einmal los um kurz nach sechs.
2: Schönen Nachmittag, lieber Sebastian. In meiner Sendung geht's heute vor allem um Kräuter. Genauer gesagt um die Kräuter, die dann am Samstag zu Maria Himmelfahrt in die Kräuterbuschen kommen. Die werden an diesem Feiertag ja traditionell geweiht und sollen ganz besonders viel Heilkraft besitzen. Das ist heute unser Thema. Und, sollte man vielleicht auch erwähnen, ich habe auch einen leichten Kuchelschwerpunkt. Die Damen, die ich

0: da über die Kräuter ausfratzeln, die kommen aus Kochel. Die Musik auch zu einem gewissen Teil. Und ja, dreimal darfst du raten, woher das Geburtstagskind des Tages kommt.
1: Ich rate nur einmal, ich sage Kochel.
0: Genau, aus Kochel. Wie es der Zufall so will. Aber ansonsten haben wir natürlich auch Musikgruppen aus dem Flachgau, dem Pongau, dem Pinzgau und dem Lungau. Da soll sich keiner vernachlässigt fühlen. Ich freue mich jedenfalls drauf. Um kurz nach 6 stehe ich dann ab 8.
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2: Am Mikrofon Arthur Treinacher. Guten Abend. Mehr Stabilität in der Weltpolitik. Mit diesem Ziel ist Außenministerin Beate Meindl-Reisinger in die USA gereist. Dort hat sie ihren Amtskollegen Marco Rubio getroffen. Auch im UNO-Sicherheitsrat will Österreich im kommenden Jahr als nichtständiges Mitglied zu mehr Stabilität beitragen. Aus den USA, Markus Müller.
3: Es sei ein gutes, konstruktives Treffen gewesen, sagt Außenministerin Beate Meindl-Reisinger nach dem Gespräch mit ihrem amerikanischen Amtskollegen Marco Rubio. Dabei seien viele wichtige Themen zur Sprache gekommen.
4: Sehr viel über Ukraine und auch den Iran oder die Lage im Nahen Osten und die Frage, wie wir hier gemeinsam zu einer Lösung kommen können.
3: Bei der Straße von Hormuz sei es wichtig, dass hier kein internationaler Präzedenzfall entstehe, dass also ein Land Wegzoll für eine Meerenge verlange. Das hätte negative Folgen für die gesamte Weltwirtschaft. Österreich werde von den USA geschätzt. Ein gutes Vorzeichen für den nicht ständigen Sitz im UNO-Sicherheitsrat, den Österreich ab dem kommenden Jänner für 2 Jahre übernehmen wird.
2: Der stellvertretende Vorsitzende des ORF-Stiftungsrates, Gregor Schütze, hat am Nachmittag nach den Sitzungen seinen Rückzug aus dem obersten ORF-Gremium bekannt gegeben. Schütze war zudem Sprecher der ÖVP-nahen Stiftungsräte. Er wolle sich wieder voll seiner Kommunikationsagentur widmen, erklärte er vor kurzem. Nach den Freisprüchen von 4 jungen Männern aus dem Brixental im Tierquälerprozess gibt es im Internet tausende Hasspostings und Drohungen gegen die Richterin. Bei einer eigens einberufenen Pressekonferenz unter Polizeischutz betonte der Präsident des Innsbrucker Oberlandesgerichts, Klaus-Dieter Gosch, heute, Kritik an Gerichtsentscheidungen sei zulässig, Hass und Drohungen gingen aber zu weit.
5: Wir werden rigoros mit all unseren Mitteln gegen jeden dieser Posts, der Persönlichkeitsrechte verletzt, der strafrechtlich relevant ist, vorgehen. Also ich bin mir sicher, dass einige der Leute oder der Personen, die hier derartige Posts abgesetzt haben, in nächster Zeit entweder einen Gerichtsbrief oder Vorlagen zur Staatsanwaltschaft bekommen werden.
2: Das strafrechtliche Urteil, das auch von den Tierärztekammer kritisiert wurde, kommentierte Gosch nicht. Der Freispruch ist bereits rechtskräftig. Noch zum Sport. Diskuswerfer Lukas Weiß-Heidinger hat sich bei der Leichtathletik-EM in Birmingham souverän für das Finale qualifiziert, berichtet Bernhard Kastler.
6: Weiß-Heidinger erledigt gleich mit seinem ersten Wurf die Pflichtaufgabe und qualifiziert sich mit 65,06 Metern als Vierter für das Finale. Nach seinem zuletzt erlittenen Hexenschuss lässt der 34-jährige Oberösterreicher seine weiteren Versuche aus und schont sich für den Showdown am Donnerstagabend. Vor 2 Jahren hatte Weiß-Heidinger in Rom EM Silber geholt. Für den Wiener Will Diebo ist in der Qualifikation in England hingegen Endstation, wie auch für die 400-Meter-Hürdenläuferinnen Lena Pressler und Andrea Tlauhi im Halbfinale.
2: Das waren die Nachrichten mit Arthur Treinacher. Zum Wetter.
7: Meist sonnig geht der Tag vom Flachgau und Innviertel bis ins Nordburgenland sowie in Vorarlberg zu Ende. Vom Tiroler Unterland bis in die Steiermark und in Kärnten sind in den nächsten Stunden noch ein paar Regenschauer oder Gewitter dabei. Einzelne können auch heftig ausfallen mit großen Regenmengen in kurzer Zeit. Über Nacht beruhigt sich das Wetter und morgen setzt sich dann ein Hoch durch. Damit gibt es nur ein paar Wolken im Bergland und höchstens vereinzelt Schauer im Südwesten des Landes. Die Temperaturen erreichen morgen 25 bis 32 Grad. So viel zum Wetter von Georg Brack.
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8: Habe die Ehre und grüß Gott bei Gut aufgelegt heute am Dienstag, den 11. August. Ja, Wahnsinn, der halberte Sommer ist schon vorbei. Und was für ein Sommer das bis jetzt war. Sonnenhungrige sind ja voll auf ihre Kosten gekommen. Landwirt und Schattengewächse treibt da eher die Sorgenfalten auf die Stirn. Wie auch immer es man selbst am liebsten hat, ich freue mich, wenn ich mal rauskomme aus dem Studio und Sommerluft schnuppern darf. Deshalb mache ich heute einen Abstecher nach Kuchl und treffe dort die Trachtenfrauen. Mit denen rede ich über Kräuterbuschen. Sie wissen ja, die werden am kommenden Feiertag Maria Himmelfahrt in der Kirche geweiht. Und damit wir da ja alle ordentlich vorbereitet sind, erzählen uns die Kuchlerinnen, was da zum Beispiel reingehört. Davor gibt es jetzt aber noch ein bisschen Musik, jawohl, und die passt auch ganz gut zum Wetter. Eine heiße Sache von der Floriana Tanzbodenmusi und vorher noch Begelsort mit der Sommerfestbreaker.

0: Warum sollte man an so einem schönen Tag in der Redaktion bleiben, habe ich mir heute gedacht. Und deshalb gibt es mich heute im Außeneinsatz in Kuchl-Georgenberg. Da treffe ich die Barbara Züger und die Maria Lienbacher. Grüß euch jetzt mal.
1: Hallo, grüß euch.
2: Grüß dich.
0: Es geht nämlich um Maria Himmelfahrt. Am kommenden Samstag wird das ja gefeiert. Und bei euch in Kuchl tut sich da immer recht was. Ihr bindet Kräuterbuschen. Die Barbara Züger, muss ich kurz erzählen, ist Kräuterexpertin und quasi auch beratend für alle Kräuterbuschenbinder hier in Kuchl, gell?
1: Ja, ich habe mir das so angefangen, besser gesagt, eine Freundin von mir hat das angefangen und ich bin da dazugekommen und es freut mich total, dass ich da bei den Trachtenfrauen da am Anfang mit da dürfen habe und jetzt bin ich selber Mitglied bei den Trachtenfrauen und wir machen gemeinsam das Kräuterbuschenbinden. Jeder geht irgendwo hin sammeln, dann haben wir einen ganzen Haufen an verschiedenen Kräutern, natürlich lauter Heilkräuter oder essbare Wildkräuter. Und dann machen wir aus denen ganz viel Büschel und die geben wir dann gegen eine freiwillige Spende an die Gläubigen, die in der Kirche waren, verteilen wir die dann.
0: Du Maria, wie ist das? Die Barbara hat gerade erzählt, ihr geht gemeinsam sammeln. Sind das Kräuter, die du sowieso erkennt hast oder verlässt du dich schon auf die Barbara?
2: Ich habe da viel lernen müssen, weil ich habe fast gar nichts gekannt. Aber durch Kräuterwanderungen haben wir ein paar Mal schon gemacht. Man lernt es dann schon kennen und weiß dann, wo die einzelnen Kräuter sind. Es ist ausbaufähig.
0: Ja, trotzdem, hast du ein Lieblingskraut?
2: Lieblingskraut ist mal die Pfefferminze, weil die riecht so gut. Königskerze habe ich noch einen schönen Strauß oben im Musik umstehen. Wahrscheinlich ist er bis Samstag, Freitag, Nachmittag, wird er weg sein, wird er verblüht sein, aber es ist im Heuer, weil es so heiß ist, dass er ein bisschen alles frierer ist. Naja, wir pflücken da erst am 14. Vormittag.
0: Klar, logisch, es muss so frisch wie möglich sein.
2: Möglichst frisch ist sein, ja. Die Schafgarben haben wir zum Teil schon gebraucht jetzt und trocknet, hat mir eine Freundin gemacht. Aber sonst gehen wir Freitagvormittag sammeln und Nachmittag ab 13:30 treffen wir uns dann. Diesmal haben wir bei der Barbara heraus. Da sind so 15, 20 Leute, Mitglieder von den Trachtenfrauen und ein paar Freundinnen dazu. Und dann werden wir Kräuterbüschel binden.
0: Das hört sich eh nach einer lustigen Runde an. Du Barbara, ich weiß, es gibt eine gewisse Anzahl an Kräutern, die in so einen Kräuterbuschen gehören. Da gibt es diese magischen Zahlen, unter Anführungszeichen. Mindestens 7 müssen es sein, oder?
1: Genau, vom christlichen Ursprung her sollen 7 Kräuter in Kräuterbuschen sein. Dann sind es auch manchmal 12, 9. Das ist einfach von dem christlichen Glauben her sind die Zahlen entstanden. Und nach dem richten wir uns eigentlich auch, dass die Anzahl der verschiedenen Kräuter im Kräuterbuschen passen.
0: Gut, jetzt wissen wir, wie viele Kräuter in so einem gescheiten Buschen gehören, aber welche Kräuter das sind, das hören wir gleich nach den nächsten beiden Musikstücke.

0: Das waren jetzt die Untermarktler aus Kuchl, ganz speziell für die Barbara, gell?
1: Ja, mein Mann ist bei den Untermarktler schon seit Ewigkeiten und da müssen wir natürlich schon schauen, dass ein Stickerl im Radio auch gespielt wird.
0: Ja genau, nicht, dass er eifersüchtig wird. Die Frau ist im Radio ganz prominent und er war dann ganz leise zu Hause.
1: Genau, da muss ja schon ein bisschen Gleichberechtigung sein.
0: Du Barbara, jetzt wissen wir, wie viele Kräuter in so einen Buschen reinkehren. Was für Kräuter sind denn das?
1: Ja, es sind hauptsächlich Kräuter, die von der Volksheilkunde herstammen. Wildkräuter, die überall auf unsere Wiesen und Berghänge wachsen. Da ist zum Beispiel in der Mitte ist die Königskerzen. Dann haben wir die Schafgarbe drinnen, den Toast. Das Johanniskraut ist auch eins von den wichtigen Kräutern. Dann ist auch die echte Goldrute dabei. Also nicht die kanadische, sondern wir haben auch die echte Goldrute.
0: Was ist da der Unterschied? Es gibt eine kanadische und eine österreichische. Oder ist das die österreichische, die echte, die andere ist die falsche, oder wie?
1: Nein, es ist nicht die falsche, die kanadische, sondern das ist ein Neophyt, also nicht bei uns heimisch.
0: Die das heißt, sie ist eingetragen worden und verdrängt jetzt andere Orten?
1: Ja, genau. Ist aber auch schön, da man auch eine hat auch die gleiche Heilwirkung. Also von dem her, wenn wir die echte finden, nehmen wir die echte und sonst tun wir halt die kanadische auch dazu. Dann habe ich noch dabei die Rossminze. Wir nehmen aber auch die Gartenminzesorten, also Pfefferminze, Apfelminze, je nachdem, was alles gebracht wird. Und ich habe dann auch noch das Eisenkraut bei meinem Büscherl, was ich da heute mit habe, und den Salbei. Also es sind lauter Heilkräuter und die kann man dann eben auch für einen Tee verwenden.
0: Maria Lienbacher, du bist ja die Obfrau von den Trachtenfrauen und du hast uns schon erzählt, der geht es jedes Jahr dann sammeln. Gell? Pfefferminz ist dein Lieblingskraut. Gibt es denn da irgendwas, wo du sagst, tu mal heute noch schwer, dass ich es da kenne?
2: Ja, es gibt verschiedene. Ich glaube, ich kenne jetzt 5, 6, was ich wirklich kenne. Und bei den anderen muss ich ja fragen, aber man kann ja die Barbara immer fragen, ist ja kein Problem.
0: Wenn man nicht mehr weiter weiß, dann ab zur Barbara.
2: Ab zur Barbara und fragen, ob man das jetzt nehmen darf oder nicht. Das geht aber die anderen auch gleich.
0: Das ist aber eine gute Frage. Gibt es was, was man nicht darf, Barbara?
1: Ja, natürlich soll man schon schauen, viel verwechseln auch die Goldrute oder das Johanniskraut mit dem Fuchskreiskraut. Das ist natürlich ganz giftig und das soll auf keinen Fall drin sein. Aber ich gehe durch die ganzen Kräuter dann eh durch und schaue mir die ganzen gesammelten Werke an und alles, was nichts ist, das mustert die gleich aus.
0: Es ist ja schon fast wie beim Schwammeln. Die giftigen Pütze kommen raus. Maria, gell, also so lang macht sie das in Kuchl heraus gar nicht, dieses Kräutersammeln. Im Dänengau war das jetzt noch gar nicht so verbreitet.
2: Es war überhaupt nicht verbreitet. Ne? Ich weiß auch von den Nachbarngemeinden her. Also wir sind der Verein seit 2012. Und 2014 haben wir da mit den Kräuterbüschern angefangen. Und seitdem machen wir das jedes Jahr. Und es ist wirklich eine schöne, eine nette Beisammensein.
0: Ja, das glaube ich.
2: Ja, es, Nachmittag gibt es dann, wenn wir fertig haben, Kaffee und Kuchen meistens. Es riecht so gut, alles frisch, kommt alles in die Körbe rein. Und dann fahren wir es auf Nacht schon in die Kirche rein. Also es duftet ja die Kirche schon so gut.
0: Das glaube ich auf alle Fälle. Ich glaube, wir haben noch genug, wo wir drüber scherzen sollten. Aber jetzt ist wieder Zeit für Musik. Maria, gibt es denn irgendeinen Wunsch von dir, einen Musikwunsch? Jetzt ist deine Chance, komm.
2: Meine Chance ist. Also schön war irgendein Alm Liedl.
0: Ja, also das ist überhaupt kein Problem. Interpret wurscht?
2: Ist ganz gleich.
0: Du lässt mir die freie Wahl. Sehr schön.

0: Also mir geht's halt wirklich gut. Ich sitze hier draußen auf einem Bankerl neben uns der Georgenberg in Kuchl und bei mir ist die Barbara Züger, Kräuterpädagogin und die Maria Lienbacher, Obfrau von die Trachtenfrauen Kuchl. Wir haben schon so viel über diese Kräuterbuschen jetzt erfragt, die ja am kommenden Samstag dann in der Kirche verteilt werden. Na schau, jetzt kommt ein kleines Katzerl auf Besuch. Ja, Barbara, wer ist denn das?
1: Das ist der Bärli.
0: Der Bärli ist rot getigert und furchtbar neugierig und auch an den Kräuterbuschen interessiert. Nein, nicht wirklich. Aber der Hintergrund von diesen Kräuterbuschen, Barbara, kannst du uns nur ein bisschen was erzählen?
1: Ab 15. August bis zum 8. September, das ist der Frauen-30er, da werden eben die Kräuter gesammelt und die sind laut Überlieferung am heilkräftigsten zu der Zeit. Und die werden dann eben geweiht, getrocknet und dann zum Räuchern oder wenn irgendwer krank ist, als TM verwendet. Überliefert ist das schon von den Germanen gekommen und ist dann verchristlicht worden. Ist eigentlich bei uns in der Gegend noch nicht so lange der Brauch, aber es ist ein wunderschöner Brauch und man sollte den eigentlich beibehalten. Viele Leute kommen auch privat schon mit einem kleinen Kerberl in die Kirchen und lassen sich die Kräuter weihen, weil es einfach eine wunderschöne Überlieferung ist und was Heilkräftiges an sich hat.
0: Maria, dein spezielles Kräuterbuschelz, was machst du denn damit? Hängst du das auf? Verwendest du das dann? Ist das Deko oder hat es schon einen Nutzen?
2: Es hat einen großen Nutzen. Also es wird auf jeden Fall aufgehängt, meistens in Herrgottswinkel. Falls schwere Gewitter kommen oder so zum Reichen gehen, oft kommt das ein bisschen rein, sehr sparsam. Und für das wird es dann auch verwendet. Aber es hängt das ganze Jahr, hängt das Kräuterbuschel drinnen.
0: Wird das auch zu Weihnachten verwendet?
2: Ja, aber ganz sparsam. Ganz
0: da sind wir ein bisschen geizig bei sowas.
2: Ja, da muss man schon ein bisschen schauen drauf. Das sollte man ja länger haben. Ich muss ja ein Jahr auskommen,
0: genau,
2: damit.
0: Mindestens ein Jahr. Barbara und Maria, vielen lieben Dank, dass ich euch heute besuchen habe dürfen an diesem wunderschönen Tag. Und Bärli sowieso, an dich auch. Wo ist er denn jetzt unter dem Auto? Zwei Katzen haben wir mittlerweile schon. Naja, es soll jetzt schlechter gehen. Ich darf gleich schon mal verraten, man wird mehr von euch hören diese Wochen in Radio Salzburg. Am kommenden Feiertag, am Samstag, nämlich feiertags in aller Früh, seid ihr wieder auf Besuch bei mir. Oder vielleicht komme ich nur mal zu euch. Da geht es um Trachten, um die Trachtenfrauen in Kuchl und natürlich Kräuter und Maria Himmifort. Ich sag danke und jetzt hättet nur mal die Chance, dass ihr euch was wünscht. Gibt es nur irgendwas, wo ihr sagt, das habt ihr schon lange nicht mehr gehört? Die Maria, da schauen sie jetzt, gell? Jetzt gar gefragt.
1: Gar gefragt. Ja, ein Stückerl von der Trachtenmusikkapelle Kuchl, glaube ich, passt da jetzt schon auch noch dazu.
0: Das habe ich mir schon gedacht, ganz präsent, die Kuchlerheit. Ich freue mich und sage danke, dass ich auf Besuch kommen habe dürfen.

die Kraut- und Rübenpolka von der Rottauer Klarinettenmusi. Nur ein kleiner Nachtrag zu unseren Trachtenfrauen aus Kuchl, die wir ja gerade kennengelernt haben. Wie es bei den Damen so zugeht beim Kräuterbinden und warum das ein Brauch ist, der bei so viel Leid im Land so gut ankommt, das sehen wir dann auch im Fernsehen und zwar am Freitag ab 19 Uhr in Salzburg heute.

Und nur einmal gehen wir zurück nach Kuche, weil auch unser heutiges Geburtstagskind kommt aus der Denningauer Gemeinde. Der Helmut Salfner Senior feiert seinen 90. Geburtstag und da gratulieren jetzt nicht nur die Kinder, Schwiegerkinder, Enkel und Urenkel, auch das Gut-Aufgelegt-Team sagt alles Gute, viel Lebensfreude und vor allem jetzt viel Spaß mit deinem Geburtstagslied, lieber Helmut. Das kommt, wie könnte es anders sein, von der Musikkapelle Kuche. Heute zum zweiten Mal im Programm, aber wenn sich der Helmut das wünscht, dann kriegt er das auch.

No, kennen Sie es, das Stück? Das hat Filmmusikgeschichte bei uns geschrieben. Das stammt aus dem Jahr 1948 und kommt vom Wiener Zitherspieler Anton Karas. Komponiert hat er das für den Film Der dritte Mann, bei uns jetzt gespielt von den Lungauer Aufgeigern. Und davor waren wir auf der Pinzgauer Almhütte mit der Schweibergmusi. Das wäre es soweit gewesen von mir. Ich hoffe, ich habe Ihnen in dieser Stunde eine Freude machen können und wünsche Ihnen jetzt noch einen netten Abend mit Liebe Leute. Morgen begrüßt Sie Kollegin Antonia Hammerschmidt und bei ihr geht es um die Sonnenfinsternis, die da überall für helle Aufregung sorgt. Ja, ich sage jetzt noch Servus und bis zum nächsten Mal und machen Sie es gut.

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1: Von Arthur Treinacher. ORF-Generaldirektorin Ingrid Thurnherr will gegen die Kürzung von jährlich rund 93 Millionen Euro an Bundesmitteln vor den Verfassungsgerichtshof ziehen. Sie sieht dadurch die Finanzierung des öffentlich-rechtlichen Auftrags ab 2027 gefährdet. Eine Erhöhung des ORF-Beitrags schließt Thurnherr aus. Entsprechende Aussagen von FPÖ-Stiftungsrat Peter Westenthaler wies sie als Falschinformationen zurück. In Syrien ist der gestürzte Machthaber Bashar al-Assad zum Tode verurteilt worden. Assad und sein ebenfalls zum Tode verurteilter Bruder waren bei der Urteilsverkündung nicht dabei und befinden sich mutmaßlich in Russland. Die Menschen jubeln auf den Straßen, Theresa Kulowitz berichtet.
2: Jubel vor dem Gericht in Damaskus, während der Richter drinnen das Urteil verliest und Bashar al-Assad sowie weitere Angeklagte wegen Verbrechen gegen die Menschlichkeit und Kriegsverbrechen zum Tode verurteilt. Knapp eine halbe Million Menschen wurden in den 14 Jahren des blutigen Bürgerkriegs getötet. Tausende vom Regime verschleppt und gefoltert. Hunderttausende werden laut syrischen Behörden immer noch vermisst. Und auch wenn Assad sowie andere Angeklagte nicht vor Gericht waren, spüren viele Angehörige heute Gerechtigkeit. Vermutlich auch, weil ein verantwortlicher Mann heute sehr wohl anwesend war. Der Cousin Assads, Atef Najib, ein früherer hochrangiger Sicherheitsbeamter. Auch er wird zum Tode verurteilt. Dass es zur Vollstreckung von Assads Todesstrafe kommt, ist unwahrscheinlich. Direkt nach seinem Sturz ist Assad ins ihn unterstützende Russland geflüchtet, wo er sich bis heute aufhalten soll.
1: In Kolumbien suchen die Einsatzkräfte einen Tag nach dem schweren Erdbeben weiter nach Verschütteten. Rund 3000 Menschen werden noch vermisst. Mehr als 180 Tote wurden bisher gemeldet. Die Regierung hat den Notstand ausgerufen. Das Beben hatte eine Stärke von 6,4. Jener 26-Jährige, der nach einem tödlichen Bootsunfall auf dem Bodensee wegen Mordes angeklagt war, ist heute am Landesgericht Feldkirch wegen grob fahrlässiger Tötung verurteilt worden. Er hatte mit seinem Motorboot ein Segelboot eines deutschen Ehepaares gerammt. Das Urteil ist nicht rechtskräftig. Birgit Entner-Gerhold.
3: Schon zu Beginn der Verhandlung hat sich abgezeichnet, dass der Angeklagte wohl nicht wegen Mordes verurteilt wird. Und am Ende ist es auch so gekommen. Die Geschworenen haben den Angeklagten unter anderem der grob fahrlässigen Tötung schuldig gesprochen. Er war als Schiffskapitän auf seinem Motorboot durch das Handy und durch Gespräche mit Freunden abgelenkt. Darum hat er ein Segelboot eines deutschen Ehepaares übersehen und gerammt. Die Frau wurde dadurch getötet, ihr Mann schwer verletzt. Im ersten Prozess hat der 26-Jährige ausgesagt, das Segelboot nicht gesehen zu haben. Heute hat er aber seine Aussage geändert. Er wurde nun zu einer Haftstrafe von 12 Monaten verurteilt. 4 davon muss er verbüßen. Zudem muss er eine Geldstrafe von 5.000 Euro bezahlen. Das Urteil ist nicht rechtskräftig.
1: Das waren die Nachrichten mit Arthur Treinacher. Zum Wetter.
4: Verbreitet hat es jetzt 24 bis 32 Grad. Durch den Abend geht es speziell im Flachland sehr warm und sonnig. Mehr Wolken und ein paar Regenschauer und Gewitter gibt es jetzt noch im Bergland und im Süden. Die werden in den nächsten Stunden aber immer weniger. Auch der Wind im Osten lässt langsam nach. Morgen am Mittwoch werden es dann höchstens 25 bis 32 Grad. Quellwolken entstehen nur ein paar über den Bergen morgen und nur vereinzelt Schauer. Am ehesten vom Tiroler Alpenhauptkamm bis in die westliche Obersteiermark. So viel zum Wetter. Von Georg Brack.
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1: Von Arthur Dreinacher. Ungarn hat einen neuen Präsidenten. Das Parlament hat den 73-jährigen Juristen Andras Borko mit den Stimmen der Tisza-Fraktion von Regierungschef Peter Modja gewählt. Die Neubesetzung ist ein weiterer Schritt beim Abbau des Machtsystems von Viktor Orbán. Mehr von Christian Lieninger.
2: 2011 hat die Regierung des damaligen ungarischen Premiers Viktor Orbán Andras Borko als Präsidenten des obersten Gerichts abgesetzt, nachdem dieser die Einschränkung der Unabhängigkeit der Justiz durch Orbán scharf kritisiert hatte. 15 Jahre später ist Borko nun zurück in einem noch höheren Staatsamt als neuer ungarischer Präsident. Im Parlament stimmen die Abgeordneten der Tisza-Partei von Orbáns Nachfolger Peter Modja, die ja über eine Zweidrittelmehrheit verfügen, heute geschlossen für Borko. Orbáns Fidesz boykottiert die Abstimmung hingegen. Borko ist ein angesehener Jurist. Er war nicht nur ungarischer Höchstrichter, sondern auch 17 Jahre lang Richter am Europäischen Gerichtshof für Menschenrechte. Und er ist parteilos. Befürchtungen, er könnte sich nun von Modja einspannen lassen, ist er mit den Worten entgegengetreten. Auch wer über eine Zweidrittelmehrheit verfüge, dürfe nicht alles tun.
1: Außenministerin Meindl-Reisinger hat in Washington US-Außenminister Rubio getroffen. Im Zentrum standen die Ukraine, der Westbalkan und der Nahe Osten. In der Ukraine-Frage sieht Meindl-Reisinger Österreich und die USA auf einer Linie. Rubio sieht derzeit keine Möglichkeit für Verhandlungen mit Russland. Wien sei aber weiterhin ein geeigneter Verhandlungsort. Fiskalratspräsident Bardelt fordert angesichts der Dürreschäden gezielte Hilfen für besonders betroffene Bauern. Bund und Länder könnten nicht beliebig zusätzliche Budgetausgaben tätigen, warnt er im ORF-Radio. Hilfen ohne Gegenfinanzierung würden das Defizit weiter erhöhen. ÖVP und SPÖ sind über die Ausgestaltung und Finanzierung des Hilfspaketes noch uneins. Zum Fußball. Sturm Graz empfängt in einer halben Stunde Fenerbahce Istanbul zum Rückspiel in der dritten Quali-Runde zur Fußball-Champions League. Dabei wollen die Grazer mit einer Überraschung noch den Sprung ins Playoff schaffen. Christoph Ott.
3: Um noch als Sieger aus dem Duell mit dem türkischen

0: Vizemeister hervorzugehen, muss Sturm einen 0:2 Rückstand aus dem Hinspiel wettmachen. Definitiv keine leichte Aufgabe für Jakob Hödl und Co.
1: Aber wir wissen, dass wir morgen in unserem Stadion mit unseren Fans im Rücken, dass da alles möglich ist. Und wir wollen natürlich alles reinhauen in die Partie, um das Unmögliche vielleicht möglich zu machen.
0: Trainer Fabio Ingolic setzt dabei auf ein kalkuliertes Risiko aus Defensive und Offensive.
2: Je länger es kein Tor gibt und wir die Chance auf eines haben, solange lebt dann unser Traum, dass wir das Unmögliche möglich machen können. Und das ist so das Motto, keins kriegen und so schnell wie möglich ein Tor machen.
0: Eines ist jetzt schon fix, sollte die Sensation ausbleiben, geht es für Sturm Graz in der Europa League Ligaphase weiter.
3: Anpfiff, wie gesagt, ist 20.30 Uhr. Das waren die Nachrichten mit Arthur Dreinacher. Zum Wetter.
4: Die paar teils gewittrigen Regenschauer im Bergland und im Süden werden immer weniger. Westlich von Innsbruck und vom Flachgau bis ins Nordburgenland haben wir es jetzt am Abend überwiegend sonnig und vielerorts auch sehr warm. Morgen setzt sich dann ein Hoch durch. Das bringt uns etliche Sonnenstunden und am Nachmittag 25 bis 32 Grad. Im Bergland kommen allmählich ein paar Quellwolken dazu. Regenschauer entstehen aber nur ganz vereinzelt, am ehesten im Bergland im Südwesten des Landes. So viel zum Wetter von Georg Brack.
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Ferienzeit ist eine wunderbare Zeit, insbesondere für alle, die auf Reisen gehen können. In Hochstimmung auf die Erlebnisse, die im Urlaub auf uns warten, darf ich euch heute als Reisebegleiter musikalische Kostbarkeiten präsentieren. Wir haben in der Schweiz begonnen, im Kanton Solothurn, der sich etwas nördlich von Bern erstreckt. Stefan Jecki hat dieser beeindruckenden Landschaft den soeben gehörten Solothurner Marsch gewidmet. Musiziert hat das Blasorchester Alpina unter der Leitung von Kurt Brogli.

nimmt uns eine schon ältere Aufnahme aus dem ORF-Archiv mit der Okermusik Linz auf Ferienreisen mit. Unter dem Dirigat von Karl Travöger spielt sie die Schnellpolka auf Ferienreisen von Josef Strauss. Nach kurzer Zeit kommen wir in Rio de Janeiro an und genießen den langen, berühmten Strand und natürlich auch das Nachtleben an der Copacabana. Musikalisch begleitet uns dabei Marc Reift mit seinem Philharmonic Windorchester.

Wir trennen uns schwer von der Copacabana, sind aber auch etwas neugierig, ob der zweite berühmte Strand von Rio, nämlich Ipanema, auch so schön ist, wie er in den Reiseprospekten abgebildet ist. Die musikalischen Bilder dazu zeichnen die Scottish Co-op Brass Band unter der Leitung von Raymond Tennant und die vier Posaunisten der Band als Solisten. Dann hören wir die Polka-Mazurka Stadt und Land von Josef Strauss, die er nach einer Rückkehr von einer Englandreise komponiert hat. Er beschreibt dabei musikalisch den Kontrast zwischen Stadt- und Landleben im 19. Jahrhundert.

Mein Sehnsuchtsort heißt die Polka, die uns soeben Roland Kohler und seine neue böhmische Blasmusik dargeboten haben. Jede und jeder von uns hat Sehnsuchtsorte, wo man sich gerne aufhält. Daher wählen viele Leute auch immer wieder die gleiche Urlaubsdestination. Man kennt dann schon die Gegebenheiten vor Ort und trifft Bekannte, auf die man sich schon lange gefreut hat. Man begrüßt sich herzlich und fragt interessiert, wie geht es dir? Auf Spanisch sagt man dabei, Oye, ¿cómo va? Den gleichen Titel trägt ein feuriger Cha-Cha, den das Tokyo Kōsei Windorchester nun zum Mittanzen spielt. Wir bleiben auch danach noch in Tanzlaune, wenn der Musikverein Lohnsburg die Lohnsburger Polka aufspielt, komponiert und dirigiert von ihrem Kapellmeister Gottfried Reisecker.

Nun steigen wir in die Eisenbahn ein und fahren ganz entspannt zum nächsten Urlaubsort. Die Fahrt stellt sich als sehr unterhaltsam heraus, was der Railroad Ragtime von Rodney Parker sehr fröhlich ausdrückt. Es spielt das Johann Wilhelm Friesow Militärorchester unter ihrem Dirigenten Alex Schillings. Die Fahrt nach Spanien dauert zwar ein wenig, aber wir kommen entspannt und fröhlich in Granada an. Die Musik dieser Region versprüht südländisches Temperament. Man kann beim Zuhören gar nicht ruhig sitzen bleiben, wenn das Tokio-Große Windorchester den Welthit Granada von Agustín Lara anstimmt.

Von Spanien kommend machen wir noch einen kleinen Ausflug nach Kuba. Die Bauernkapelle Eberschwang unter der Leitung von Günter Reisecker präsentiert sich mit dem Medley Cuban Sound. Und dann begleitet uns die Musikkapelle Enzenkirchen wieder zurück in die Heimat.

Nach der Musikkapelle Enzenkirchen haben wir soeben die Musikkapelle Wippenham mit Gruß aus Wippenham gehört. Und damit geht unsere Blasmusikstunde zum Thema Sommer, Sonne, Ferien auch schon wieder dem Ende zu. Ich bedanke mich herzlich bei unserem Tonmeister Alois Hummer für die wunderbare Zusammenarbeit in der Vorbereitung dieser Sendung. Heute haben wir dem Ferienspaß Raum gegeben und so klingt diese Stunde nun fulminant feurig aus, wenn die Tredegar Town Band unter der Leitung von Ian Porthouse Sam Skunk Funk spielt. Ich wünsche euch noch einen schönen Abend, euer Karl Geroldinger.

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1: Mikrofon Arthur Treinacher. Migranten als Mittel hybrider Kriegsführung. Diese Strategie setzt EU-Staaten zunehmend unter Druck. Zuletzt etwa in der spanischen Exklave Ceuta, nun auch an der EU-Ostgrenze. In Lettland wurde ein Tunnel entdeckt, durch den Migranten aus Belarus in den Schengen-Raum gelangen. Robert Siegmund berichtet.
2: 173 Kilometer Grenze teilt sich Lettland mit Belarus. Wiederholt hat Belarus Migranten ja auch bereits als hybride Kriegsführung gegen Polen eingesetzt, ist aus Warschau immer wieder zu hören. Nun berichtet der lettische Innenminister Janis Dombrova, dass man einen Tunnel entdeckt hat, der unter der Grenze direkt in den Schengen-Raum führt. Man habe dort eine Gruppe mit schmutznotdürftig getarnter Migranten vorgefunden, sagt er. Im Zuge einer Operation namens Werwolf werden die lettischen Behörden dem nun ein Ende setzen, kündigt Premierminister Andris Kulbergs heute bei einer Pressekonferenz an. Auch der polnische Grenzschutz hat heute einen Tunnel entdeckt. Dutzende Menschen dürften so bereits in die EU gelangt sein.
1: Russland hat den seit 2022 inhaftierten ehemaligen US-Marine Robert Gilman freigelassen. Präsident Putin begnadigte den gesundheitlich angeschlagenen 32-Jährigen aus humanitären Gründen. Die Freilassung sei das Ergebnis intensiver Verhandlungen zwischen Moskau und Washington. Einen Gefangenenaustausch gab es nicht. Gilman soll nun in den USA medizinisch behandelt werden. Vor dem Arbeits- und Sozialgericht Wien hat der Prozess von Ex-ORF-Generaldirektor Roland Weißmann gegen seinen früheren Arbeitgeber begonnen. Weißmann war im März nach Vorwürfen einer ORF-Mitarbeiterin zurückgetreten. Seine anschließende Kündigung will er nicht hinnehmen. Katja Arthofer informiert.
3: Bei dem Prozess, den Roland Weißmann gegen den ORF angestrengt hat, geht es ausschließlich um die Frage, ob dessen Kündigung rechtens und wirksam war. Es geht nicht um Geld und es geht auch nicht um die Frage, ob der ehemalige ORF-Chef die Nebenklägerin sexuell belästigt hat oder nicht. Das hat der vorsitzende Richter gleich zu Beginn klargemacht. Denn in Österreich herrsche Kündigungsfreiheit und im Unterschied zu einer fristlosen Entlassung müssten bei einer Kündigung keine Gründe angeführt werden, so der Richter. Sonst ist es heute nur um Organisatorisches gegangen. Zeugenbefragungen wie die der aktuellen ORF-Chefin Ingrid Thurnherr folgen im Oktober und November. Und ums Geld und die Frage der Rufschädigung geht es in eigenen Verfahren.
1: Massenhaft Qualen haben den Betrieb des französischen Atomkraftwerkes Gravelines massiv beeinträchtigt. 3 der 6 Reaktoren wurden wegen der Qualen komplett abgeschaltet. Ein weiterer läuft nur teilweise. Ein 5. Reaktor ist in Wartung. Damit arbeitet derzeit nur einer normal. Betreiber EDF betont, für Sicherheit und Umwelt bestehe keine Gefahr. Das waren die Nachrichten mit Arthur Treinacher. Zum Wetter.
4: Zunehmend trocken und allmählich klar geht es weiter. Außerdem kommt in der Nacht trockenere Luft zu uns nach Österreich und damit kühlt es mehr ab als in der letzten Nacht. Die Tiefstwerte 10 bis 20 Grad. Und auch morgen tagsüber wird es etwas weniger heiß als heute bei 25 bis 32 Grad. Dafür scheint in vielen Regionen von früh bis spät die Sonne. Quellwolken kommen nur im Bergland ein paar dazu. Regenschauer und Gewitter gibt es nur ganz vereinzelt. Und dieses sonnige und ruhige Sommerwetter bleibt uns auch noch die nächsten Tage. So viel zum Wetter von Georg Brack.
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1: Zum Nachtjournal begrüßt Sie Arthur Treinacher. Das sind einige unserer Themen: Hilfen für Dürregeschädigte und Warnung vor Belastung des Budgets. ORF ruft gegen Kürzung von 93 Millionen Euro Verfassungsgericht an. Ungarn hat einen neuen Präsidenten und das Wetter morgen meist sonnig und sehr warm. Die Dürre hat in Österreichs Landwirtschaft bereits Schäden von 1 Milliarde Euro verursacht. 400 Millionen sind versichert, 600 Millionen bleiben unversichert. Landwirtschaftsminister Totschnig kündigt auch dafür ein Hilfspaket an. Doch über die Finanzierung wird politisch noch gerungen. Was Experten dazu sagen, berichtet Claudia Peintner-Schmidt.
2: Auch der Agrarökonom Franz Sinnerbell vom WIFO hält es für notwendig, dass nicht versicherte Landwirte Unterstützung bekommen. Ein erster rascher Schritt wäre es,
3: Kredite zu ermöglichen, damit das schwierigste Problem, nämlich Liquiditätsengpässe der Betriebe, überwunden werden können.
2: Zusätzlich könnte die Bundesregierung Geld aus dem EU-Agrarreserventopf beantragen, so Sinnerbell. Budgetexperte Christoph Badelt warnt indes davor, zusätzliche Budgetmittel für die Dürrehilfen freizumachen, ohne eine Gegenfinanzierung zu vereinbaren. Viel eher müsse man sich anschauen, warum viele Landwirte nicht versichert seien.
4: Ob das zum Beispiel so ist, dass trotz der 55-prozentigen Stützung durch die öffentliche Hand sich manche Landwirte glauben, das nicht leisten zu können. Wenn das so ist, dann muss man an dieser Stelle nachschärfen.
2: Sprich, Versicherungen für kleinere Betriebe leistbarer machen.
1: Zwei Vertraute des oberösterreichischen FPÖ-Chefs und Wohnbaureferenten Manfred Heimbuchner sollen Wohnungen in der Linzer Innenstadt deutlich unter dem Marktwert gekauft haben. Das berichtet der Standard. Heimbuchners Büro betont gegenüber dem ORF, die Käufer seien gesetzeskonform abgelaufen. Stefan Schnabel informiert.
5: Laut Standard geht es um eine 70 Quadratmeter Wohnung samt Garten und um eine Penthouse-Wohnung mitten in Linz. Im Jahr 2012 sind die Wohnungen laut dem Artikel deutlich unter den marktüblichen Preisen an eine hochrangige Beamtin im Umfeld von Manfred Heimbuchner und eine freiheitliche Parteikollegin gegangen. Die Wohnungen sind von einer gemeinnützigen Bau- und Wohngesellschaft verkauft worden. Der Wohnbauforscher Wolfgang Amann sagt dazu:
6: Wenn jetzt der Gemeinnützige Wohnungen realisiert hat, die zwar frei finanziert sind und damit keinen Vergaberichtlinien unterliegen, aber dennoch durch gute Kenntnisse der Situation gefunden worden sind, gibt es halt eine nicht ganz lupenreine Optik.
5: Kritik kommt von SPÖ, NEOS und Grünen. Die SPÖ fordert eine Sonderprüfung durch den Landesrechnungshof. Manfred Heimbuchner wollte heute kein Interview geben. In sozialen Medien schreibt er, dass die Wohnungen zu völlig marktüblichem Preis verkauft worden waren.
1: Der ORF-Stiftungsrat hat heute das Team des künftigen Generaldirektors Clemens Pick mit nur 2 Gegenstimmen bestellt. Pick sieht darin einen weiteren Schritt zur Emanzipierung des ORF von parteipolitischem Einfluss. Gleichzeitig hat ÖVP-Freundeskreisleiter und Stiftungsratsvize Gregor Schütze sein Mandat zurückgelegt. Die ORF-Spitze kündigte außerdem am Abend eine Verfassungsklage gegen die Kürzung von 93 Millionen Euro ab

0: 27 an. Stefan Kappacher.
1: Die amtierende ORF-Chefin Ingrid Thurnherr zitierte ein Rechtsgutachten, das besage:
2: Der erste Schritt muss sein, dass ich eine Anzeige dazu bei der Com Austria mache und dort erkläre, dass mit diesem Budget-Cut die Kosten des öffentlich-rechtlichen Auftrags nicht mehr gedeckt sind. Im gleichen Atemzug quasi kann ich auch den Weg zum Verfassungsgerichtshof beschreiten und diese Schritte werden nun auch ergriffen.
1: Das ist mit Clemens Pick abgesprochen, der die überfallsartige Kürzung der Budgetmittel für den ORF nicht einfach hinnehmen will, wie er sagt. Ebenfalls am Ende der heutigen Stiftungsratssitzung gab Vizevorsitzender Gregor Schütze seinen Rücktritt bekannt. Der ORF sei jetzt auf gutem Kurs, er widme sich wieder voll seinen Unternehmen. Der Druck auf den Vorsitzenden Heinz Lederer, dessen Rücktritt auch im Stiftungsrat schon laut gefordert wird, könnte jetzt steigen.
0: Mehr Stabilität in der Weltpolitik. Mit diesem Ziel ist Außenministerin Beate Meindl-Reisinger in die USA gereist. Dort hat sie ihren Amtskollegen Marco Rubio getroffen. Auch im UNO-Sicherheitsrat will Österreich im kommenden Jahr als nichtständiges Mitglied zu mehr Stabilität beitragen. Aus den USA, Markus Müller.
3: Es sei ein gutes, konstruktives Treffen gewesen, sagt Außenministerin Beate Meindl-Reisinger nach dem Gespräch mit ihrem amerikanischen Amtskollegen Marco Rubio. Dabei seien viele wichtige Themen zur Sprache gekommen.
4: Sehr viel über Ukraine und auch den Iran oder die Lage im Nahen Osten und die Frage, wie wir hier gemeinsam zu einer Lösung kommen können.
3: Bei der Straße von Hormuz sei es wichtig, dass hier kein internationaler Präzedenzfall entstehe, dass also ein Land Wegzoll für eine Meerenge verlange. Das hätte negative Folgen für die gesamte Weltwirtschaft. Österreich werde von den USA geschätzt. Ein gutes Vorzeichen für den nicht ständigen Sitz im UNO-Sicherheitsrat, den Österreich ab dem kommenden Jänner für 2 Jahre übernehmen wird.
0: Ungarn hat einen neuen Staatspräsidenten. Das Parlament in Budapest hat am Nachmittag den ehemaligen Höchstrichter András Bokó zum Staatsoberhaupt gewählt. Der 73-Jährige war von der Regierungspartei TISZA nominiert worden. Aus Budapest, Paul Krisay.
5: Die Wahl war keine Überraschung. In Ungarn wird der Präsident nicht direkt vom Volk gewählt, sondern vom Parlament. Und dort hat die Regierungspartei TISZA eine komfortable Zweidrittelmehrheit. Mit 140 von 199 Stimmen ist András Bokó somit von den Abgeordneten gewählt. Der neue ungarische Präsident ist 73 Jahre alt, ehemaliger Höchstrichter und kein Parteimitglied. Die Neuwahl des Präsidenten folgt auf die Absetzung des bisherigen Staatsoberhauptes Tomasz Sulyok. Ihn hat die TISZA-Regierung im Juli per Verfassungsänderung entmachtet, weil er ein Vertrauter von Viktor Orban war.
0: Die Tagesmeldungen vom Sport fasst jetzt Christoph Ott zusammen.
6: Sturm Graz spielt derzeit in der 3. Qualifikationsrunde der Fußball-Champions League gegen Fenerbahce Istanbul. Die Grazer müssen einen 0:2 Rückstand aus dem Hinspiel wettmachen und haben sich über weite Strecken gegen den türkischen Vizemeister stark präsentiert. Doch vor kurzem ist Fenerbahce durch einen Elfmeter von Talisca mit 1:0 in Führung gegangen. Die Auslosung für die 3. und letzte Quali-Runde zur Frauen-Champions League in Nyon beschert Österreichs Vertretern attraktive Gegnerinnen. Meister Austria Wien trifft zunächst auswärts auf Brandbergen aus Norwegen und der SK St. Pölten bekommt es zuerst daheim mit Juventus aus Turin aus Italien zu tun. Die Spiele steigen am 26. August und am 2. September. Bei der Leichtathletik-Europameisterschaft in Birmingham zieht Diskuswerfer Lukas Weiß-Heidinger mit einem Wurf auf 65,6 Meter als viertbester Souverän ins Finale ein. Will Debo verpasst den Finaleinzug mit einer Weite von 55,31 Meter deutlich. Und Tennis-Jungster Lilly Tager steht nach einem 3-Satz-Sieg gegen die Chinesin Zhu Lin in der 2. Quali-Runde in Cincinnati. Julia Krape muss sich zum Auftakt in 3 Sätzen geschlagen geben.
0: Zum Abschluss noch die Wetteraussichten von und mit Georg Brack.
7: Die Nacht verläuft bald trocken und verbreitet klar. Einzelne Schauer sind jetzt aber speziell noch in Kärnten unterwegs. Die Temperaturen sinken auf 20 bis 10 Grad, am mildesten bleibt es in der Wiener Innenstadt. Morgen am Mittwoch geht es in vielen Regionen strahlend sonnig durch den Tag. Ein paar Quellwolken entstehen am Nachmittag vom Montafon bis in die niederen Tauern und in Kärnten. Die entwickeln sich aber nur vereinzelt zu Regenschauern oder Gewittern. Dazu hat es 25 bis 32 Grad am Nachmittag. Außerdem spüren wir teilweise mäßigen Ostwind.
0: Vielen Dank und das war ein Nachtjournal mit Arthur Dreinacher. Es ist jetzt 22.08 Uhr.
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1: Arthur Treinacher. Verkehrsminister Peter Hanke von der SPÖ will das Alkoholverbot auf weitere Bahnhöfe ausweiten. Damit soll vor allem der Schutz der Mitarbeiterinnen und Mitarbeiter verbessert werden. In Wien gilt das Verbot derzeit am Praterstern, am Bahnhof Floridsdorf und seit heuer am Westbahnhof. Eine Ausweitung auf stark frequentierte Bahnhöfe soll nun geprüft werden.
2: Wir wissen ja, dass wir am Westbahnhof jetzt erst im Frühjahr eingeführtes Alkoholverbot hier sehr, sehr gut funktioniert und dass sowohl von den Mitarbeitern geschätzt wird, als auch von allen, die die ÖBB und den öffentlichen Verkehr nutzen. Und deshalb glaube ich, dass es jetzt der richtige Zeit ist, nachzudenken darüber, ob nicht allgemein für Großbahnhöfe eine Konsumationsverpflichtung da ist, auf Alkohol zu verzichten,
1: sagt Verkehrsminister Hanke. Rumänische Militärtaucher haben im Schwarzen Meer zwei vermutlich abgestürzte russische Drohnen gesprengt. Die Fluggeräte wurden rund 165 Kilometer vor Constanța, nahe der Förderplattform des Erdgasprojektes Neptun Deep, entdeckt. Kiew bestätigte, dass sie nicht ukrainisch waren. Weitere Drohnenreste wurden gesichert. Der Tarifkonflikt zwischen der Lufthansa und ihren Piloten könnte bald ein Ende haben. Laut der Gewerkschaft Vereinigung Cockpit haben sich beide Seiten darauf geeinigt, den Streit in einem umfassenden Schlichtungsverfahren zu klären. Dieses betrifft auch den Flugbetrieb von Lufthansa Cargo und Eurowings. In diesem Jahr gab es bereits 7 Streiktage. Der Salzburger Autor, Antiquar und Künstler Max Bläulich ist tot. Er starb heute nach langer, schwerer Krankheit in Salzburg. Er wurde 74 Jahre alt. Bläulich betrieb unter anderem das Antiquariat Weineck und setzte sich für vergessene Autoren ein. Sein Freund Karl Markus Gauss würdigte ihn als singuläre Persönlichkeit der österreichischen Gegenwartskunst. Sturm Graz muss sich auch im Rückspiel der Champions League-Qualifikation Fenerbahce Istanbul geschlagen geben. Die Grazer verlieren mit 0:1. Christoph Ott.
3: Damit bleibt die große Überraschung aus und die Champions League-Reise von Sturm Graz geht in der dritten Qualifikationsrunde zu Ende. Die Grazer haben sich gegen den türkischen Topclub über weite Strecken stark präsentiert. Für den Siegestreffer von Fenerbahce sorgt Stürmer Talisca bei 11 Meter in der 66. Minute. Trotz der Enttäuschung über die verpasste Champions League-Ligaphase zeigt sich die Mannschaft mit Kapitän Jon Goran Stankovic zufrieden über die gezeigte Leistung.
4: Am Ende, glaube ich, müssen wir stolz auf uns sein, weil wir haben gegen eine Mannschaft gespielt, die richtig gut ist, richtig viel wert ist und so hier zu Hause zu spielen, macht uns schon stolz.
3: Für die Grazer geht es nun in der Europa-League-Ligaphase weiter, so auch für den ehemaligen ÖFB-Teamspieler Marko Arnautović, der sich mit Roter Stern Belgrad Hapoel Beersheba mit 0:2 und Gesamt 0:3 geschlagen geben muss und nun ebenfalls in der Europa-League weiterspielt.
1: Zum Wetter.
5: Die nächsten Tage bringen sonniges und im Vergleich zu heute nicht mehr ganz so heißes Sommerwetter. Morgen am Nachmittag werden es 25 bis 32 Grad. Dazu gibt es in ganz Österreich einiges an Sonnenschein. Im Laufe des Tages entstehen nur über den Bergen ein paar Quellwolken. Regenschauer und Gewitter sind nur ganz vereinzelt dabei. Am ehesten wird es von Osttirol bis zu den niederen Tauern kurz nass. Ähnlich sonnig mit nur wenigen Schauern und Gewittern geht es dann bis zum Wochenende weiter. Außerdem legen die Temperaturen Tag für Tag etwas zu. So viel zum Wetter von Georg Brack.
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1: Mittwoch, der 12. August, im Nachrichtenstudio Arthur Treinacher. In Syrien ist der gestürzte Machthaber Bashar al-Assad zum Tode verurteilt worden. Assad und sein ebenfalls zum Tode verurteilter Bruder waren bei der Urteilsverkündung nicht dabei und befinden sich mutmaßlich in Russland. Auswirkungen dürfte das Urteil auf Assad daher kaum haben. Dennoch jubeln Menschen auf den Straßen. Teresa Kulowitsch berichtet.
2: Jubel vor dem Gericht in Damaskus, während der Richter drinnen das Urteil verliest und Bashar al-Assad sowie weitere Angeklagte wegen Verbrechen gegen die Menschlichkeit und Kriegsverbrechen zum Tode verurteilt. Knapp eine halbe Million Menschen wurden in den 14 Jahren des blutigen Bürgerkriegs getötet. Tausende vom Regime verschleppt und gefoltert. Hunderttausende werden laut syrischen Behörden immer noch vermisst. Und auch wenn Assad sowie andere Angeklagte nicht vor Gericht waren, spüren viele Angehörige heute Gerechtigkeit. Vermutlich auch, weil ein verantwortlicher Mann heute sehr wohl anwesend war. Der Cousin Assads, Atef Najib, ein früherer hochrangiger Sicherheitsbeamter. Auch er wird zum Tode verurteilt. Dass es zur Vollstreckung von Assads Todesstrafe kommt, ist unwahrscheinlich. Direkt nach seinem Sturz ist Assad ins ihn unterstützende Russland geflüchtet, wo er sich bis heute aufhalten soll.
1: Der ukrainische Präsident Zelensky wirft Kreml-Chef Putin vor, eine groß angelegte Mobilisierung für den Herbst vorzubereiten. Er beruft sich dabei auf Geheimdienstinformationen und russische Dokumente. Gleichzeitig hat die Ukraine den USA eigene Vorschläge für ein Ende des Krieges übermittelt. Washington solle die ukrainische Luftabwehr stärken und den Druck auf Russland erhöhen. Die Schweiz stimmt Ende September über ihre künftige Neutralität ab. Die rechtskonservative SVP will die bewaffnete Neutralität in der Verfassung festschreiben. Damit würde sich die Schweiz etwa auch von EU-Sanktionen gegen Russland distanzieren. Kritiker werfen der SVP eine pro-russische Initiative vor. Nun mischt sich auch Russland in den Abstimmungskampf ein. Aus der Schweiz, Bettina Brendergast.
3: Der Kreml empfiehlt, mit Ja zu stimmen und kritisiert gleichzeitig, dass die Eidgenossen an Glaubwürdigkeit verloren haben, seit sie die EU-Sanktionen im Ukraine-Konflikt mittragen. Militärexperte Georg Häsler sagt, dass Russland mit dieser Beeinflussungsaktion genau das Gegenteil erreicht.
4: Fremde Vögte kommen nicht gut an, das wissen wir aus der ganzen Schweizer Geschichte. Ich glaube, Russland hat den Initianten einen Bärendienst geleistet.
3: Die Initianten, also die rechtskonservative SVP, reagieren gelassen. Sie warnen vor Russlands Zorn, wenn die Schweiz nicht streng neutral agiert. In den Umfragen liegt die Initiative ganz knapp vorne. 20% der Wähler sind aber noch unentschlossen.
1: Nach den Freisprüchen von vier jungen Männern aus dem Brixental im Tierquälerprozess gibt es im Internet tausende Hasspostings und Drohungen gegen die Richterin. Bei einer eigens einberufenen Pressekonferenz unter Polizeischutz betonte der Präsident des Innsbrucker Landesgerichts, Klaus-Dieter Gosch, Kritik an Gerichtsentscheidungen sei zulässig, Hass und Drohungen gingen aber zu weit.
5: Wir werden rigoros mit all unseren Mitteln gegen jeden dieser Posts, der Persönlichkeitsrechte verletzt, der strafrechtlich relevant ist, vorgehen. Also ich bin mir sicher, dass einige der Leute oder der Personen, die hier derartige Posts abgesetzt haben, in nächster Zeit entweder einen Gerichtsbrief oder Vorlagen zur Staatsanwaltschaft bekommen werden.
1: Das strafrechtliche Urteil, das auch von der Tierärztekammer kritisiert wurde, kommentierte Gosch nicht. Der Freispruch ist bereits rechtskräftig. Wiens Bürgermeister Michael Ludwig will bei der nächsten Wien-Wahl 2030 erneut antreten. Das hat der SPÖ-Politiker im ORF-Radio angekündigt. Gerüchte über einen möglichen Rückzug weist Ludwig zurück. Er begründet seine Entscheidung mit seiner starken Unterstützung in der Bevölkerung. Und der Ausbruch des Ätna auf Sizilien beeinträchtigt inzwischen auch den Flugverkehr auf Malta. Mehrere Flüge mussten wegen der Vulkanasche in der Luft bereits gestrichen werden. Auf Sizilien bleibt der größte Flughafen der Insel in Catania weiterhin geschlossen. Der Flugbetrieb ist dort bis heute 11 Uhr eingestellt. Das waren die Nachrichten mit Arthur Treinacher. Und jetzt zum Wetter.
6: Durch die Nacht geht es trocken und vielerorts sternenklar. Damit sinken die Temperaturen auf 20 bis 10 Grad. Am mildesten bleibt es in der Wiener Innenstadt. Heute am Mittwoch scheint vielerorts von früh bis spät die Sonne. Ein Hoch

0: Tiefdruckgebiet bringt trockenere Luft, über den Bergen entstehen zwar ein paar Quellwolken, Schauer oder Gewitter sind aber nur vereinzelt dabei, am ehesten von Osttirol bis zu den niederen Tauern. Die Temperaturen erreichen heute 25 bis 32 Grad, außerdem weht mäßiger Nordostwind. So viel zum Wetter von Georg Brack.
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1: Im Studio ist Theresa Eder. Es ist 1 Uhr. Heute Abend kann man in Österreich die stärkste Sonnenfinsternis seit dem Jahr 1999 beobachten. Wo man sie am besten sieht und

0: Wann genau das Spektakel beginnt, berichtet Raphael Krapscher.
1: Ab etwa 19.20 Uhr startet heute die partielle Sonnenfinsternis in ganz Österreich. Dauern wird das Spektakel dann im Grunde bis zum Sonnenuntergang. In Wien hat man also bis etwa 20.15 Uhr Zeit, in Vorarlberg sogar bis ungefähr 20.40 Uhr. Für einen möglichst guten Blick sollte man sich außerdem rechtzeitig einen geeigneten Platz suchen. Der Wiener Astronom Günther Wuchterl von der Kufner Sternwarte empfiehlt.
2: Je höher, desto besser. Und halt schauen, dass Richtung Nordwesten, wo die Sonne untergeht, halt nichts im Weg steht.
1: Im Osten Österreichs, etwa in Wien, wird der Höhepunkt der Sonnenfinsternis heute Abend gegen 20.13 Uhr erreicht, also erst kurz vor Sonnenuntergang. Im Westen und Süden, etwa in Villach, Bregenz oder Innsbruck, kommt es zum Höhepunkt erst gegen 20.17 Uhr.
0: Nächster Drohnenvorfall, diesmal in Rumänien. Da haben Militärtaucher im Schwarzen Meer zwei russische Drohnen gesprengt. Die Fluggeräte und weitere Drohnenreste sind in der Nähe einer OMV-Förderplattform im Wasser getrieben. Zuvor waren die vermutlich abgestürzten Drohnen von einem Schiff gesichtet worden. Die Küstenwache ist umgehend informiert worden. Und zum 51. Mal findet heute der UEFA Supercup statt. Erstmals wird das Prestigespiel zwischen Champions League und Europa League-Sieger dabei in Österreich ausgetragen, berichtet Bernhard Kastler.
3: Salzburg wird für einen Tag zum Nabel der internationalen Fußballwelt, wenn sich die Stars von Champions League-Sieger Paris Saint-Germain und Europa League-Champion Aston Villa um den ersten Pokal in der neuen Clubsaison duellieren. Die Franzosen um Weltfußballer Ousmane Dembélé können im längst ausverkauften Stadion in Wals-Sitzenheim ihren Titel aus dem Vorjahr verteidigen. Wer keines der 30.000 Tickets ergattern konnte, kann am Residenzplatz das Spiel verfolgen. In der Salzburger Altstadt wird untertags auch ein Unterhaltungsprogramm geboten. Salzburg zeigt sich mit einem noch nie dagewesenen Sicherheitsaufgebot für den Ansturm internationaler Fans gerüstet. Auch auf einen eher unwahrscheinlichen Besuch von Aston Villa Edelfan Prince William sei man vorbereitet. Es ist das 7. UEFA-Finalspiel in Österreich. 6-mal war der Wiener Praterschauplatz. Nun gibt Salzburg seine Premiere.
0: Anpfiff ist um 21 Uhr. Jetzt weiter zum Wetter mit Georg Brack.
4: Fast überall ist es jetzt sternenklar und bis vor Sonnenaufgang sinken die Temperaturen auf 20 bis 10 Grad. Heute Nachmittag werden es 25 bis 32 Grad. Dazu gibt es heute verbreitet etliche Sonnenstunden. Quellwolken entstehen nur ein paar über den Bergen, Regenschauer oder Gewitter nur ganz vereinzelt im Südwesten des Landes. Damit erwarten wir in großen Teilen Österreichs gute Sicht auf die partielle Sonnenfinsternis kurz vor Sonnenuntergang. Und bis zum Wochenende geht es mit diesem stabilen, sehr sonnigen und meist trockenen Hochdruckwetter weiter.
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1: Im Studio ist Theresa Eder. Es ist 2 Uhr. 180 Kilo Verpackungen schmeißen wir pro Person in der EU jedes Jahr weg. Der Verpackungsmüll soll ab heute mit neuen EU-Regeln aber deutlich reduziert werden. Anke Mandl berichtet.
2: Müllexzesse und unnötig große Pakete mit viel Leerraum sollen ab heute der Vergangenheit angehören. Für viele in Österreich ist das eine gute Nachricht. Denn laut einer Umfrage des Beratungsunternehmens PwC Österreich ärgern sich 9 von 10 Befragten über unnötig große Verpackungen. Fast jeder Zweite fühlt sich von der Menge an Verpackungsmüll im eigenen Haushalt belastet. Besonders beim Online-Shopping fällt das auf. 82% der Befragten in Österreich sagen, dass durch Online-Bestellungen mehr Verpackungsmüll